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1: Die Nachrichten von SRF um 3 mit Sandro Peter. Der Bundesrat will Schienen und Straßen in der Schweiz ausbauen. Das Projekt aus dem Verkehrsdepartement von Bundesrat Albert Rösti wird nun aber von der eidgenössischen Finanzkontrolle IFK heftig kritisiert. Die Vorlage mit dem Namen Verkehr 45 habe erhebliche Schwächen, sagt die IFK. Es fehle zum Beispiel die Grundlage für eine nachvollziehbare Priorisierung der Projekte, sagt Fachbereichsleiter Beat Stamm.
2: Die Priorisierungen sind für uns teilweise nicht nachvollziehbar und beruhen auf veralteten Daten und auch auf einer Methodik, die teilweise nicht nachvollziehbar und nicht aktuell ist.
1: So seien etwa Angaben zu Investitionskosten von Projekten veraltet.
2: Bei einem Projekt, Lesin-Aigle, haben wir beispielsweise festgestellt, dass sich die Investitionskosten inzwischen verdoppelt haben seit der letzten Kostenschätzung. Und dies ist in der momentanen Vorlage nicht berücksichtigt.
1: Die Wirtschaftlichkeit von Projekten werde damit vermutlich überschätzt. Das sei ein klarer Fall von ineffizienter Verwendung öffentlicher Mittel, so die Finanzkontrolle. Das Verkehrsdepartement weist die Vorwürfe zurück. Die Vorlage Verkehr 45 ist noch in der Vernehmlassung. In den USA herrscht derzeit ein Rechtsstreit. Es geht um die Briefwahl. Die Regierung von Präsident Donald Trump will striktere Regeln für die Briefwahl einführen, und zwar noch vor den Zwischenwahlen im November. Nun hat das oberste Gericht dies abgelehnt. Das heißt, dass die Bundesstaaten ihre Wahlunterlagen weiterhin nach den bisherigen Regeln verschicken dürfen und dies teils auch schon gemacht haben. Trump hatte im Frühling verfügt, dass die US-Post Briefwahlunterlagen nur noch an Personen schicken darf, die auf einer zuvor erstellten Liste stehen. Es kam zum Rechtsstreit. Am 3. November wählen die US-Amerikanerinnen und Amerikaner unter anderem die Sitze im Repräsentantenhaus und einen Teil der Sitze im Senat. Und gleich noch eine Meldung aus den USA. Dort hebt die Regierung von Präsident Trump die Treibhausgasgrenzwerte für Gas- und Kohlekraftwerke auf. Die Umweltschutzbehörde sagt, dass der Industrie dadurch Kosten von mehr als 300 Milliarden US-Dollar erspart würden. Und die Energieproduktion solle so angekurbelt werden. Die Behörde kündigte zudem Maßnahmen an, damit künftige Regierungen die Klimabelastungen durch Kraftwerke nicht regulieren könnten. Die bisherigen Regeln stammten von der Regierung unter dem damaligen Präsidenten Joe Biden. Ziel war es, den CO2-Ausstoß von Kohle- und Gaskraftwerken zu reduzieren. Der Blick aufs Wetter. Im Mittelland liegen zunächst Nebelfelder und im Süden ist es teils bewölkt. Sonst gibt es viel Sonnenschein und 25 bis 29 Grad. Das waren Nachrichten von Radio SRF. Am Mikrofon und verantwortlich Sandro Peter.

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1: Die Nachrichten von SRF um 4 mit Sandro Peter. Der Bundesrat will Schienen und Straßen in der Schweiz ausbauen. Das Projekt aus dem Verkehrsdepartement von Bundesrat Albert Rösti wird nun aber von der eidgenössischen Finanzkontrolle heftig kritisiert. Olivia Limacher.
2: Die Vorlage mit dem Namen «Verkehr 2045» habe erhebliche Schwächen, schreibt die eidgenössische Finanzkontrolle. Es fehle die Grundlage für eine nachvollziehbare Priorisierung der Projekte. Und weiter, bei Autobahnprojekten werde die Wirtschaftlichkeit vermutlich überschätzt. Die eidgenössische Finanzkontrolle kritisiert auch Bahnprojekte. Insbesondere beim Grimseltunnel zwischen dem Berner Oberland und dem Obergoms würden schon die laufenden Kosten den Nutzen für die Gesellschaft übersteigen. Das sei ein klarer Fall von ineffizienter Verwendung öffentlicher Mittel, so die Finanzkontrolle. Das Verkehrsdepartement weist die Vorwürfe zurück. Die Vorlage «Verkehr 2045» ist noch in der Vernehmlassung. Ob der Bundesrat diese nun anpasst, bevor sie ins Parlament kommt, ist offen.
1: In die USA. Dort gibt es derzeit einen Rechtsstreit. Es geht um die Briefwahl. Die Regierung von Präsident Donald Trump will striktere Regeln für die Briefwahl einführen, und zwar noch vor den Zwischenwahlen im November. Nun hat das oberste Gericht dies abgelehnt. Das heißt, dass die Bundesstaaten ihre Wahlunterlagen weiterhin nach den bisherigen Regeln verschicken dürfen und dies teils auch schon gemacht haben. Trump hatte im Frühling verfügt, dass die US-Post Briefwahlunterlagen nur noch an Personen schicken darf, die auf einer zuvor erstellten Liste stehen. Es kam zum Rechtsstreit. Am 3. November wählen die US-Amerikanerinnen und US-Amerikaner unter anderem die Sitze im Repräsentantenhaus und einen Teil der Sitze im Senat. Und gleich noch eine Meldung aus den USA. Dort hebt die Regierung von Präsident Trump die Treibhausgasgrenzwerte für Gas- und Kohlekraftwerke auf. Die Umweltschutzbehörde sagt, dass der Industrie dadurch Kosten von mehr als 300 Milliarden US-Dollar erspart würden. Und die Energieproduktion solle so gesteigert werden. Die Behörde kündigte zudem Maßnahmen an, damit künftige Regierungen die Klimabelastungen durch Kraftwerke nicht regulieren könnten. Die bisherigen Regeln stammten von der Regierung unter dem damaligen Präsidenten Joe Biden. Ziel war es, den CO2-Ausstoß von Kohle- und Gaskraftwerken zu reduzieren. Der Blick aufs Wetter. Im Mittelland liegen zunächst Nebelfelder und im Süden ist es teils bewölkt. Sonst gibt es viel Sonnenschein und 25 bis 29 Grad. Das waren Nachrichten von Radio SRF. Am Mikrofon und verantwortlich Sandro Peter.

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1: Die Nachrichten von SRF um 5 mit Sandro Peter. Es gebe erhebliche Mängel. Die eidgenössische Finanzkontrolle kritisiert die Verkehrsprojekte des Bundesrats. Um die Industrie zu schonen, die US-Regierung hebt Grenzwerte auf für die Emissionen von Kraftwerken. Das Wetter, es gibt viel Sonnenschein heute und bis zu 29 Grad. Der Bundesrat will Schienen und Straßen in der Schweiz ausbauen. Das Projekt aus dem Verkehrsdepartement von Bundesrat Albert Rösti wird nun aber von der eidgenössischen Finanzkontrolle heftig kritisiert. Olivia Limacher.
2: Die Vorlage mit dem Namen «Verkehr 2045» habe erhebliche Schwächen, schreibt die eidgenössische Finanzkontrolle. Es fehle die Grundlage für eine nachvollziehbare Priorisierung der Projekte. Und weiter, bei Autobahnprojekten werde die Wirtschaftlichkeit vermutlich überschätzt. Die eidgenössische Finanzkontrolle kritisiert auch Bahnprojekte. Insbesondere beim Grimseltunnel zwischen dem Berner Oberland und dem Obergoms würden schon die laufenden Kosten den Nutzen für die Gesellschaft übersteigen. Das sei ein klarer Fall von ineffizienter Verwendung öffentlicher Mittel, so die Finanzkontrolle. Das Verkehrsdepartement weist die Vorwürfe zurück. Die Vorlage «Verkehr 2045» ist noch in der Vernehmlassung. Ob der Bundesrat diese nun anpasst, bevor sie ins Parlament kommt, ist offen.
1: Wer in der Schweiz Trinkgeld bekommt, muss darauf auch künftig keine Steuern und Sozialversicherungsbeiträge zahlen. Das gilt für Trinkgeld in bar und auch für elektronisch bezahlte Trinkgelder. Nach dem Ständerat hat auch der Nationalrat einer entsprechenden Motion zugestimmt. Damit muss der Bundesrat eine Gesetzesänderung ausarbeiten. Das neue Gesetz soll verhindern, dass Angestellte schlechter gestellt werden, wenn Kundinnen und Kunden mit Karte oder Smartphone bezahlen. Der Bundesrat war gegen den Antrag. Er befürchtet, dass dadurch bei größeren Trinkgeldern Sozialabgaben verloren gehen. In den USA herrscht derzeit ein Rechtsstreit. Es geht um die Briefwahl. Die Regierung von Präsident Donald Trump will striktere Regeln für die Briefwahl einführen, und zwar noch vor den Zwischenwahlen im November. Nun hat das oberste Gericht dies abgelehnt. Das heißt, dass die Bundesstaaten ihre Wahlunterlagen weiterhin nach den bisherigen Regeln verschicken dürfen und dies teils auch schon gemacht haben. Trump hatte im Frühling verfügt, dass die US-Post Briefwahlunterlagen nur noch an Personen schicken darf, die auf einer zuvor erstellten Liste stehen. Es kam zum Rechtsstreit. Am 3. November wählen die US-Amerikanerinnen und Amerikaner unter anderem die Sitze im Repräsentantenhaus und einen Teil der Sitze im Senat. Und gleich noch eine Meldung aus den USA. Dort hebt die Regierung von Präsident Trump die Treibhausgasgrenzwerte für Gas- und Kohlekraftwerke auf. Die Umweltschutzbehörde sagt, dass der Industrie dadurch Kosten von mehr als 300 Milliarden US-Dollar erspart würden. Und die Energieproduktion solle so angekurbelt werden. Die Behörde kündigte zudem Maßnahmen an, damit künftige Regierungen die Klimabelastungen durch Kraftwerke nicht regulieren könnten. Die bisherigen Regeln stammen von der Regierung unter dem damaligen Präsidenten Joe Biden. Ziel war es, den CO2-Ausstoß von Kohle- und Gaskraftwerken zu reduzieren. Kampfflugzeuge des Verteidigungsbündnisses NATO haben über Litauen eine Drohne abgeschossen. Das teilt der Präsident des baltischen Landes mit. Er bedankte sich bei der NATO für ihre schnelle Reaktion. Angesichts der zunehmenden Aggression Russlands gegen die Ukraine sei diese Bereitschaft für die Region von entscheidender Bedeutung. Laut Medienberichten vermutet das Nationale Krisenmanagement Center, dass die Drohne von Belarus aus nach Litauen geflogen ist. Woher ist nicht bekannt. In der Region der Hauptstadt Vilnius sei vorübergehend Drohnenalarm ausgerufen worden. In der US-Metropole Los Angeles sind die Emmys verliehen worden, die Preise für die besten Fernsehproduktionen des Jahres. Den Preis als beste Dramaserie bekam «The Pitt», eine Spitalserie. Große Gewinnerin des Abends ist die Comedy-Serie «Widow's Bay». Sie gewinnt über ein Dutzend Preise für eine Staffel, damit stellt sie einen Rekord auf. Jean Smart gewann ihren fünften Emmy als beste Schauspielerin für die fünfte und letzte Staffel von «Hacks», eine Comedy-Drama-Serie. Das Wetter, lokale Nebelfelder im Mittelland und Wolken im Tessin lösen sich am Vormittag auf. Sonst gibt es viel Sonnenschein und 26 bis 29 Grad. Das waren Nachrichten von Radio SRF. Am Mikrofon und verantwortlich Sandro Peter.

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1: Guten Morgen. Wieso, weshalb, warum? Die Finanzkontrolle hat viele Fragen bei großen Verkehrsprojekten des Bundesrates und sie kritisiert das Verkehrsdepartement in diesem Zusammenhang scharf. Die Hintergründe gleich. Und US-Präsident Trump kippt zentrale Klimaschutzvorgaben. Das sei Teil seines größeren Plans, den Umweltschutz zu reduzieren, sagt unsere Korrespondentin. Ja, und dann noch zum Wetter. Heute noch mal ein bisschen Hochsommer im Herbst, Jan von Tobel.
2: Es gibt immerhin 26 bis 29 Grad und es ist meist sonnig. Im Süden ist es am Morgen noch bewölkt.
1: Das Verkehrsministerium von Bundesrat Albert Rösti bekommt einen scharfen Rüffel, und zwar von der Eidgenössischen Finanzkontrolle. Die kritisiert das große Verkehrsprojekt mit dem Namen Verkehr 45. Damit plant der Bundesrat den Ausbau des Bahn- und Straßennetzes eben bis im Jahr 2045. Laut der Finanzkontrolle weise dieses Projekt aber erhebliche Mängel auf. Inlandredaktorin Livia Mittendorp.
3: Ein Viertelstundentakt der Bahn zwischen Bern und Zürich, der Ausbau des Bahnhofs Luzern, der Grimseltunnel, 6 Spuren auf der Autobahn zwischen Aarau Ost und Birfeld. Dies und vieles mehr soll im Rahmen des Ausbauplans Verkehr 45 realisiert werden. Andere Projekte werden dafür zurückgestellt. Doch weshalb so entschieden wurde, sei teils unklar, kommt nun die Eidgenössische Finanzkontrolle EFK in einem Bericht zum Schluss. Fachbereichsleiter Beat Stamm sagt:
4: Die Priorisierungen sind für uns teilweise nicht nachvollziehbar und beruhen auf veralteten Daten und auch auf einer Methodik, die teilweise nicht nachvollziehbar und nicht aktuell ist.
3: Bei einigen Bahnprojekten seien die Daten beispielsweise nicht aktuell, etwa die Investitionskosten.
4: Bei einem Projekt, Les Aigles, haben wir beispielsweise festgestellt, dass sich die Investitionskosten inzwischen verdoppelt haben seit der letzten Kostenschätzung. Und dies ist in der momentanen Vorlage nicht berücksichtigt.
3: So werde die Wirtschaftlichkeit der Projekte zum Teil überschätzt. Problematisch sei zudem, dass die Priorisierung wesentlich auf einem einzigen Gutachten der ETH basiere.
4: Diese ETH-Studie wurde in der kürzesten Zeit entwickelt, obwohl es hier um Milliarden geht und um die Zukunft der Schweizer Verkehrsinfrastruktur. Es erscheint uns nicht angemessen, dass mit solcher Kurzstudie die Investitionen für die Zukunft vorgespurt werden.
3: Das zuständige Departement für Umwelt, Verkehr, Energie und Kommunikation, UVEC, verteidigt das Vorgehen und schreibt in einer Stellungnahme, dass das Gutachten der ETH Zürich zusammen mit den Beurteilungen der Bundesämter eine gute Basis darstelle, um die Entscheide zu treffen.
5: Die EFK stellt in ihrem Bericht das Gutachten der ETH Zürich hingegen pauschal in Frage und fordert einen Fokus auf formalisierte Wirtschaftlichkeitsberechnungen, ohne sich mit den Limitierungen dieser Berechnungen auseinanderzusetzen.
3: Strategische Entscheide dürften nicht rein auf der Basis einer Wirtschaftlichkeitsrechnung gefällt werden. Bis im Oktober dauert die Vernehmlassung zum Projekt Verkehr 45. Organisationen und Parteien können sich äußern. Nächstes Jahr beschäftigt sich dann das Parlament mit den Ausbauprojekten.
1: Livia Mittendorp hat berichtet. Jetzt zu einem Thema, das viele interessiert, die ins Restaurant oder in die Bar gehen oder dort arbeiten. Denn wer in der Schweiz Trinkgeld bekommt, muss darauf weiterhin keine Steuern und Sozialversicherungsbeiträge bezahlen. Das hat das Parlament entschieden, Jan von Tobel.
2: Der Bundesrat wollte Abgaben auf Trinkgelder durchsetzen, dann, wenn sie digital bezahlt werden, also etwa mit Karte oder Twint. Das Parlament ist mit diesen Plänen nun aber nicht einverstanden. Angestellte sollen nicht schlechter gestellt werden, wenn mit Karte oder Smartphone bezahlt wird, fand die Mehrheit des Nationalrats, wie zuvor schon auch der Ständerat. Nun muss der Bundesrat eine entsprechende Gesetzesänderung ausarbeiten.
1: Kommen wir in die USA. Präsident Donald Trump will bei den Zwischenwahlen im November die Briefwahlregeln ja verschärfen. Nun ist er damit aber gescheitert. Warum, Jan von Tobel?
2: Weil die Zeit zu knapp ist. Das oberste Gericht sagt, die Bundesstaaten hätten nicht mehr genügend Zeit, um neue Regeln angemessen umzusetzen. In rund anderthalb Monaten wird in den USA das Repräsentantenhaus und ein Teil des Senats neu gewählt. Und zum Teil wurden die Wahlunterlagen bereits verschickt.
1: Und Donald Trump wollte ja, dass nur noch US-Amerikanerinnen und Amerikaner hätten wählen dürfen, die in einer Liste eingetragen sind. Wieso wollte er diese strengere Regel?
2: Um damit bessere Karten zu haben für die Zwischenwahlen. Es ist nämlich so, dass bisher mehr Unterstützende der Demokratischen Partei per Brief gewählt haben. Die Republikaner von Donald Trump haben weniger briefliche Stimmen erhalten. Offiziell sagte Donald Trump, er wolle mit neuen Regeln gegen Wahlbetrug vorgehen. Mehrere Gerichte hatten aber entschieden, dass Millionen von Menschen von den Wahlen abgehalten würden, wenn die Regeln verschärft werden.
1: Und wir bleiben direkt in den USA und kommen zu einem anderen Thema. Die Regierung, die US-Regierung, hebt die CO2-Grenzwerte für Gas- und Kohlekraftwerke auf. Dadurch würden der Industrie Kosten von mehr als 300 Milliarden US-Dollar erspart, hieß es. Zudem soll es so die Energieproduktion gesteigert werden. Dieser Schritt ist Teil eines größeren Projekts. Schon zu Beginn seiner Amtszeit hatte Präsident Trump angekündigt, er werde den Umweltschutz in den USA im großen Stil rückgängig machen. Wie weit ist er mit diesem Projekt inzwischen gekommen? Das hat Julius Schmid, USA-Korrespondentin Barbara Kolpi, gefragt.
6: Er ist enorm weit gekommen und wir haben es eben nicht mit einem punktuellen Abbau zu tun, sondern wirklich mit einer systematischen Demontage. Trump hat im Grunde die wichtigsten Pfeiler der Klimapolitik von Joe Biden und Barack Obama eingerissen. Das betrifft nicht nur die Kraftwerke. Bereits zuvor hat die Umweltschutzbehörde zum Beispiel die Abgasvorschriften für Autos und Lastwagen gekippt, Regeln für umweltschädliche Chemikalien in Kühlschränken gelockert und sogar die wissenschaftliche Grundlage entzogen, dass Treibhausgase überhaupt die Gesundheit gefährden. Hinzu kommt der finanzielle Kahlschlag. Die Regierung hat Milliardenförderungen für grüne Energien eingefroren und versucht sogar, Gelder zurückzufordern. Trumps Devise lautet ganz klar: Wirtschaftswachstum und billige Energie haben absolute Priorität vor dem Klimaschutz. Und Energie wird benötigt, gerade für Rechenzentren sehr viel Energie, was mancherorts zu höheren Strompreisen für die Bevölkerung führt. In den USA ist der Strommarkt liberal und diese gestiegenen Stromrechnungen sind ein heikles Thema für Trump und die Republikanische Partei im Vorfeld der Zwischenwahlen.
7: Jetzt wird ja wahrscheinlich diese neue Regelung für die Gas- und Kohlekraftwerke vor Gericht angefochten werden. Wie viel Gegenwind bekommt denn die US-Regierung dort generell, was diesen Rückbau des Umweltschutzes angeht?
6: Der juristische Widerstand ist massiv. Kaum ist eine solche Entscheidung verkündet, reichen demokratisch regierte Bundesstaaten mit Umweltverbänden Klagen ein. Definitive Urteile fehlen aber noch. Das Problem für den Umweltschutz ist allerdings eben diese langfristige Strategie der Trump-Regierung. Die Umweltbehörde argumentiert bei der Aufhebung jetzt auch der Kraftwerksregeln, wie schon bei den Autoabgasen, ganz bewusst damit, dass Treibhausgase keine Gefahr für die öffentliche Gesundheit seien. Wenn diese Argumentation die Instanzen hochwandert und am Ende vor dem Supreme Court standhält, dann hätte dies weitreichende Folgen, denn die meisten seit 2010 verabschiedeten Gesetze und Regulierungen beruhen auf der wissenschaftlichen Einschätzung, dass Treibhausgase sehr wohl eine Gefahr sind. Ein anderslautendes Supreme Court-Urteil könnte somit auch zukünftigen Regierungen dauerhaft die Hände binden, gewisse Umweltschutzstandards wieder einzuführen.
1: So die Einschätzung von USA-Korrespondentin Barbara Kolpi. Und Sie können mitdebattieren über Trump und seine Politik, über den US-Präsidenten. Das können Sie tun auf unserer Debattenplattform dialog.srf.ch. NATO-Kampfflugzeuge haben über Litauen eine Drohne abgeschossen, und zwar in der Region der Hauptstadt Vilnius.
2: Der Präsident von Litauen bedankte sich bei der NATO für die schnelle Reaktion. Angesichts der zunehmenden Aggression Russlands gegen die Ukraine sei diese Bereitschaft für die Region, also für das Baltikum, von entscheidender Bedeutung. Woher die Drohne kam, ist noch nicht definitiv geklärt. Das Nationale Krisenmanagement Center von Litauen geht davon aus, dass die Drohne von Belarus ausgekommen ist. Wo sie aber gestartet wurde, darüber gibt es keine Informationen.
3: Und am Schluss reden wir noch über die Emmy Awards. Das sind ja die Preise für die besten Fernsehproduktionen des Jahres in den USA. Und die wurden jetzt in Los Angeles verliehen.
2: Große Gewinnerin des Abends ist die Comedy-Serie Widow's Bay. Sie räumte 14 Emmys ab für eine Staffel, das ist Rekord. Den Preis als beste Dramaserie geht an The Pitt, das ist eine Spitalserie. Und Jean Smart gewann ihren 5. Emmy als beste Schauspielerin für die 5. und letzte Staffel von Hacks, eine Comedy-Dramaserie. Und damit noch zu den Börsendaten und die stammen von SIX. Der Dow Jones Index in New York hat 0,3% verloren. Der Nikkei Index in Tokio steigt um 0,5%. Der Euro wird zu 94,40 gehandelt und der Dollar zu 81,80.
3: Das sind die Informationen von heute Morgen. Verantwortlich Peter Hanselmann. Blick auf die Uhr. Gleich 6:11.
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9: Wie heisst das bekannte Stück vom Orchester James Last? Morgens um 7 ist die Welt noch in Ordnung. Ich hoffe, Sie bereits auch schon um 11 Minuten ab 6 in Ordnung und begrüße Sie jetzt ganz herzlich zum Morgenprogramm von der SRF Musikwelle. Als erstes begegnen wir der Wanda Jackson und ihrem schwarzen Joe, «Oh, Blackie Joe», singt sie. Über ihre Gesellschaft freut sich bis um 10 Uhr der Leonard.

Bald 17 Minuten ab 6 Uhr das Trio Örgeli, Wind haben wir da geheissen, gehört, wo der Walzer gesungen hat. Schönen guten Morgen. Und schönen guten Morgen kann ich jetzt dann vielleicht gerade persönlich zu Ihnen sagen, wenn Sie bei unserem Morgenwunsch mitmachen und das Glück haben, auch durchzukommen. Schauen Sie doch, ob es funktioniert, und das finden Sie raus unter der Nummer 0848 531 531 0848 531 531.

0: Blaskapelle Eigenamt haben wir da gehört mit der Polka mit Schwung und guter Laune.
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0: Und die Dame, die ich jetzt am Telefon begrüssen darf, die hat meiner Meinung nach beides, Schwung und auch gute Laune. Und das bereits schon morgen 23 Minuten ab 6 Uhr. Es ist Lucia Glockner aus Ballwil im Kanton Luzern. Guten Morgen, Lucia.
2: Guten Morgen, Leonard. Guten Morgen miteinander.
0: Das kann man, glaube ich, schon so sagen, oder? Dass du Schwung und gute Laune hast.
2: Ja, sie sagen es ja.
0: Ja. Ist das fast jeden Morgen so? Bist du eine Frühaufsteherin?
2: Eigentlich schon, ja.
0: Hast du es
2: besucht? Da habe ich einen viel längeren Tag dann, oder?
0: Hat man mehr vom Leben?
2: Ja.
0: Schlafen kann man ja nachher noch genug, wenn man tot ist, oder?
2: Ja, die
0: sage ich
2: auch.
0: Gehörst du zu denen, die auch immer einen Kaffee brauchen zuerst, um noch ein bisschen so richtig wach zu werden? Oder wie fasten du
2: den
0: Tag
2: einmal an? Nein, eigentlich nicht. Aber ich nehme schon einen Kaffee zum Morgen, ja, ja.
0: Mhm. Ja. Und dann, nach der Kaffeetasse, werden ja dann bald manchmal schon die Lismernadeln in die Hände genommen. Du bist eine ganz fleissige Strickerin.
2: Ja.
0: Lismerin.
2: Ja. Ich bin jetzt auch wieder dran. Aber ich gehe dann ein bisschen zum März im November wieder. Und jetzt muss ich noch ein paar Sachen weitermachen, dass ich dann wieder etwas habe zum Verkaufen.
0: Zum Verkaufen. Und was liegt denn einmal so auf dem Märttisch bei dir, auf dem Märttisch? Was tust du alles so stricken? Alles Übliche? Socken, Pullover, Kappen oder?
2: Ja, alles bis, von A bis Z, von Anschlag bis zusammen und alles. Kappen, Schal, Handtali und Pullover und Jäckli, Kinderjäckli und alles eigentlich, ja.
0: Und verschiedene Grössen auch in dem Fall, oder?
2: Ja.
0: Und wie tust du dir einmal so entscheiden, was für Grössen jetzt tust du lismen? Also was läuft denn so am besten? Welche sind so die Grössen, die du am meisten kannst verkaufen?
2: Ja, etwa so mittlere Kindergrössen und also Pulswärmer und Handtali, die laufen auch sehr gut. Mhm. Und Socken natürlich, das ist immer etwas, was man verkaufen kann.
0: Ja. Und woher nimmst du die Ideen? Also für die Muster und so? Nimm mal, du musst ja auch immer wieder etwas anderes machen, andere Farben,
2: ja, nicht, andere Muster. Bisschen, ja. Da tue ich habe noch Heftchen, wo ich die einmal holen kann.
0: Ja. Und wo trifft man sich dich so ab? In welchem Markt?
2: Also zuerst ist in Bettwil bin ich am Markt. Und nachher bin ich noch in Buchrein, zwei Tage, und noch in Hochdorf. Und zuletzt, wo ich dann daheim dort habe, der offenen Tür, und da haben wir noch einen lustigen Tag.
0: Wunderbar.
2: Ein Abschluss dann.
0: Und wenn einmal so am Markt gehst, reichst du dann quasi auch so die eigenen Sachen? Also bist du quasi die eigene Schaufensterpuppe für die Sachen,
2: ja,
0: die du verkaufst?
2: Ja, das mache ich schon. Ja.
0: Also
2: ja,
0: gut.
2: Das muss ich können sagen, dass das gut ist und dass das warm geht.
0: Genau, man muss es ja auch sehen, oder? Am lebenden Objekt immer meistens besser aus, als wenn es nur da irgendwie auf dem Tisch liegt.
2: Ja.
0: So, Lucia, also da kann man dich vielleicht bald schon an einem Merit treffen. Und du hast ein spezielles Lied gewünscht, nämlich von der Miss Helvetia, Schnudderweibli. Und du wolltest mit dem feststellen, ob die Schnudderweibli schon alle wach sind, hast du gesagt?
2: Ja, das ist gut.
0: Meinst du, jemand bestimmt es damit? Mit diesen Schnudderweibli?
2: Nein, ich grüße einfach alle, die mich kennen. Und es sind sehr viele, alle Kolleginnen und alles. Und ich freue mich am Freitag. Also ich kann mit der Rosmarie und der Motti am Abend fort.
0: Wo ich gehe
2: sicher an.
0: Gessen, fein gegessen,
2: ja,
0: oder?
2: Ja, wir gehen zusammen gegessen, ja.
0: Also, dann wünsche ich jetzt schon einen guten und nachher viel Spass wieder mit dem Lismen. Und dann hörst du immer schön Musikwellen dazu.
2: Ja, manchmal kann ich sogar im Takt lismen, das geht super.
0: Was ist so der beste Takt zum Lismen?
2: Viertel-Takt ist gut.
0: Vier-Viertel-Takt.
2: Ja, ist gut.
0: Okay, ich weiss jetzt gar nicht, was für einen Takt das Schnudderweibli hat, aber musst du ja jetzt noch nicht lesen. Man kann es noch ein bisschen einfach zuhören und ein bisschen tanzen dazu.
2: Ist gut,
0: Lucia.
2: Ja.
0: Also, dann wünsche ich dir viel Spass und vielen Dank fürs Telefon und weiterhin gute Laune, gell?
2: Ja, danke. Tschüss.
0: Ciao, Lucia. Merci.
2: Tschüss.

Schnudderweibli von der Miss Helvetia gewünscht im Morgenwunsch von der Lucia Glockner aus Ballwil im Kanton Luzern. Sie hat erzählt, dass sie eine begeisterte Lismerin ist, die manchmal sogar im Takt von der Musik lismet. Am besten ging es im Viervierteltakt. Und wenn ich mich nicht täusche, ist das Lied sogar tatsächlich im Viervierteltakt gewesen. Wenn Sie jetzt zum Beispiel lieber ein Stück im Zweiviertel- oder Dreivierteltakt hätten, dann können Sie sich das wünschen für heute Nachmittag. Im «Wünsch dir was» ab dem 2 und Wünsche aufgeben können Sie noch bis am 10 Uhr morgen auf Nummer 0848 086 086 0848 086 086. Und jetzt singen wir zusammen mit der Tina York. Wir lassen uns das Singen nicht verbieten.

gespielt und der Philipp Mettler das Piano und den Bass. Und jetzt Happy Dolly mit einem Lied, wo auch die könnt mitsingen, wo sonst vielleicht nicht so textsicher sind und sich nicht so gut können Text merken. Das heisst nämlich schlicht und einfach La La La.

0: Bald 19 Minuten vor 7 Uhr an dem Dienstag, 15. September. Und jetzt das Wetter mit dem Jürg Ackermann.
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0: Guten Morgen, Jürg.
2: Guten Morgen, Leonard.
0: All die, die gerne viel Sonnenschein haben und die es gerne warm haben, die sollten den heutigen Tag noch einmal so richtig geniessen.
2: Genau, morgen kommt die Wetterumstellung, aber heute gibt es wirklich noch mal einen sonnigen und sehr warmen Tag. Lokal haben wir am Morgen noch zum Teil Nebelfelder, so in den Flussläufen entlang, zum Beispiel der Reuss entlang oder am Rhein entlang. Aber die lösen sich schon in den Morgenstunden auf und im Osten ziehen noch ein paar dünne Wolkenfelder durch. Im Tessin, da haben wir Hochnebelfelder, aber abgesehen von den Sachen, die sich schon im Laufe der Morgenstunde auflösen, gibt es eben sonnigen Tag und die Sonne heizt so richtig ein. Es gibt 26 bis 29 Grad. Im Raum Genf und Basel ist sogar ein Hitzetag mit 30 Grad nicht ganz ausgeschlossen.
0: Jetzt hast du gesagt, morgen kommt die Wetterumstellung. Was bedeutet das konkret?
2: Es ist morgen definitiv nicht mehr so warm und nicht mehr so sonnig, aber am Vormittag da zeigt sich schon noch zum Teil länger die Sonne. Es hat schon ein paar Wolkenfelder, bevor dann am Mittag und Nachmittag immer mehr Wolken aufkommen. Und das ist nämlich eine Kaltfront und mit dieser Kaltfront kommt es auch an vielen Orten, wahrscheinlich nicht ganz überall, regnen. Zum Teil sind auch Gewitter dabei. Der Schwerpunkt der Gewitter liegt in der Voralpen und im Tessin. Dort sind zum Teil auch kräftige Gewitter möglich. Und die Temperaturen gehen zurück, haben im Norden etwa 22 Grad, im Süden 24 Grad.
0: Herzlichen Dank, Jürg Ackermann. So, wir haben vorhin im Morgenwunsch gehört, die einen tun am Morgen früh schon gerne lismen, die anderen tun lieber jassen. Das gilt für Geschwister, die Biberstein. Am liebsten machen wir einen Jass.

Mit dem Frank Buchsell ist es 9 Minuten vor 7 geworden. Und ich kann mir vorstellen, viele Frauen und Männer stehen jetzt gerade vor dem Spiegel und machen sich ihre Haare. Und um Haare geht es auch im neuesten Lied von der Nidwaldner Sängerin Monika Gull. Das heisst nämlich «Enzo, lass meine Haare, wie sie sind». Und obwohl dass es sich um einen fröhlichen und witzigen Titel handelt, steckt doch eine tiefere Botschaft dahinter. Es geht nämlich darum, dass man andere Menschen einfach so nehmen soll, wie sie sind. Sie nicht immer auf die eine oder andere Art versuchen zu verändern oder ihnen die eigene Meinung aufdrängen. Etwas, was sicher nicht nur für den Enzo gilt. Wir haben alle manchmal ein bisschen die Tendenz. Und wo man sich ja zum Beispiel darum als guten Vorsatz für den heutigen Tag nehmen könnte. Der andere einfach so nehmen, wie er ist.

0: Nicht das Wiedersehen, sondern das Wiederhören gibt es jetzt mit der Susanne Stöckel vom heute Morgen. Guten Morgen.
1: Guten Morgen. Zuerst geht es hier um den geplanten Ausbau von Straße und Schiene in der Schweiz. Ein großes Ausbauprojekt des Bundes steht jetzt massiv in der Kritik. Wir sagen gleich weshalb. Und Umweltschutz ade. In den USA weicht Donald Trump weitere Klimavorschriften auf, etwa wenn es um Emissionen aus Kohle- und Gaskraftwerken geht. Und dann noch zum Wetter. Heute nochmal etwas Hochsommer im Herbst, Jan von Tobel?
2: Ja, ich glaube, das kann man so sagen. Es wird wärmer bei 26 bis sogar 29 Grad, meist sonnig. Im Süden ist es am Morgen noch bewölkt.
1: Mit dem Projekt Verkehr 45 plant der Bundesrat den Ausbau des Bahn- und Straßennetzes bis ins Jahr 2045. Die eidgenössische Finanzkontrolle hat dieses Projekt genauer unter die Lupe genommen und übt jetzt scharfe Kritik. Das Projekt weise nämlich erhebliche Mängel auf. Inlandredaktorin Livia Mittendorp.
3: Ein Viertelstundentakt der Bahn zwischen Bern und Zürich, der Ausbau des Bahnhofs Luzern, der Grimseltunnel, 6 Spuren auf der Autobahn zwischen Aarau-Ost und Birfeld. Dies und vieles mehr soll im Rahmen des Ausbauplans Verkehr 45 realisiert werden. Andere Projekte werden dafür zurückgestellt. Doch weshalb so entschieden wurde, sei teils unklar, kommt nun die eidgenössische Finanzkontrolle EFK in einem Bericht zum Schluss. Fachbereichsleiter Beat Stamm sagt:
4: Die Priorisierungen sind für uns teilweise nicht nachvollziehbar und beruhen auf veralteten Daten und auch auf einer Methodik, die teilweise nicht nachvollziehbar und nicht aktuell ist.
3: Bei einigen Bahnprojekten seien die Daten beispielsweise nicht aktuell, etwa die Investitionskosten.
4: Bei einem Projekt, Les Aigles, haben wir beispielsweise festgestellt, dass sich die Investitionskosten inzwischen verdoppelt haben seit der letzten Kostenschätzung. Und dies ist in der momentanen Vorlage nicht berücksichtigt.
3: So werde die Wirtschaftlichkeit der Projekte zum Teil überschätzt. Problematisch sei zudem, dass die Priorisierung wesentlich auf einem einzigen Gutachten der ETH basiere.
4: Diese ETH-Studie wurde in der kürzesten Zeit entwickelt, obwohl es hier um Milliarden geht und um die Zukunft der Schweizer Verkehrsinfrastruktur. Es erscheint uns nicht angemessen, dass mit solcher Kurzstudie die Investitionen für die Zukunft vorgespurt werden.
3: Das zuständige Departement für Umwelt, Verkehr, Energie und Kommunikation, UVEC, verteidigt das Vorgehen und schreibt in einer Stellungnahme, dass das Gutachten der ETH Zürich zusammen mit den Beurteilungen der Bundesämter eine gute Basis darstelle, um die Entscheide zu treffen.
5: Die EFK stellt in ihrem Bericht das Gutachten der ETH Zürich hingegen pauschal in Frage und fordert einen Fokus auf formalisierte Wirtschaftlichkeitsberechnungen, ohne sich mit den Limitierungen dieser Berechnungen auseinanderzusetzen.
3: Strategische Entscheide dürften nicht rein auf der Basis einer Wirtschaftlichkeitsrechnung gefällt werden. Bis im Oktober dauert die Vernehmlassung zum Projekt Verkehr 45. Organisationen und Parteien können sich äußern. Nächstes Jahr beschäftigt sich dann das Parlament mit den Ausbauprojekten.
1: Livia Mittendorp hat berichtet. Jetzt geht's bei uns ums Trinkgeld. Vor allem für Angestellte in Restaurants ist es ja ein willkommener Zustopf, auch weil sie in den allermeisten Fällen keine Steuern und Sozialversicherungsbeiträge darauf zahlen müssen. Und das soll auch so bleiben, Jan von Tobel.
2: Das Parlament stellt sich nämlich hinter die Serviceangestellten. Trinkgelder sollen auch offiziell nicht mehr besteuert werden. Heute ist es in der Praxis zwar bereits schon so, aber vor allem, weil bar bezahltes Trinkgeld kaum belegt werden kann. Anders ist das, wenn man Trinkgeld mit Karte oder Twint bezahlt, dann gibt es diese Belege und der Bundesrat wollte deshalb durchsetzen, dass Steuern und Abgaben darauf erhoben werden. Der Nationalrat und früher schon der Ständerat wollen das aber nicht. Angestellte sollen nicht schlechter gestellt werden, nur weil immer mehr digital bezahlt wird, sagt eine Mehrheit. Nun muss der Bundesrat eine Gesetzesänderung ausarbeiten.
1: Wir kommen in die USA. Präsident Donald Trump will bei den Zwischenwahlen im November die Briefwahlregeln ja verschärfen. Nun ist er damit aber gescheitert. Warum genau?
2: Weil die Zeit zu knapp ist. Das oberste Gericht sagt, die Bundesstaaten könnten die neuen Regeln nicht rechtzeitig angemessen umsetzen. Schon in rund anderthalb Monaten wird in den USA das Repräsentantenhaus und ein Teil des Senats neu gewählt. Und zum Teil wurden die Wahlunterlagen bereits verschickt.
1: Jetzt wollte Donald Trump ja, dass nur noch US-Amerikanerinnen und Amerikaner hätten wählen dürfen, die in einer Liste eingetragen sind. Warum wollte er denn genau diese strengere Regel?
2: Offiziell, um gegen Wahlbetrug vorzugehen. Beobachterinnen und Beobachter sagen aber, es gehe ihm vor allem darum, seine Karten für die Zwischenwahlen zu verbessern. Es ist nämlich so, dass bisher mehr Briefwahlstimmen an die Demokratische Partei gingen als an die Republikanische. Wird die Briefwahl eingeschränkt, könnte also die Partei von Donald Trump profitieren. Mehrere Gerichte hatten entschieden, es gehe nicht, dass Millionen von Menschen von Wahlen abgehalten werden und sich gegen die neuen Regeln gestellt. Das oberste Gericht hat inhaltlich noch nicht entschieden, aber eben gesagt, die Zeit ist zu knapp, die neuen Regeln könnten für diese Zwischenwahlen noch nicht eingeführt werden.
1: Soweit also zur Briefwahl in den USA, aber wir bleiben direkt dort und kommen zur Klimapolitik. Die will US-Präsident Donald Trump umbauen. Und dabei ist er jetzt einen großen Schritt weiter. Die Regierung hebt nämlich die CO2-Gesetze für Gas- und Kohlekraftwerke auf. Dadurch würden der Industrie Kosten von mehr als 300 Milliarden US-Dollar erspart, hieß es dazu von der Regierung. Zudem soll es so die Energieproduktion gesteigert werden. Das Ganze ist Teil eines größeren Projekts. Schon zu Beginn seiner Amtszeit hatte Trump angekündigt, er werde den Umweltschutz in den USA im großen Stil rückgängig machen. Aber wie weit ist er mit diesem Projekt inzwischen gekommen? Das hat Julius Schmid, USA-Korrespondentin Barbara Kolpi, gefragt.
6: Er ist enorm weit gekommen und wir haben es eben nicht mit einem punktuellen Abbau, sondern mit einer systematischen Demontage zu tun. Trump hat im Grunde die wichtigsten Pfeile der Klimapolitik von Joe Biden und Barack Obama eingerissen. Das betrifft nicht nur die Kraftwerke. Bereits zuvor hat die Umweltschutzbehörde zum Beispiel die Abgasvorschriften für Autos und Lastwagen gekippt, Regeln für umweltschädliche Chemikalien in Kühlschränken gelockert und sogar die wissenschaftliche Grundlage entzogen, dass Treibhausgase überhaupt die Gesundheit gefährden. Hinzu kommt der finanzielle Kahlschlag. Die Regierung hat Milliarden Förderungen für grüne Energien eingefroren und versucht sogar, Gelder zurückzufordern. Trumps Devise lautet ganz klar: Wirtschaftswachstum und billige Energie haben absolute Priorität vor dem Klimaschutz.
7: Jetzt wird ja wahrscheinlich diese neue Regelung für die Gas- und Kohlekraftwerke vor Gericht angefochten werden. Wie viel Gegenwind bekommt denn die US-Regierung dort generell, was diesen Rückbau des Umweltschutzes angeht?
6: Der juristische Widerstand ist massiv. Kaum ist eine solche Entscheidung verkündet, reichen demokratisch regierte Bundesstaaten mit Umweltverbänden Klagen ein. Definitive Urteile fehlen aber noch. Das Problem für den Umweltschutz ist allerdings eben diese langfristige Strategie der Trump-Regierung. Die Umweltbehörde argumentiert bei der Aufhebung jetzt auch der Kraftwerksregeln, wie schon bei den Autoabgasen, ganz bewusst damit, dass Treibhausgase keine Gefahr für die öffentliche Gesundheit seien. Wenn diese Argumentation die Instanzen hochwandert und am Ende vor dem Supreme Court standhält, dann hätte dies weitreichende Folgen, denn die meisten seit 2010 verabschiedeten Gesetze und Regulierungen beruhen auf der wissenschaftlichen Einschätzung, dass Treibhausgase sehr wohl eine Gefahr sind. Ein anderslautendes Supreme Court-Urteil könnte somit auch zukünftigen Regierungen dauerhaft die Hände binden, gewisse Umweltschutzstandards wieder einzuführen.
1: Die Einschätzung unserer Korrespondentin in den USA von Barbara Kolpi. Damit jetzt nach Litauen. NATO-Kampfflugzeuge haben nämlich über Litauen eine Drohne abgeschossen, und zwar in der Region der Hauptstadt Vilnius.
2: Der Präsident von Litauen bedankte sich bei der NATO für die schnelle Reaktion. Angesichts der zunehmenden Aggression Russlands gegen die Ukraine sei diese Bereitschaft für die Region, also für das Baltikum, von entscheidender Bedeutung. Woher die Drohne kam, ist noch nicht definitiv geklärt. Das Nationale Krisenmanagement Center von Litauen geht davon aus, dass die Drohne von Belarus aus nach Litauen geflogen ist. Wo sie aber gestartet wurde, darüber gibt es keine Informationen.
1: Und dann am Schluss noch zu den Emmy Awards, die Preise für die besten Fernsehproduktionen in den USA, die besten Produktionen des Jahres, sind in Los Angeles verliehen worden.
2: Große Gewinnerin des Abends ist die Comedy-Serie Widow's Bay. Sie räumt 14 Emmys ab für eine Staffel, das ist neuer Rekord. Der Preis als beste Dramaserie geht an The Pitt, das ist eine Spitalserie, und Jean Smart gewann ihren 5. Emmy als beste Schauspielerin für die 5. und letzte Staffel von Hacks, eine Comedy-Dramaserie.
1: Und vielleicht weiß da auch nicht genau jeder, wie die Gewinnerinnen und Gewinner so aussehen und wie sie auch aussehen beim Gewinn. Gut, das kann man sich ungefähr vorstellen, aber genauere Eindrücke bekommen Sie auf der SRF News App. Und bleiben uns noch die Börsendaten.
2: Und die kommen von SIX. Der Dow Jones Index in New York hat 0,3% verloren. Der Nikkei Index in Tokio fällt um 0,1%. Der Euro wird zu 94,40 gehandelt und der Dollar zu 81,82.
1: Das sind die Informationen von heute Morgen. Verantwortlich für die Inhalte Peter Hanselmann und die Zeit 6:50.
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0: Und ich sage wieder guten Morgen und herzlich willkommen. Es ist Dienstag, der 15. September, die Stunde zwischen 7 und 8. Schön, dass Sie mit uns in diesem Tag unterwegs sind. Wir begleiten Sie durch den Morgen mit guter Musik, aktuellen Informationen und hoffentlich der richtigen Portion guter Laune. Und für die sorgt als nächstes der Bob Moore, der uns nach Mexiko entführt. Am Mikrofon begrüßt Sie Leonard.

0: Der Fabrizio De André mit seiner Franziska. Ich gebe es offen zu, er gehört zu meinen Lieblingswortschatzautoren, der Pedro Lenz. Diese Woche beglückt er uns wieder mit seinen Geschichten, mit seinem schönen Berner Dialekt und seiner trockenen und spitzfindigen Art. Heute geht es um Satzzeichen. Und wie haben Sie es mit diesen kleinen Punkten und Strich? Also ich gehöre zu denen, die sogar in SMS oder WhatsApp auf Gross- und Kleinschreibung und auch auf die Satzzeichen achten, auch wenn es vielleicht nicht immer ganz richtig ist. Denn so ein kleines Satzzeichen kann manchmal einen ganz grossen Unterschied machen, wie auch der Pedro Lenz festgestellt hat.
1: Darf ich etwas fragen? Wie gut seid ihr in den Satzzeichen? Ich meine, wisst ihr immer, wenn das ein Komma muss kommen und wenn das ein Strichpunkt oder ein Doppelpunkt oder ein Ausrufzeichen oder ein Fragezeichen braucht? Ich gebe gerne zu, dass ich selber nicht immer der Hirsch bin auf diesem Gebiet. Und bis vor kurzem habe ich auch noch gemeint, dass sie gar nicht so besonders wichtig. Satzzeichen seien eher ein Detail und die Hauptsache seien auch immer noch der Inhalt. Aber einen Tag sehe ich eine von diesen schwarzen Tafeln, die oben vor den Wirtshäusern stehen, und auf dieser Tafel war gross angeschrieben: «Heute schon gegessen, Punkt, Tagesmenü, Doppelpunkt, feines Rindsragout mit Kartoffelstock, Ausrufzeichen.» Da habe ich das Schild etwas genauer angeschaut, weil es mich dünkt hat, etwas stimme nicht ganz. Die Orthographie war fehlerfrei, aber gleich hat mich irgendetwas irritiert. Plötzlich sehe ich das Problem. Nach der ersten Zeile, also nach dem Satz «Heute schon gegessen», hat das Fragezeichen hergehört. Das Schild hat sich ja an Passanten gerichtet und hat also die Leute, die vor der Beiztür laufen sollen, fragen, ob sie heute schon gegessen haben. Steht aber einfach der Satz «Heute schon gegessen» ohne Fragezeichen dort, dann ist es kein Fragesatz mehr, sondern ein Aussagesatz. Und der ändert sich natürlich alles. Weil der fragt ihm die Tafel vor dem Wirtshaus nicht mehr, ob man schon gegessen hat. «Heute schon gegessen» ohne Fragezeichen sagt, dass Rindsragout sei heute schon gegessen worden. Und ein Rindsragout, das heute schon mal ist gegessen worden, das will ich, wenn ich herauslesen kann, lieber nicht im Teller. Der Beizer, der das geschrieben hat, ist möglicherweise ein hervorragender Koch. Trotzdem wäre es auch für alle besser, wenn er die Wirkung der Satzzeichen nicht unterschätzen würde.

Der Oliver Thomas, Rom oder Rhodos? Ja, eine Frage, die sich bei einigen in nächster Zeit vielleicht bereits schon wieder stellt. Wo buchen wir unsere nächsten Sommerferien? Rom oder Rhodos? Malediven oder Mallorca? Barbados oder Barcelona? Schweiz oder Ausland? Jetzt sind die Hauptferien aber zuerst einmal vorbei und es stellt sich eher die Frage, eigene Stube, Garten oder Balkon? Aber wie heisst es so schön? Auch der Herbst hat schöne Tage. Und es müssen ja nicht immer weite Reiseziele oder lange Ferien sein, sondern ein Abstecher in Wald mit all seinen Farben kann ebenfalls ganz eine tolle Sache sein. Gerade heute zum Beispiel bei dem wunderbaren Wetter, das es noch soll geben. Jetzt aber zuerst eine wunderbare Musik für all die, die gerne Dixieland und Swingklänge haben. Dutch Swing College Band mit «Mac the Knife».

0: Der Ferrari mit Sweet Love und bereits haben wir schon wieder 20 Minuten vor 8.
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0: Heute mit dem Jürg Ackermann. Und Jürg, es wird meist so richtig warm bis sogar heiß heute Nachmittag. Temperaturen zwischen 26 bis 30 Grad sind angesagt. Wo gibt es eher so die 26 Grad? Wo kann es eventuell sogar bis 30 Grad heiß werden?
2: Ja, 26 Grad gibt es als Höchstwert wahrscheinlich im Tessin. Im Tessin haben wir jetzt noch ein paar dichtere Hochnebelfelder, die wandeln sich in Quellwolken um. Aber sonst wird es auch dort häufig sonnig. Aber eben, dort haben wir nur etwa 26, also nur sonst haben wir höchstens eben von 26 bis 29 Grad. Die 30 Grad erwarte ich so ein bisschen im Raum Genf oder Raum Basel, wo lokal sogar noch mal die Hitzemarke kann knackt werden. Also heute sind die Schattenplätze begehrt, weil Schatten, da bringen die Wolken sehr wenig, weil wir praktisch keine Wolken haben. Die Sonne scheint praktisch uneingeschränkt. Zum Teil haben wir aktuell noch Nebelfelder, gerade so in den Flussläufen entlang, aber die lösen sich im Laufe der Morgenstunden immer mehr auf.
0: Morgen, da sinkt dann das Thermometer ein bisschen. Es geht zwar noch, glaube nicht 20 Grad, um das herum.
2: Ja, 22 Grad im Norden, 24 Grad im Süden. Also es wird ein bisschen weniger warm morgen, das, weil eine Kaltfront kommt. Aber der Vormittag, der ist zuerst mal noch freundlich, zum Teil auch noch länger sonnig, bevor dann die Bewölkung am Mittag und Nachmittag mehr und mehr zunimmt. Und aus diesen Wolken gibt es durchaus stellenweise Regengüsse und auch Gewitter. Im Flachland wird man wahrscheinlich nicht ganz überall nass. Der Schwerpunkt der Gewitter liegt vor allem in den Voralpen und im Tessin, wo zum Teil gegen den Abend im Tessin auch in der Nacht kräftige Gewitter möglich sind.
0: Dankeschön, Jürg Ackermann.

Mit dem Original Alpenland Quintett sind wir im Tal der Silbertannen gewesen. Und ich denke, im Tal der Silbertannen wird mir sicher auch am einen oder anderen Waldvogel begegnen. Und auf so einen treffen wir jetzt auch. Und zwar in musikalischer Form, nämlich den Waldvogel Schottisch. Und der spielt uns in einer besonders lüpfigen Version Swiss Ländler Gamblers.

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1: Wir müssen leider landen. Es ist morgen um 8 Uhr Zeit fürs Heute Morgen im Studio Susanne Stöckel.
2: Guten Morgen. Als erstes sprechen wir über den geplanten Ausbau von Straße und Schiene in der Schweiz, denn dieser Ausbau steht unter Druck. Nun wird von erheblichen Mängeln gesprochen. Wer das sagt und warum, das gleich bei uns. Und später geht es um einen Entscheid des obersten Gerichts in den USA. Das Gericht pfeift nämlich US-Präsident Donald Trump und seine Pläne, die Briefwahlregeln zu verschärfen, vorerst zurück. Und das Dienstagswetter, Jan von Tobel, das wird doch recht sonnig, oder?
3: Ja, im Süden hat es am Morgen noch einige Wolken, die lösen sich aber rasch auf und es wird auch wärmer bei 26 bis 29 Grad.
2: Das Verkehrsministerium von Bundesrat Albert Rösti bekommt einen scharfen Rüffel. Und zwar von der Eidgenössischen Finanzkontrolle. Die kritisiert das große Verkehrsprojekt mit dem Namen Verkehr 45. Damit plant der Bundesrat den Ausbau des Bahn- und Straßennetzes bis eben im Jahr 2045. Laut der Finanzkontrolle weise dieses Projekt aber erhebliche Mängel auf. Inlandredaktorin Livia Mittendorp.
4: Ein Viertelstundentakt der Bahn zwischen Bern und Zürich, der Ausbau des Bahnhofs Luzern, der Grimseltunnel, 6 Spuren auf der Autobahn zwischen Aarau-Ost und Birfeld. Dies und vieles mehr soll im Rahmen des Ausbauplans Verkehr 45 realisiert werden. Andere Projekte werden dafür zurückgestellt. Doch weshalb so entschieden wurde, sei teils unklar, kommt nun die Eidgenössische Finanzkontrolle EFK in einem Bericht zum Schluss. Fachbereichsleiter Beat Stamm sagt:
5: Die Priorisierungen sind für uns teilweise nicht nachvollziehbar und beruhen auf veralteten Daten und auch auf einer Methodik, die teilweise nicht nachvollziehbar und nicht aktuell ist.
4: Bei einigen Bahnprojekten seien die Daten beispielsweise nicht aktuell, etwa die Investitionskosten.
5: Bei einem Projekt, Les Aigles, haben wir beispielsweise festgestellt, dass sich die Investitionskosten inzwischen verdoppelt haben seit der letzten Kostenschätzung. Und dies ist in der momentanen Vorlage nicht berücksichtigt.
4: So werde die Wirtschaftlichkeit der Projekte zum Teil überschätzt. Problematisch sei zudem, dass die Priorisierung wesentlich auf einem einzigen Gutachten der ETH basiere.
5: Diese ETH-Studie wurde in der kürzester Zeit entwickelt, obwohl es hier um Milliarden geht und um die Zukunft der Schweizer Verkehrsinfrastruktur. Es erscheint uns nicht angemessen, dass mit solcher Kurzstudie die Investitionen für die Zukunft vorgespurt werden.
4: Das zuständige Departement für Umwelt, Verkehr, Energie und Kommunikation, UVEC, verteidigt das Vorgehen und schreibt in einer Stellungnahme, dass das Gutachten der ETH Zürich zusammen mit den Beurteilungen der Bundesämter eine gute Basis darstelle, um die Entscheide zu treffen.
6: Die EFK stellt in ihrem Bericht das Gutachten der ETH Zürich hingegen pauschal in Frage und fordert einen Fokus auf formalisierte Wirtschaftlichkeitsberechnungen, ohne sich mit den Limitierungen dieser Berechnungen auseinanderzusetzen.
4: Strategische Entscheide dürften nicht rein auf der Basis einer Wirtschaftlichkeitsrechnung gefällt werden. Bis im Oktober dauert die Vernehmlassung zum Projekt Verkehr 45. Organisationen und Parteien können sich äußern. Nächstes Jahr beschäftigt sich dann das Parlament mit den Ausbauprojekten.
2: Der Bericht von Livia Mittendorp. Und jetzt geht's ums Trinkgeld. Vor allem für Angestellte in Restaurants ist es ja ein willkommener Zustupf, auch weil sie in den allermeisten Fällen keine Steuern und Sozialversicherungsbeiträge darauf zahlen müssen. Und das soll auch genauso bleiben, Jan von Tobel.
3: Das Parlament stellt sich nämlich hinter die Serviceangestellten. Trinkgelder sollen auch offiziell nicht mehr besteuert werden. Heute ist es in der Praxis zwar bereits schon so, aber vor allem, weil bar bezahltes Trinkgeld kaum belegt werden kann. Anders ist das, wenn man Trinkgeld mit Karte oder Twint bezahlt, dann gibt es diese Belege und der Bundesrat wollte deshalb durchsetzen, dass Steuern und Abgaben darauf erhoben werden. Der Nationalrat und früher schon der Ständerat wollen das aber nicht. Angestellte sollen nicht schlechter gestellt werden, nur weil immer mehr digital bezahlt wird, sagt sagt eine Mehrheit. Nun muss der Bundesrat eine Gesetzesänderung ausarbeiten.
2: Damit in die USA. US-Präsident Donald Trump will bei den Zwischenwahlen im November die Briefwahlregeln bekanntlich verschärfen. Nun ist er damit aber gescheitert. Warum denn?
3: Weil die Zeit zu knapp ist. Das oberste Gericht sagt, die Bundesstaaten könnten die neuen Regeln nicht rechtzeitig angemessen umsetzen. Schon in rund anderthalb Monaten wird in den USA das Repräsentantenhaus und ein Teil des Senats neu gewählt. Zum Teil wurden die Wahlunterlagen bereits verschickt.
2: Und Donald Trump wollte ja, dass nur noch US-Amerikanerinnen und Amerikaner hätten wählen dürfen, die in einer Liste eingetragen sind. Warum wollte er eigentlich diese strengere Regel?
3: Offiziell, um gegen Wahlbetrug vorzugehen. Beobachterinnen und Beobachter sagen aber, es gehe ihm vor allem darum, seine Karten für die Zwischenwahlen zu verbessern. Es ist nämlich so, dass bisher mehr Briefwahlstimmen an die demokratische Partei gingen als an die republikanische. Wird die Briefwahl eingeschränkt, könnte also die Partei von Donald Trump profitieren. Mehrere Gerichte hatten entschieden, es gehe nicht, dass Millionen von Menschen von Wahlen abgehalten werden und sich gegen die neuen Regeln gestellt. Das oberste Gericht hat inhaltlich noch nicht entschieden, aber eben gesagt, die Zeit ist zu knapp, die neuen Regeln könnten für diese Zwischenwahlen noch nicht eingeführt werden.
2: Und wie das Registrieren für Wahlen in den USA generell bisher funktioniert, das können Sie nachlesen auf der SRF News App. Und wir bleiben direkt in den USA, kommen zu einem anderen Thema. Es geht um CO2-Grenzwerte für Gas- und Kohlekraftwerke. Diese Grenzwerte hebt die US-Regierung nämlich auf. Dadurch würden, so sagt sie, der Industrie Kosten von mehr als 300 Milliarden US-Dollar erspart. Zudem solle so die Energieproduktion gesteigert werden. Jetzt muss man dazu wissen, dass dieser Schritt Teil eines größeren Projekts ist. Schon zu Beginn seiner Amtszeit hatte Präsident Trump angekündigt, er werde den Umweltschutz in den USA im großen Stil rückgängig machen. Wie weit ist er mit diesem Projekt inzwischen gekommen? Das hat Julius Schmid, USA-Korrespondentin Barbara Kolby, gefragt.
7: Er ist enorm weit gekommen und wir haben es eben nicht mit einem punktuellen Abbau, sondern mit einer systematischen Demontage zu tun. Trump hat im Grunde die wichtigsten Pfeile der Klimapolitik von Joe Biden und Barack Obama eingerissen. Das betrifft nicht nur die Kraftwerke. Bereits zuvor hat die Umweltschutzbehörde zum Beispiel die Abgasvorschriften für Autos und Lastwagen gekippt, Regeln für umweltschädliche Chemikalien in Kühlschränken gelockert und sogar die wissenschaftliche Grundlage entzogen, dass Treibhausgase überhaupt die Gesundheit gefährden. Hinzu kommt der finanzielle Kahlschlag. Die Regierung hat Milliarden Förderungen für grüne Energien eingefroren und versucht sogar, Gelder zurückzufordern. Trumps Devise lautet ganz klar: Wirtschaftswachstum und billige Energie haben absolute Priorität vor dem Klimaschutz.
8: Jetzt wird ja wahrscheinlich diese neue Regelung für die Gas- und Kohlekraftwerke vor Gericht angefochten werden. Wie viel Gegenwind bekommt denn die US-Regierung dort generell, was diesen Rückbau des Umweltschutzes angeht?
7: Der juristische Widerstand ist massiv. Kaum ist eine solche Entscheidung verkündet, reichen demokratisch regierte Bundesstaaten mit Umweltverbänden Klagen ein. Definitive Urteile fehlen aber noch. Das Problem für den Umweltschutz ist allerdings eben diese langfristige Strategie der Trump-Regierung. Die Umweltbehörde argumentiert bei der Aufhebung jetzt auch der Kraftwerksregeln, wie schon bei den Autoabgasen, ganz bewusst damit, dass Treibhausgase keine Gefahr für die öffentliche Gesundheit seien. Wenn diese Argumentation die Instanzen hochwandert und am Ende vor dem Supreme Court standhält, dann hätte dies weitreichende Folgen, denn die meisten seit 2010 verabschiedeten Gesetze und Regulierungen beruhen auf der wissenschaftlichen Einschätzung, dass Treibhausgase sehr wohl eine Gefahr sind. Ein anderslautendes Supreme Court-Urteil könnte somit auch zukünftigen Regierungen dauerhaft die Hände binden, gewisse Umweltschutzstandards wieder einzuführen.
2: Das die Einschätzungen von USA-Korrespondentin Barbara Kolpi. Und wir kommen nach Litauen. NATO-Kampfflugzeuge haben über Litauen eine Drohne abgeschossen, und zwar in der Region der Hauptstadt Vilnius.
3: Der Präsident von Litauen bedankte sich bei der NATO für die schnelle Reaktion. Angesichts der zunehmenden Aggression Russlands gegen die Ukraine sei diese Bereitschaft für die Region, also für das Baltikum, von entscheidender Bedeutung. Woher die Drohne kam, ist noch nicht definitiv geklärt. Das Nationale Krisenmanagement Center von Litauen geht davon aus, dass die Drohne von Belarus aus nach Litauen geflogen ist. Wo sie aber gestartet wurde, darüber gibt es keine Informationen.
2: Und am Schluss noch zu den Emmy Awards, die Preise für die besten Fernsehproduktionen des Jahres in den USA, sind in Los Angeles verliehen worden.
3: Große Gewinnerin des Abends ist die Comedy-Serie Widow's Bay. Sie räumt 14 Emmys ab für eine Staffel, das ist Rekord. Der Preis als beste Dramaserie geht an The Pitt, das ist eine Spitalserie. Und Jean Smart gewann ihren 5. Emmy als beste Schauspielerin für ihre Rolle in Hex, eine Comedy-Dramaserie. Wir kommen zu den Börsendaten, geliefert von SIX. Der Dow Jones Index in New York hat 0,3% verloren. Der Nikkei Index in Tokio steigt um 0,3%. Der Euro wird zu 94,38 gehandelt und der Dollar zu 81,83.
2: Das sind die Informationen von heute Morgen. Verantwortlich für die Inhalte Peter Hanselmann. Blick auf die Uhr, gleich 7:55.
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1: Mit viel Musik tanzen wir in diesem Morgen. Es ist der Morgen vom Dienstag, 15. September. Und ganz besonders zum Tanz werden von den Paldauer jetzt all die Damen aufgefordert, die Corinna heissen. «Tanz mit mir, Corinna», der grosse Hit von dieser Schlagerband aus Österreich. Einen schönen und gefreuten Morgen wünscht Ihnen weiterhin der Leonard.

Heute schon das 17 Minuten ab 8. Als nächstes hören wir den Lothar Löffler mit «Wunderbar» aus dem Musical «Kiss Me Kate». Das hat 1948 Uraufführung am Broadway in New York gefeiert. Nicht ganz so alt ist das Musical «Sister Act», unter anderem mit Fabienne Louvis und der Sandra Studer. Das wird in der Markhalle wieder aufgeführt, und zwar vom 11. November bis am 10. Januar 2027. 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

0: Das Alpina Quintett ist das mit Viva Nos Grischun. Und vom Graubündnerland oder von Graubündner, vom Bündnerland gehen wir jetzt dann in den Kanton St. Gallen.
1: Ja oder nein?
2: Präsentiert von Sister Act, das Musical, in der Markhalle in Zürich.
0: Und zwar gehen wir nach Marbach und dort ist Ursula Rupaner daheim. Guten Morgen, Frau Rupaner.
3: Ja, guten Morgen, Leonard.
0: Freut mich,
3: Schweiz.
0: Dass Sie durchgekommen sind. Sie haben erzählt, dreimal die Wiederholungstaste tippt, aber eigentlich keine grosse Hoffnung gehabt, dass das viel bringt.
3: Genau.
0: Aber jetzt sehen Sie, was die Wiederholungstaste alles kann.
3: Ja.
0: Ja, manchmal klappt es doch. Freut mich sehr. Und Sie haben mir erzählt, Sie seien eine aktive Frau. Wie muss ich das verstehen? Ich bin zum Beispiel auch ein aktiver Mann, wenn es darum geht, sehr viel Süßigkeiten zu essen. Und in welchem Bezug sind Sie eine aktive Frau?
3: Nein, also Molly hast ja gern Süßes oder einmal in dieser heissen Jahreszeit einen Coup.
0: Ja, ja.
3: Aber noch lieber habe ich jemand einmal ein Gläschen Wein. Weil ich bin gelernte Winzerin
0: und
3: habe durch das natürlich schon eine starke Beziehung zum Wein. Aber jetzt bin ich ja schon lange in Pension und geniesse jetzt meine Unabhängigkeit und habe eine schöne Wohnung und gehe gerne laufen oder Velo fahren und einfach Kontakt mit guten Leuten.
0: Das ist schön. Aber das habe ich einfach auch gemeint, das Laufen und Velofahren. Aber das andere ist auch interessant. Winzerin sind Sie gewesen, also von Beruf haben Sie das gemacht?
3: Ja. Und hat dann durch Zufall oder wo die Liebe hinfällt, habe ich dann meinen Mann bei einem Weinbau Geschäft kennengelernt und hat dann eine Liebe daraus gegeben. Wir haben drei Kinder, mittlerweile acht Grosskinder.
0: Aber
3: die sind alle schon Teenies, also ja, ist ein aktives Leben gewesen bis jetzt, aber ein schönes. Mit allen Höchst und Tiefs.
0: Und haben die dann quasi gemeinsam dann nachher einen Weinbau betrieben oder einen Weinberg gehabt?
3: Nein, wir sind angestellt gewesen, beide, aber im gleichen Betrieb. Und ich habe dann halt mit, wo ich Kind hatte, habe nur noch Teilzeit gearbeitet und wo dann sie ausflüchtig geworden sind, habe ich dann wieder mehr gearbeitet.
0: Ja. Haben Sie natürlich auch viel Ahnung von Wein, nehme ich an? Oder was macht für Sie einen guten Wein aus? Oder wie zeichnet sich der aus?
3: Ja, wie zeichnet sich der aus? Das ist, ein Wein ist wie jedes anderes, ist einfach eine Geschmackssache. Es muss harmonisch sein mit der Säure. Und ja, die Farbe muss stimmen und vielleicht auch noch ein bisschen Verpackung. Manchmal für die neuen Leute, für mich jetzt weniger, aber ja.
0: Genau, gerade wenn man verschenkt, ist natürlich so eine schöne Flasche schon auch etwas und eine schöne Etikette, oder?
3: Ja. Beim Kaufen weiss man ja meistens nicht, ob denn der Inhalt da verspricht, was auf der Etikette steht.
0: Genau.
3: Oder der Preis. Das ist eine Preisfrage, ist es ja auch noch, oder?
0: Genau. Aber es muss nicht zwangsläufig wie immer sehr teuer sein, dass es sehr gut ist, oder? Oder wie sehen Sie das?
3: Nein, ich bin eigentlich eine, die einfach regional unterstützt.
0: Ja, genau.
3: Also bei uns hier im Rintel und wenn ich in der Ferie bin, natürlich dort der Regionale. Das ist für mich schon wichtig, dass man einfach die Produzenten in der Region unterstützt.
0: Genau, ist ja bei allem so, auch bei Gemüse und Früchten und alles, was möglich ist.
3: Genau.
0: Gut, Frau Rupaner, also Wein kann ich Ihnen keinen schenken, aber Sie wissen, bis zu zwei Tickets fürs Musical Sister Act in der Markhalle Zürich. Sind Sie eine, die ab und zu so Musicals oder Theater schaut?
3: Ja, noch gern.
0: Also.
3: Oder auch Konzerte und so, ja, mal. Da hat mir dann auch gereizt, zum anzuläuten.
0: Um jetzt anzuläuten. Und eben, Sie haben gesagt, Sie sind ein sehr kontaktfreudiger Mensch. Also da würden Sie sicher, wäre es schön, wenn Sie zwei gewinnen und auch noch jemanden dann einladen dazu.
3: Ja, das wär natürlich super. Aber jetzt tun wir zuerst einmal spielen.
0: Jetzt machen wir eins nach dem anderen. Wunderbar.
3: Genau.
0: Also, erste Behauptung. Agatha Christie würde heute 136-jährig. Ich behaupte, sie hat auch die bekannte Krimi-Roman «Mord im Orient Express» geschrieben.
3: Ja, ich sage ja.
0: Mhm. Dann die zweite Behauptung. Die deutsche Ex-Tennisspielerin Steffi Graf ist ebenfalls mit einem Tennisspieler verheiratet und ich behaupte, mit dem Amerikaner Andrew Agassi ist sie verheiratet, Steffi Graf.
3: Ah, keine Ahnung. Nein.
0: Sie sagen nein. Dann, dritte Behauptung. Wenn der Pinocchio lügt, dann werden seine Ohren jedes Mal ein bisschen grösser. Bei jeder Lüge kommt der Pinocchio grössere Ohren über. Sie sagen nein. Sie meinen, ich täte da lügen. Also, wenn Sie jetzt im Internet würden schauen, könnten Sie mich sehen und dann würden Sie ja dann sehen, ob die Ohren grösser geworden sind. So, vierte Behauptung. Ein anderes Wort für Unterhaltung ist Konfektion. Sie sagen nein. Und die letzte Behauptung, da gibt es noch ein bisschen Musik.

0: Ich behaupte, der Sänger, den wir da gerade gehört haben, das ist der Gölle.
1: Nein.
0: Sagen Sie nein. Also, da sind wir schon durch. Was glauben Sie, Frau Ruppaner, wie viel haben Sie richtig?
1: Ja, ich sage 4.
0: Sie sagen 4. Das ist eh immer gut, wenn man das sagt, weil wenn Sie jetzt 5 richtig hätten und 5 sagen, kommen Sie ja eh 2 Billette über. Und wenn Sie jetzt tatsächlich 4 richtig haben und 4 sagen, dann können wir verdoppeln, dann gibt es nämlich dann auch 2. Und sonst gäbe es nur einen bei 4. Also, aber wir schauen, wie es gelaufen ist. Ich habe behauptet, da geht der Christi. Sie wird heute 136-jährig oder würdig, muss man ja sagen. Sie lebt natürlich nicht mehr. Und ich habe behauptet, sie hat auch die bekannte Krimi-Roman «Mord im Orient Express» geschrieben. Da sind sie nicht ganz sicher gewesen, haben aber ja gesagt. Und das ist richtig. Die sind ja dann auch schon mehrfach verfilmt worden. Dann habe ich behauptet, die deutsche Ex-Tennisspielerin Steffi Graf sei ebenfalls mit einem Tennisspieler verheiratet, und zwar mit dem Andrew Agassi. Da haben sie nein gesagt und da haben sie falsch. Das stimmt. Die beiden sind 2001 miteinander verheiratet. Da haben wir also keine Übereinstimmung, aber wir brauchen ja mindestens einen falschen. Dann habe ich behauptet, wenn der Pinocchio lügt, dann werden seine Ohren jedes Mal ein bisschen grösser. Dann haben sie gesagt, nein, und dann haben sie natürlich recht, nicht die Ohren werden grösser, sondern...
1: Sondern Nase.
0: Genau, die wird mit jeder Lüge ein bisschen länger. Also, 2 haben wir. Dann habe ich behauptet, ein anderes Wort für Unterhaltung sei Konfektion. Haben Sie gesagt, nein, das stimmt nicht. Haben Sie natürlich auch recht. Das nennt man nicht Konfektion, sondern Konversation. Und Konfektion kennt man ja dann eher aus der Textilindustrie. Genau. Genau. Und jetzt entscheidet sich, ob man verdoppeln kann oder nicht. Es ist um den Herd gegangen. Da habe ich behauptet, der Sänger, das sei der Gölle gewesen, und sie ahnen, dass das nicht der Gölle ist, sondern, wissen Sie es gerade, selbstverständlich.
1: Ja.
0: Wunderbar, wow. Das heisst, Sie das haben gut. 4 richtig, 4 gesagt, 8 Punkte im Gesamten, und das reicht für 2 Tickets fürs Musical Sister Act, wo Sie dann können schauen können, zwischen dem 11. November und dem 10. Januar. Haben Sie schon eine Idee, wer Sie da mitnehmen?
1: Ja, ich habe eine ganz gute Kollegin. Ich werde sicher zuerst sie fragen. Ich hoffe, sie hat nicht in der Ferien oder hat aus einem Termin. Aber wir finden sicher etwas.
0: Genau, also so ja, lange Ferien wird sie wahrscheinlich auch nicht haben. Vom 11.11. bis zum 10. oder sonst, ja. Kann man ja, wäre schön. Aber ja, ich kann sie in der Ferien auch einmal freien, damit sie mit ihnen dann quasi das Musical kann. Hat mich sehr gefreut, Frau Ruppaner.
1: Mich auch.
0: Ich glaube, vor vielen, vielen Jahren haben Sie mir erzählt, haben Sie auch schon einmal mitgemacht und glaube auch 4 richtig gehabt.
1: Auch 4,
0: ja,
1: genau.
0: Das ist Ihre Glückszahl in dem Fall.
1: Ja.
0: Also, dann einen ganz schönen Tag. Können Sie ein feines Glas Wein anstoßen heute Abend auf den Gewinn?
1: Ja, da muss ich noch schauen, dass ich noch jemanden verwünsche, der das macht mit mir. Aber ja, vielleicht jetzt dann schon jemanden... eine Reaktion, wenn ihr gehört
0: habt. Gut. Gut, also, danke vielmals und alles Gute.
1: Danke.
0: Merci.
1: Wiederhören, merci.
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0: Mit der Ursula Ruppaner aus Marbach im Kanton St. Gallen. Und es freut uns sehr, dass wir ihre 2 so Musical-Tickets dürfen zuschicken. Und jetzt gehen wir ins Auge vom Hurricane mit dem Peter Reber.

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0: Schabernack mit dem Walzer einfach zufrieden sein. Und einfach zufrieden sein kann man heute, glaube ich, auch mit dem Wetter. Damit wir aber auch sicher sind, fragen wir jetzt Jürg Ackermann von SRF Meteo.
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0: Jürg, ich glaube, man kann schon zufrieden sein mit dem Wetter, oder? Es gibt teilweise sogar einen wolkenlosen Himmel, aber nicht überall.
2: Ja, zufrieden sein ist relativ. Man könnte natürlich, oder wir müssen natürlich auf den Regen planen, weil Trockenheit ist weiterhin ein Thema. Der eine ist vielleicht auch zu heiss heute. Es gibt 26 bis 29 Grad. Aber eben, es ist nicht überall wolkenlos. Zum Teil haben wir noch ein paar dünne Wolkenfelder, gerade in der Ostschweiz, oder Nebelfelder, so in den Flussläufen entlang, der Rüsse, der Tour oder dem Rhein entlang. Die gehen aber bald mal weg. Und am meisten Wolken haben aktuell auf der Alpen-Südseite, Tessin, südliches Misox und im unteren Teil des Bergelde haben wir jetzt noch Hochnebelfelder. Die lockern sich aber gegen den Mittag mehr und mehr auf und wandeln sich in Quellwolken um.
0: Du hast gesagt, auf den Regenplan, aber der kommt ja, glaube ich, morgen, oder?
2: Der kommt morgen, aber wahrscheinlich wird es nicht ganz überall nass werden, besonders so ein bisschen im Mittelland. Da werden wahrscheinlich einige Regionen morgen auch keinen Regen abbekommen. Aber allgemein stellt sich morgens Wetter allmählich um. Der Vormittag, der ist aber noch freundlich, zum Teil noch länger sonnig. An den meisten Orten auch noch trocken, aber dann so ein Mittag, Nachmittag nimmt die Bewölkung morgen mehr und mehr zu. Und aus diesen Wolken gibt es dann durchaus stellenweise Regengüsse oder auch Gewitter. Der Schwerpunkt der Gewitter liegt so ein bisschen davor, Alpen-Norden entlang und später am Abend und in der Nacht dann auch im Tessin, wo zum Teil auch kräftige Gewitter möglich sind. Dazu gehen die Temperaturen mal zurück, liegen noch bei 22 Grad im Norden und bei 24 Grad im Süden.
0: Vielen Dank, Jürg Ackermann, und dir einen schönen Tag.
2: Danke gleichfalls.

12 Punkte und dritten Platz hat es 1970 für Kathi Epstein. Und Deutschland mit dem Lied «Wunder» gibt es immer wieder beim Eurovision Song Contest. Stattgefunden hat er damals am 21. März in Amsterdam. Vielleicht nicht gerade ein Wunder, aber zumindest wunderbar ist es doch, wenn Sie jemandem mit ein paar lieben Worten und einem schönen Musikstück Freude machen können. Und das können Sie im heutigen «Wünscht dir was», wo ab der 2 dann von der Ricarda Trepp moderiert wird. Noch ist unser Telefonbeantworter für Wünsche offen. Und zwar bis um 10 Uhr können Sie anrufen auf Nummer 0848 086 086 0848 086 086, wenn Sie nur einen Wunsch und Gruß möchten aufgeben.

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1: Die Nachrichten von SRF um 9 mit Michael Wieland und diesen Themen. Die eidgenössische Finanzkontrolle kritisiert die Pläne des Bundesrats für den Verkehrsausbau heftig. Und kommt es in der Schweiz mit KI zum grossen Stellenabbau? Das hat eine Studie untersucht. Das Wetter meist sonnig bei 26 bis 29 Grad. Im Süden ist es zunächst bewölkt. Der Bundesrat will Schienen und Straßen in der Schweiz ausbauen mit dem Projekt Verkehr 45. Nun gibt es heftige Kritik daran von der eidgenössischen Finanzkontrolle. Die EFK hat die Vorlage aus dem Verkehrsdepartement genauer angeschaut und sagt, die Vorlage habe erhebliche Schwächen. Inlandredaktorin Livia Mittendorp.
2: Ein Viertelstundentakt der Bahn zwischen Bern und Zürich oder 6 Spuren auf der Autobahn zwischen Aarau-Ost und Birfeld. Dies und vieles mehr soll im Rahmen des Ausbauplans Verkehr 45 realisiert werden. Andere Projekte werden dafür zurückgestellt. Doch weshalb so entschieden wurde, sei teils unklar, kommt nun die eidgenössische Finanzkontrolle EFK in einem Bericht zum Schluss. Fachbereichsleiter Beat Stamm sagt:
3: Die Priorisierungen sind für uns teilweise nicht nachvollziehbar und beruhen auf veralteten Daten und auch auf einer Methodik, die teilweise nicht nachvollziehbar und nicht aktuell ist.
2: Auch werde die Wirtschaftlichkeit der Projekte zum Teil überschätzt und es sei problematisch, dass die Priorisierung wesentlich auf einem Gutachten der ETH basiere, das innert kürzester Zeit entstand. Das zuständige Departement für Umwelt, Verkehr, Energie und Kommunikation UVEC schreibt dazu, das ETH-Gutachten stelle zusammen mit den Beurteilungen der Bundesämter eine gute Entscheidungsgrundlage dar. Zudem dürften strategische Entscheide nicht rein auf der Basis einer Wirtschaftlichkeitsrechnung gefällt werden. Derzeit liegt das Projekt Verkehr 45 zur Vernehmlassung auf. Nächstes Jahr beschäftigt sich das Parlament damit.
1: Muss ich mir Sorgen machen um meinen Job wegen künstlicher Intelligenz? Fallen schon bald viele Stellen weg? Das hat die Versicherung AXA mit ihrer KMU-Arbeitsmarktstudie untersucht und sie gibt mehrheitlich Entwarnung. Man könne zwar effizienter arbeiten und Zeit einsparen, Auswirkungen auf die Anzahl Stellen habe es aber nicht, sagen viele KMU. Nicht einmal jedes 8. kleine oder mittlere Unternehmen erwartet, dass es auf Personal verzichten kann wegen KI. Bei jedem 4. KMU sei KI zudem kein Thema. Für die Studie wurden gut 330 KMU befragt. Ein russisches Kriegsschiff hat 2 Leuchtfackeln in Richtung eines dänischen Militärhelikopters abgefeuert vor der Küste Dänemarks. Das sei völlig inakzeptabel, teilte der dänische Verteidigungsminister mit. Man habe den russischen Botschafter zu einem Gespräch einbestellt. Der dänische Militärhelikopter sei auf einem Routineeinsatz gewesen, um das russische Kriegsschiff in der Ostsee zu fotografieren. Pyrofackeln werden in der Schifffahrt normalerweise als Warn- oder SOS-Signal genutzt. Weitere Meldungen in der Übersicht, sie kommen aus den USA. Die Regierung von Donald Trump hat eine Niederlage erlitten vor dem obersten Gerichtshof. Sie darf für die Zwischenwahlen im November keine strikteren Regeln für die Briefwahl einführen. Trump wollte, dass die Post Unterlagen nur noch Personen schicken darf, die auf einer zuvor erstellten Liste stehen. Und die USA heben die Treibhausgasgrenzwerte für Gas- und Kohlekraftwerke auf. Dadurch würden der Industrie Kosten von mehr als 300 Milliarden Dollar erspart. Zudem solle so die Energieproduktion gesteigert werden. An Anfang seiner Amtszeit hatte Donald Trump angekündigt, er werde den Umweltschutz in den USA im großen Stil rückgängig machen. In Los Angeles sind die Emmy Awards verliehen worden, die Preise für die besten Fernsehproduktionen des Jahres. Große Gewinnerin ist die Comedy-Serie Widow's Bay. Sie gewinnt 14 Emmys. So viele Preise hat eine Comedy-Serie noch nie an einer Emmy-Verleihung gewonnen. Den Preis als beste Dramaserie bekam wie schon im letzten Jahr die Spitalserie The Pitt. Die Devisenkurse von SIX, der Euro wird zu 94,31 Rappen gehandelt, der Dollar zu 81,74 Rappen. Und der Blick aufs Wetter. Es scheint meist die Sonne, lokale Nebelfelder im Mittelland und Wolken im Tessin lösen sich am Vormittag auf. Die Höchstwerte liegen bei 26 bis 29 Grad. Das waren Nachrichten von Radio SRF, verantwortlich Adrian Huber.
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6: Mit dem Urs Riechener und seinen Amigos Paraguayos steigen wir in die Gratulationen ein vom Dienstag, 15. September. Und die spielen uns Stück «Goldene Zeiten». Und den goldigen und unvergessenen Tag wünschen wir heute auch drei Jubilarinnen, die einen besonders hohen Geburtstag feiern dürfen. Dazu werden wir gratulieren in der kommenden halben Stunde. Am Mikrofon der Leonard.

Unser erster Gratulationsweg, der führt uns ins Seniorenzentrum Solino zu Bütschwil im Kanton St. Gallen. Und dort kann heute Frau Margrit Keller ihren 95. Geburtstag feiern. Sie ist also zum ersten Mal bei uns in den Gratulationen. Und für Sie, liebe Frau Keller, haben wir gerade zwei Gratulationen bekommen. Zum einen von ihrer Familie aus Mosnang. Da heisst es, liebes Mami, Oma und Omama, mit 95 Jahren sind die Aufmerksamkeiten von liebe Menschen, die Unterstützung und einfache und herzliche Gespräche das Wertvollste im Leben. Wir wünschen dir von Herzen, dass all das dich immer begleitet. Alles Liebe und Gute wünschen dir deine drei Töchter, Brigitte, Esther und Cornelia mit der Familie. Und auch von der Gemeindeverwaltung Mosnang gibt es dir allerliebsten Glückwünsche. Liebe Frau Keller, wir gratulieren Ihnen herzlich zu Ihrem 95. Geburtstag und wünschen Ihnen weiterhin Gesundheit, Zufriedenheit und viele schöne Momente. Das kommt von der Gemeindebehörde und allen Einwohnerinnen und Einwohnern von Mosnang. Und auch das Team von der SRF Musikwelle gratuliert ganz herzlich zu dem besonderen Geburtstag und wünscht Ihnen einen wunderbaren Tag heute und viele schöne Begegnungen mit lieben Menschen.

Und gerade noch einmal brennen 95 Kerzen auf einer Geburtstagstorte. Das mal bei der Frau Rosa-Marie Kieliger-Steudler. Sie wohnt im Viva Luzern Staffelnhof zu Luzern. Grüße zum Geburtstag, die kommen ebenfalls aus Luzern, und zwar vom Simon Mattis. Er schreibt: «Liebe Rosa-Marie, wir wünschen dir alles Gute zu deinem 95. Geburtstag und freuen uns, den mit dir zu feiern. Es gratuliert die ganze Familie Kieliger. Liebe Frau Kieliger, dann wünschen wir Ihnen ein ganz schönes Fest zusammen mit Ihrer Familie und fürs kommende Lebensjahr alles Gute und möglichst gute Gesundheit.»

In unseren Gratulationen vom Dienstag, 15. September, sind wir jetzt im Kanton Aargau unterwegs, genau gesagt in Niederlenz. Dort machen wir ein Besuchli im Alterszentrum am Hungeligraben. Und zwar bei der Frau Elisabeth Bruder, die heute auf 99 Lebensjahre anstossen darf. Liebe Frau Bruder, für Sie haben wir Post von der Gemeindebehörde von der Gemeinde Mörikenwil-Degg bekommen. Die ganze Familie, alle Angehörigen und der Gemeinderat von Mörikenwil-Degg und alle Einwohnerinnen und Einwohner gratulieren Ihnen von Herzen zum 99. Wiegefest und wünschen Ihnen viel Freude und Schönes fürs neue Lebensjahr. Und heute einen wunderbaren Tag mit vielen netten Überraschungen, das wünschen natürlich auch wir von der SRF Musikwelle. Zum Geburtstagsständli hat sich das Berolina Soundorchester parat gemacht, wo für sie unten Linden spielt.

0: Der Günther Kallmann Chor Musik zum Verlieben. Und Musik zu einem hohen Geburtstag hat es heute für Frau Margrit Keller von Bütschwil und Frau Rosamarie Chieliger-Steudler von Luzern gegeben. Die beiden feiern nämlich den 95. Geburtstag. Und für Frau Elisabeth Bruder von Niederlands, die auf 99 Jahre anstossen darf. Wir wünschen von Herzen den drei Jubilarinnen noch einmal nur das Allerbeste und viele schöne Überraschungen heute.
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0: Musik aus der Ostschweiz war das von der Paloma, weil es dich gibt. Winston Churchill. Er war während der Kriegsjahre im Zweiten Weltkrieg englischer Premierminister. Und er hat zusammen mit den anderen Alliierten ganz fest dazu beigetragen, dass Nazi-Deutschland im September 1945 gefallen ist. Ein Jahr später ist Winston Churchill in die Schweiz gekommen. Das erste und das einzige Mal, zumindest in offizieller Mission. Winston Churchill hat verschiedene Städte einen Besuch abgestattet. Ganz zum Schluss war er auch in Zürich. Und dort hat er seine berühmte Europa-Rede gehalten. Der Christian Salzmann berichtet.
1: Am letzten Tag von seinem Aufenthalt in der Schweiz ist der Winston Churchill also auf Zürich gekommen. Am 19. September 1946 ist der englische Premier zusammen mit seiner Tochter in einem offenen Auto durch die Stadt durchgefahren. Und das erste Ziel war dann das Rathaus. Der Weg dorthin wäre eigentlich nicht so weit gewesen, aber es ist nur im Schritttempo für sich gegangen. Die Strassen sind voll mit Leuten. Der Radioreporter Arthur Welti, er war bereits beim Rathaus, wo der Wagen zu fahren kam.
2: Blumen fliegen gegen die Tribüne hinauf, die Hüte gehen über die Köpfe und hunderte, tausende von englischen Fahnen. Schweizer Fans sind auch dabei und immer wieder fliegen Hüte in die Luft.
1: Ja. Es war etwas los in Zürich, wo der Churchill kam. Vor dem Rathaus ist eine Bühne gestanden, wo der damalige Regierungspräsident Hans Streuli schon auf den Gast aus England gewartet hat.
3: Zürcherinnen und Zürcher, Herr Winston Churchill hatte zum Abschluss seines Schweizer Aufenthaltes den Wunsch, auch Zürich noch einen Besuch abzustatten.
4: Bravo! Bravo!

0: Wir sehen in Winston Churchill nicht den politischen Führer, auch nicht den Premierminister eines uns befreundeten Weltreiches während langer, schwerer Kriegsjahre, sondern den bedeutenden Menschen, der durch seine Erfindungs- und listenreichen Anregungen die Voraussetzungen schuf für den Sieg, der die Menschheit vor Unfreiheit und Despotie bewahrt hat.
1: Nach dem obligaten Handshake und einer ersten Rede von Winston Churchill zu Zürich ist der Wagentross dann weitergefahren, und zwar zu der Universität. Dort hat Winston Churchill vor Studentinnen und Studenten seine berühmte Europarede gehalten.
2: In all this urgent work, France and Germany must take the lead together. Great Britain.
3: Frankreich und Deutschland sollen zusammen die Führung übernehmen. Großbritannien, Amerika und hoffentlich auch die Sowjetunion sollen Freunde und Förderer von dem neuen Europa sein, wo soll leben und scheinen.
1: Ein überzeugter Europäer hat hier geredet. Und wenn man weiss, dass dann ja noch gar niemand etwas von einer Europäischen Union gewusst hat, da hat man heute fast ein das Gefühl, der englische Premier hätte dann die Zukunft vorausgesehen. Der Winston Churchill hat seine legendäre Rede so aufgehört.
2: Let Europe arise!
4: Lasst Europa auferstehen, das ist der Schlusssatz von Winston Churchill seiner Europa-Rede, die er am 19. September 1946 in Zürich in der Universität gehalten hat. Also vor bald 80 Jahren.

Halt mich noch einmal von der Francine Jordi. Ich muss Ihnen sagen, es gibt kein Halten mehr. Sie rennt und nach der 10 übernimmt dann da Pia Kässer. Und bei ihr gibt es unter anderem auch kein Halten mehr für die Eichenprozessionsspinnerraupe. Die hat sich in Klettnau im Kanton Schaffhausen dermassen ausbreitet, dass sogar Waldwege müssen abgesperrt werden. Die Haare von dieser Raupe sind nämlich für Mensch und Tier gefährlich. Mehr dazu dann am ca. 20 vor 12 Uhr heute. Ich bedanke mich bei Ihnen fürs Zuhören und wünsche weiterhin einen schönen und sonnigen Dienstag. Auf Wiederhören, sagt Leonard.

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1: Die Nachrichten von SRF um 10 mit Marisa Eckli. Muss ich mir Sorgen machen um meinen Job wegen künstlicher Intelligenz? Fallen schon bald viele Stellen weg? Das hat die Versicherung AXA mit ihrer KMU-Arbeitsmarktstudie untersucht. Und sie gibt mehrheitlich Entwarnung. Man könne zwar effizienter arbeiten und Zeit sparen, Auswirkungen auf die Anzahl Stellen habe es aber nicht, sagen viele KMU. Nicht einmal jedes achte kleine oder mittlere Unternehmen erwartet, dass es auf Personal verzichten kann wegen KI. Bei jedem vierten KMU sei KI zudem kein Thema. Für die Studie wurden gut 330 KMU-Unternehmen befragt. Die Hälfte der Wohnhäuser in der Schweiz ist im letzten Jahr mit Öl oder Gas beheizt worden. Und am meisten geheizt wird mit Öl. Das zeigen Zahlen des Bundesamt für Statistik. Allerdings holen Wärmepumpen auf. Drei Viertel der Häuser, die in den letzten 10 Jahren entstanden sind, haben nun eine Wärmepumpe. In neuen Gebäuden kommen also meist Wärmepumpen zum Zug. Der Anteil der Gebäude mit einer Wärmepumpe erreichte im letzten Jahr 25% und ist damit 6-mal höher als im Jahr 2000. Ein russisches Kriegsschiff hat 2 Leuchtfackeln in Richtung eines dänischen Militärhelikopters abgefeuert vor der Küste Dänemarks. Das sei völlig inakzeptabel, teilte die dänische Regierung mit. Man habe den russischen Botschafter zu einem Gespräch einbestellt. Der dänische Militärhelikopter sei auf einem Routineeinsatz gewesen, um das russische Kriegsschiff in der Ostsee zu fotografieren. Pyrofackeln werden in der Schifffahrt normalerweise als Warn- und SOS-Signal genutzt. In Los Angeles sind die Emmy Awards verliehen worden, die Preise für die besten Fernsehproduktionen des Jahres. Große Gewinnerin ist die Comedy-Serie «Widow's Bay». Sie gewinnt 14 Emmys. So viele Preise hat eine Comedy-Serie noch nie an einer Emmy-Verleihung gewonnen. Den Preis als beste Dramaserie bekam, wie schon im letzten Jahr, die Spitalserie «The Pitt». Zu den Börsendaten von SIX. Der Swiss Market Index liegt im Moment bei 13.693 Punkten, minus 1,4%. Der Euro wird zu 94,31 Rappen gehandelt und der Dollar zu 81,74 Rappen. Und das Wetter? Es ist meist sonnig, bei warmen 26 bis 29 Grad. Im Süden ist es zunächst bewölkt. Das waren Nachrichten von Radio SRF. Verantwortlich Adrian Huber.
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3: Durch den Dienstagvormittag gibt es musikalisch, logisch, wie sonst hier auf der Musikwelle. Begleitet tut euch die Pia Käse. Ich hoffe, es ging euch gut. Und jetzt gerade ein bisschen besser mit Herb Albert.

Ich weiß nicht, wie es euch geht beim Ron und seiner Piazza Grande, aber da sehe ich gerade ein Milchkaffee vor mir. Ja, vielleicht okay, auch ein Espresso, gibt es ja so fein in Italien. Und dann so ein pflästerter Platz in einer Altstadt. Vielleicht ein feines Aperitif, ein Rotwein, ein Haufen Leute, die rumschlendern, vielleicht sogar ein Merit. Mit drauf. Und es ist warm, die Sonne scheint ins Gesicht und man kann das Leben einfach geniessen. Ich hoffe, so ein Gefühl, so eine Stimmung begleitet euch noch ein bisschen durch den Vormittag hier in der Schweiz. Wo geht ihr auch unterwegs seid? Zusammen auf jeden Fall mit der SRF Musikwelle. Und da gibt es jetzt bodenständig zu und her. Könnt euch vielleicht ein neues Plätzchen aussuchen, wo die Polka hier für gute Stimmung könnte sorgen. Die Bismärckli Polka spielt uns jetzt das Handorgel-Duett Geller Müller.

0: beste Laune hier, sie ist Sandis Fager. Es liebe, die Liebe gehört hier auf das SRF Musikala. Eine Operation am offenen Herz. Außer das Fachpersonal möchte da wahrscheinlich niemand von uns einfach so mit dabei sein, oder? Eine Ausnahme gibt es allerdings, wenn die Operation auf einer Theaterbühne stattfindet.
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0: «Im Herz» heisst das Theaterstück und ist ab morgen zu sehen, in Zürich im Theater Stadelhofen. Man stelle sich vor, auf der Bühne operiert ein Ärzteteam das Herz von einem Kind. Alles klappt reibungslos, wenn das Herz einfach ein Herz wäre. Aber der wichtigste Muskel von uns, der ist eben mehr. Dort sitzen unsere Emotionen. Ein Herz kann ja brechen vor Schmerz, fast stillstehen vor Schock oder ein Herz kann auch hüpfen vor Freude. Und so kommt das Ärzteteam dann mehr mit dem Kinderherz in Berührung als geplant. Plötzlich fliegen Gegenstände aus dem Herz raus und das Trio gerät sogar ins Herz ein. Spannende und auch emotionale Geschichte verzeugt und dargestellt für gross und klein. Ab 6 ist man dabei. Es ist eine sogenannte Relaxed Performance, das heisst, die Rahmenbedingungen sind so gestaltet, dass sich auch Menschen zum Beispiel mit Autismus oder ADHS wohlfühlen. Weitere Infos findet ihr unter theaterstadelhofen.ch. Das Stück «Herz» berührt garantiert das Publikum und ist gesehen ab morgen Mittwoch, jeden Tag bis am Sonntag.
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Angela Martin, hier auf der SRF Musikgala. Wie heisst ihr? Also ich heisse ja Käser. Das ist ein relativ klarer Name. Vielleicht heisst ihr ja, wieso nicht, auch nach einer Berufsbezeichnung, Metzger, Bäcker oder was gibt es noch so alles? Maurer. Da liegt es ja auf der Hand, oder? Von wo der Familienname kommt. Irgendjemand in mir Familiengeschichte ist wahrscheinlich mal ein Käser gewesen. So einfach ist es. Aber bei Depp oder Deppen oder Depperten, wie ist es da? Sind die vielleicht einfach dumm? Oder? Ein bisschen bedeppert? Nein, natürlich nicht. Aber woher kommt der Name? Depp oder Deppen? Das klären wir. Spannende Geschichte. Schweiz und deutlich. In ein paar Minuten da bei uns.

0: Peter, Sie kennt die Melodie. Immer wieder sonntags, genau. Das Orchester Claudius Alzner hat uns da durch die letzten Minuten begleitet.
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0: Depper am Tapsten. Ja, excuse. Aber das kommt mir einfach gerade so in Sinn. Böden Familiennamen.

0: Deppen ist zu verstehen als Sohn des Depp, also Sohn von einer Person, die Depp heisst. Es gibt in der Deutschschweiz mehrere sättige Namenpärchen, wo wir eine Variante mit und eine ohne EN haben. Zum Beispiel auch Karl und Karlen, Christ und Christen, Jung und Jungen und so weiter. Und entsprechend ist der Karlen der Sohn von einem Karl, der Jungen der Sohn von einer Person, die Jung genannt wird, etc. Diese Namensbildung mit EN ist vor allem im Berner Oberland und im Wallis häufig und dort charakteristisch.
1: Gehört in diesem Fall der Name Deppen auch in die Region?
0: Ja, Deppen ist das Kaufdorf, das Riggisberg und das Burgistein alt verbürgert. Das sind drei Ortschaften in der Grossregion Thun, also so Voralpengebiet. Dann ist Deppen auch noch das Schessel im Kanton Wattalt einheimisch. Depp ist das Adelboden und das Oppligen vor 1800 heimatberechtigt. Das Oppligen, wo auch in der Nähe von Thun liegt, gibt es die beiden Schreibungen Depp mit Ä und Depp mit AE, wobei das natürlich für die Deutung vom Namen keinen Unterschied macht.
1: Ja, und bei der Deutung kommt es jetzt spannend. Die Kathrin Deppenhaller hat nämlich eine Idee, was der Ursprung vom Namen Deppen sei. Und zwar erzählen wir sich, dass im 17. Jahrhundert wegen einer Hungersnot Ungarn in die Region Thun eingewandert seien. Und weil man die Ungarn nicht verstanden habe, haben wir gefunden, dass sie doch Deppen. Und so sei der Name Deppenstand gekommen. Ja. Ist in dieser Geschichte jetzt etwas dran?
0: Ja, ich finde, das ist wieder mal ein wunderschönes Beispiel, wie kreativ die Menschen sind und wie man sich eben eine Erklärung für einen Namen zusammenbastelt. An dieser Erklärung mit den Ungarn ist aber nichts dran. Der Name Deppen ist nämlich schon in historischen Quellen um 1530 das Kaufdorf, das Rümmligen, das Riggisberg zu fassen, also älter als die vermutete Einwanderung aus Ungarn. Zudem gehen die Familiennamen Deppen und Depp nicht auf das Wort Depp zurück. Das Wort ist im älteren Schweizerdeutsch völlig unbekannt. Es stammt aus der deutschen Umgangssprache und ist auch dort nicht alt.
1: Also Deppen, das sind Kinder Deppen. Da ist vielleicht jetzt der eine oder andere gerade erleichtert. Aber jetzt nimmt uns natürlich noch Wunder, was da in diesen Namen drinsteckt.
0: Der Familienname Depp, respektive Deppen, ist ein Patronym, also aus einem Rufnamen von einem Vater, respektive einem Vorfahr entstanden. Auszugehen ist von einer Kurz- oder Koseform von einem alten, zweigliedrigen germanischen Rufnamen, wie zum Beispiel Dagobert. Solche lange Namen sind gerne verkürzt worden. So ist aus dem Adalbert der Apo Apo geworden oder aus dem Rutbert der Rup Rupo und entsprechend aus dem Dagobert der Dapo Depp oder ähnlich. Nicht ganz auszuschliessen, aber für mich eher unwahrscheinlich ist die Annahme, dass der Name Depp etwas mit dem Verb «tappen» zu tun hat, was so viel bedeutet wie «schwerfällig, unsicher laufen».
1: Der Familienname Depp, Deppen, die sind also auf einen Rufnamen, aus einem Rufnamen entstanden. Danke vielmals, Matthias, für die Erklärungen.
0: Gern geschehen.
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1: Ja, sind wir also um einen Namen gescheiter. Und ich ganz speziell habe ein neues Wort gelernt. Patronium. Habe ich auch nicht gewusst, oder? Das ist ein Name, der eben vom Vater oder von einem Vorfahren herkommt. Patronium.

Just Call Me Lonesome, der Elvis Presley, hat uns da musikalisch unterhalten da auf der SRF Musical. Und da hören wir ja nicht nur so grosse Grössen wie eben der Elvis, sondern auch ganz andere Klänge. Blasmusik zum Beispiel, vielleicht spielen die ja auch in der Dorfmusik oder in einem Blasorchester und schätzen, die Blasmusik ging sehr. Montag am Abend, also gestern am Abend, ist ja gegen Blasmusikzeit zwischen 6 und 7. Da widmen wir unsere Feierabendmusik ganz der Blasmusik. Und gestern Abend ist es um die schweizerische Blaskapelle treffen gegangen, die Schöpfheim. Das hat ja das Wochenende stattgefunden und ja, keine Überraschung, Lublaska hat bei diesem Wettbewerb um einiges mehr abgeräumt. Der Roman Portmann, unser Blasmusikredakteur, hat gestern Abend bei der Feierabendmusik zurückgeguckt auf das klingende Wochenende und hat die eine oder die andere Perla natürlich mitgebracht. Eine Stimmungsperla und sicher auch die Lublaska. Die könnt ihr nachhören, die Feierabendmusik auf srfmusikwelle.ch zum schweizerischen Blaskapellentreffen. Schöpfheim. Und für alle, ja, die einfach sagen, ja, das mag ich jetzt nicht hören, aber Blasmusik immer gerne, da haben wir einen Titel, einen schönen für euch. Das Blasorchester von der SBB nämlich. Eine Aufnahme aus dem 97 hören wir jetzt einen Bravourmarsch. Aufwärts heisst er.

0: Dromen ist immer erlaubt bei uns, Nana Gualdi. Es könnte ja immer so sein. Da auf der SRF Musikwelle.
1: Die Nachrichten von SRF um 11 mit Marisa Eckli. Verteidigungsminister Martin Pfister hat sich im Parlament zum Untersuchungsbericht rund um den F-35-Kampfjet geäußert. Vergangene Woche hat eine Untersuchung der Geschäftsprüfungskommission des Nationalrats ergeben, der Bund hätte nie von einem Fixpreis für die F-35-Kampfjets ausgehen dürfen. Bundesrat Pfister bezeichnet den Bericht als sachlich und differenziert. Er bilde eine gute Grundlage dafür, wie Abläufe im Verteidigungsdepartement verbessert werden könnten.
2: Ich kann Ihnen aber auch gestehen, dass der Bericht eine schwere Belastung ist für die Vertrauensarbeit, die das VBS in letzter Zeit geleistet hat. Und eine Belastung ist auch für die Mitarbeitenden.
1: Der Bundesrat werde sehr schnell eine Antwort zum Bericht der Geschäftsprüfungskommission liefern, so Pfister. Zu Kurzmeldungen aus der Schweiz. Zuerst bleiben wir im Parlament. Der Import und der Verkauf von Pelzen soll in der Schweiz verboten werden, wenn Tiere unnötig leiden mussten, um die Pelze herzustellen. Das will nach dem Nationalrat nun auch der Ständerat. Er hat dem indirekten Gegenvorschlag des Bundesrats zur Pelzinitiative zugestimmt. Wer ohne ärztliche Überweisung in einen Spitalnotfall geht, soll keine Gebühr von 50 Franken bezahlen müssen. Der Ständerat ist gegen eine entsprechende Änderung des Krankenversicherungsgesetzes. Der Nationalrat hatte sich im März dafür ausgesprochen und muss jetzt nochmals darüber beraten. Im Dezember erhalten Pensionierte zum ersten Mal eine 13. AHV-Rente. Im Schnitt sind das 1.580 Franken pro Person. Das teilt der Bund mit und stützt sich auf die Zahl des letzten Jahres, als rund 2,6 Millionen Menschen AHV bezogen. «Wir werden nicht wanken, Russland kann uns nicht einschüchtern.» Das sind die Worte der dänischen Regierungschefin Mette Frederiksen. Sie veröffentlichte diese Zeilen auf der Plattform X, nachdem ein russisches Kriegsschiff gestern zwei Leuchtfackeln in Richtung eines dänischen Militärhelikopters abgefeuert hatte. Frederiksen bezeichnete die Handlung des russischen Schiffes als rücksichtslos und als Versuch, das Land einzuschüchtern. Der dänische Militärhelikopter wiederum sei auf einem Routineeinsatz gewesen, um das russische Kriegsschiff vor der dänischen Küste zu fotografieren. Zum Blick auf das Wetter. Es ist meist sonnig, bei warmen 26 bis 29 Grad. Im Süden ist es zunächst bewölkt. Das waren Nachrichten von Radio SRF. Verantwortlich Dominik Brandt.
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4: Sommerliche Temperaturen Mitte September, das ladet ja direkt ein, ja, für ein bisschen an den See zu hückeln, oder? Oder warum nicht gerade in ein Segelbootli und noch ein bisschen den Sommerend geniessen. Machen wir jetzt mit dem Seestern-Quintett ein weißes Segelboot. Mit einsteigen tut zusammen mit euch Pia Käser.

Ich hoffe jetzt, wir haben nicht gestört. Wir waren nämlich hier gerade zu Besuch gewesen, bis Kesslers zu Uznach. Der Ländler hat uns das Akkordeon-Duo Martin Sutter Junior und Senior gespielt hier auf der SRF Musikwelle. Wieso nicht, wie es euch geht, wissen ihr aber auch nicht, was im Fernsehen zu gucken. Also manchmal, ja, gibt es, da sitze ich am Abend vor dem Fernsehen und es kommt einfach nichts, was mir gefällt. Ja, und dann eben gibt es ja unsere Plattformen, die Streaming-Plattformen, wo man ja Filme nachschauen kann, wo es alte Filme hat, wo es Reportagen hat, alles Mögliche, was man anschauen kann. Da kann ich aber schon, zum Beispiel auf SRF Play, oder? Da gibt es eine riesige Auswahl. Aber bis ich dann gefunden habe, was jetzt möchte ich gucken, weil ich will ja nicht das Zweitbeste, sondern das Beste sehen, wo mir am besten gefällt. Und dann suche ich eine Stunde und der Abend ist dann, ja, die Hälfte ist schon gelaufen. Darum haben wir jetzt heute einmal einen Tipp für euch, nämlich einen Filmtipp, den ihr auf dieser Plattform findet, auf SRF Play. Ist nämlich eine super Sache. Erstens ist es ein lustiger Film. Er ist kurz, dauert etwa 50 Minuten und er ist sehr speziell. Oder findet ihr das etwa normal, wenn ein Musiker samt seinem Kontrabass auf der Flucht ist? Genau um das geht es in diesem Film. Wir stellen ihn euch gerne vor, vor allem, wie er entstanden ist. Eine spannende und lustige Geschichte und eine, die euch noch den Fernsehabend schon mal Planung abnimmt. Ein guter Tipp also in Musik und Geschichten in ein paar Minuten.

0: Mina, die italienische Sängerin. Wunderbar, hat sie gesungen mit einem schönen Akzent. «Welt der verlorenen Träume» haben wir gehört. Stellt euch einmal vor, ein Musiker, der hat kein Geld mehr, will nicht sein ganzes Hab und Gut im Pfändungsbeamten abgeben und flüchtet drum. Samt seinem Instrument. Und das ist jetzt aber keine gebige Flöte, die er einfach in den Rucksack packen kann. Nein, es ist sein geliebter Kontrabass. Jetzt könnt ihr euch vorstellen, wie unmöglich und mühsam so eine Flucht ist mit einem Kontrabass im Gepäck. Das gibt darum Stoff für einen ganzen Film. «Max und die Bassgeige» heisst er, entstanden schon vor bald 50 Jahren. Und hinter diesem Film steht ein Musikant, der anscheinend ganz ein spezieller Typ soll gewesen sein, der Max Winisdorf. Und um Max Winisdorf und sein Film geht es jetzt hier in Musik und Geschichte. Es lohnt sich, darüber zu reden, wie er da mit seiner Bassgiga unterwegs ist. Es ist ein ganz besonderer Film und darum ist unser Musikredakteur Dani Häusler da. Dani, galt der liebste Film?
1: Ja. Hoi, Pia. Ich bin eben wieder mal drüber gestolpert, über den Film, beim Surfen, bei Hangenblubben und habe natürlich wieder die ganzen 50 Minuten zum x-ten Mal geschaut. Ich finde den Film einfach grossartig.
0: Und im Zentrum steht ja da jetzt eben der Kontrabassist Max Winisdorf. Der lebt nicht mehr, gell?
1: Nein, er ist leider schon 1985 mit erst 47 gestorben. Beruflich war er ein erfolgreicher Steindrucker, der international mit Künstlern zusammengearbeitet hat. Max Winisdorf hat dann aber vor allem auch neben dem Arbeiten brilliert. Als Musikant und glatter Kerl, wo alle gerne zusammen waren mit ihm. Sehr gut kennt hat ihn sein Kontrabass- und Musikfreund Uli Moser und er weiss, wie es zu dem Film gekommen ist.
2: Das hat Max Winisdorf selber zusammen mit dem Bissl Gier initiiert in der Linde Weinigen, weil dort haben sie rumgeplauscht, wie es so der Brauch war. Oder? Der Max hat gesagt, er möchte gerne mal einen Bassgeiger-Orientierungslauf organisieren. Also mit Instrument natürlich. Oder? Nachher hat der Bissl Gier das eine lustige Idee gefunden. Nachher hat er aber gemeint, ja, das, man sollte etwas machen, aber als einen Orientierungslauf, das ist eigentlich nicht, du weißt, also. Also, und dann hat er zusammen mit dem Hans Spindler, das ist der Regisseur, haben sie das ausbaldovert und dann geschaut, was mit dem Max zusammen quasi eine Art ein Drehbuch gemacht, wobei, ich glaube, manchmal auch ziemlich improvisiert war.
0: Ja, also, ein Orientierungslauf mit der Passkiga hat es jetzt nicht gegeben. Obwohl in diesem Film ja schon viel umgesprungen kommt mit der Maske.
1: Ja genau, er ist ja auf der Flucht. Aber eben, der Orientierungslauf war offenbar die Initialzündung. Und eben, der Max Winisdorf muss so ein überzeugender, toller Typ gewesen sein. Der Regisseur Hans Spindler hat alles auf ihn abgestimmt. Logisch sind dann auch Musikkollegen von Max zum Zug gekommen, zum Beispiel eben auch der Uli Moser.
2: Ja, ich bin dazugekommen in dieser Waldszene. Irgendwie, es geht um einen Diebstahl von Geld von einem Vagabund. Und dann treffen sich dann da vier Bassisten. Und dann gibt es ein Quartett raus. Es ist dann so, dass irgendwie später habe ich mir da mal Auftritt, wo ich irgendwie das Geld dann zurückgebe. Aber so genau in Erinnerung habe ich das nicht mehr. Ja, ich habe dort irgendetwas geschrieben für meinen Basslehrer, dort mal vom Konzi. Und Duri Schellenberg ist dabei gewesen, und der Max und ich. Und dann, ja, es war oben Zeitung, gerade bei der Haltestelle von der Rüthlibergbahn.
0: Es ist ja, schon ein bisschen schräg, oder? Die ganze Geschichte, aber auch das Kontrabass-Quartett bei der Rüthlibergbahn.
1: Ja, das war aber erst der Anfang. Einmal wehrt der Max Winisdorf mit seinem Kontrabass Öpfel ab, wo empörte Damen auf ihn schiessen. Einmal duelliert er sich mit einem anderen Bassist in einem historischen Schloss und einmal schlittelt er auf seinem Instrument noch den Hang ab.
0: Also à la James Bond kann man sich das vorstellen.
1: Fast.
0: Und dann gibt es ja noch die berühmte Szene auf dem Wasser.
1: Ja, das ist dann eigentlich die bekannteste Szene geworden. Der Max Winisdorf, der auf seiner Bassgeige hockt und den Fluss abrudert. Der Ueli Moser war zwar nicht direkt dabei gewesen, hat aber aus erster Hand davon gehört.
2: Man hat sich natürlich nachher erzählt, wenn man den Max getroffen hat. Er hat natürlich erzählt, bei dem Dreh, wo es hätte sollen, mit der Passgeige da auf dem Fluss runterfahren, jetzt sagen sie ein paar Mal kippen. Das hat, der Passgeige hat ja keinen Halt in dem Wasser drin, oder? Dann müssen sie spezielle Passgeige herstellen, die unten durch einen Kiel hat, mit einem Gewicht, dass man drauf sitzen konnte. Und paddeln. Also es war dann doch noch ein rechter Aufwand gewesen, zusätzlich.
0: Kann ich mir vorstellen. Der Ueli Moser über die legendäre Flussszene im Film «Max und die Bassgeige» mit dem Max Winisdorf. Rausgekommen im Jahr 1977. Ist der Film eigentlich dann erfolgreich gewesen, Dani?
1: Ja, der war sehr erfolgreich gewesen, also im Verhältnis. Was ich weiss, ist, dass er immer wieder ausgestrahlt worden ist. In den Szenen ist er offenbar sehr gut angekommen. Es haben ja auch ein paar bekannte Volksmusikanten mitgemacht. Der Ueli Moser erinnert sich sogar noch an eine Nomination.
2: Dann haben sie die Vernehmlassung, also die Auswahl, für die Goldene Rose von Montreux. Aber sie sind natürlich nicht reingekommen, das ist klar. Das ist wahrscheinlich im Verhältnis zu anderen Filmen, die dann da sind, ist sicher die Produktion nicht. Das ist wahrscheinlich nicht qualitativ nicht gut genug. Es sind ja auch noch Laienschauspieler, die mitgemacht haben, oder?
1: Was aber daraus entstanden ist, ist das legendäre Trio Grande. Bei den Dreharbeiten haben sich nämlich der Ex-Minstrels-Giger Mario Feurer und der Max Winisdorf entschlossen, das Trio Grande, das dann sehr erfolgreich geworden ist, zu gründen. Leider haben sie halt nicht lange gespielt, weil der Max Winisdorf halt eben früh gestorben ist.
0: Und ob schon der Film «Max und die Bassgeige» ja schon fast 50 Jahre alt ist, den kann man Kino sehen, oder?
1: Ja, heute ist das relativ einfach. Auf Play SRF zum Beispiel oder seit neuestem auch auf memobase.ch, memobase.ch geschrieben. Das ist eine neue Plattform, wo man wunderbar nach alten Sachen kann stöbern kann. Ja. Aber Achtung! Man kann dann eben auch hängen bleiben.
0: Ja, genau. Kann ich mir vorstellen, das ist eben das Risiko. Danke, Dani, für den Blick zurück zu Max Winisdorf und seinem Film «Max und die Bassgeige». Jetzt weiss ich, was ich nachts gucken soll. Und hören tun wir jetzt natürlich noch im Maxis Trio Grande, und zwar mit ihrem Hit «Vater Schlatter».

Heieiei, was für ein Text in diesem Vaterschlatter. Autsch, das tut schon gerade ein bisschen weh. Das Gartentür, wie es einem Kind an die Grind schlägt und wo es ein Loch im Kopf hat. Ja, das Trio Grande haben wir gehört. Übrigens Trio Grande, weil es eigentlich ein Quartett ist. Also ein besonders grosses Trio, wo der Max weniger mitspielt, wo wir ja gerade darüber geredet haben, dass er im Film die Hauptrolle spielt, Max und die Bassgeige. Sehr sehenswert, ein alter Film, den ihr auf Play SRF könnt finden.

Der Lago der Liebe hat dort Marianne Gattomen besungen. Ich weiß nicht, ich hoffe es, die haben noch nie Kontakt gehabt, Bekanntschaft gemacht mit dem ziemlich unfreundlichen Gesell, wobei, also unfreundlich ist er vielleicht nicht, aber seine Haare, die gefallen mir gar nicht. Er ist auf jeden Fall kein Kuscheltier. Raupa vom Eichenprozessionsspinner. Die Raupa, die hat giftige Haare und die Raupa, die ist dieses Jahr viel präsenter gewesen als bei anderen Jahren. Darum habe ich auch schon meinem Bekanntenkreis gehört, dass sie Bekanntschaft hier gemacht und in ein Haut allergisch reagiert hat und fürchterlich hat anfangen zu beissen, wo sie mal so unter einer Eiche gehöckelt sind und picknicket haben. Und der Tisch und der Stuhl unter der Eiche war voll von diesen Haaren, von diesen Raupenhaaren. Das alleine hat also schon gelangt, um das Beissen zu bekommen. Was es mit sich, was es auf sich hat mit der Eichenprozessionsspinner und warum sie vor allem im Kanton Schaffhausen dieses Jahr so richtig häufig vorkommt, das hören wir gerade in ein paar Minuten.

Ich hoffe, ihr schlaft jetzt nicht gerade ein. Und wenn ja, dann geniessen es auf jeden Fall. Soll euch gut tun. Bruce Lowe hat gesungen. Hörst du mein heimliches Rufen? Und wer jetzt nicht eingeschlafen ist, kommt über dafür mit, was es auf sich hat mit dem Eichenprozessionsspinner. Im Klettgau, nämlich im Kanton Schaffhausen, sorgt der das Jahr für abgesperrte Waldwege. So eine Ausbreitung wie dort hat es in der Schweiz noch nie gegeben. Vor der Europa sollte die Mensch und Tier sich ja sollte Abstand halten, weil in ein Haar ist gefährlich. Die Haare von der Raupe allergische Reaktionen auslösen, wie Ausschläge oder sogar Atemnot. Und wegen dem

0: OSCE-BV jetzt überwacht der Kanton Tirol neu, zusammen mit der Eidgenössischen Forschungsanstalt für Wald, Schnee und Landschaft. Wie es aussieht, Nina Töni berichtet.
1: Der Eichenprozessionsspinner ist zu Europa heimisch. Neu ist er in der Schweiz also nicht. Und trotzdem, so etwas wie diesem Jahr haben sie noch nie beobachtet. Das sagt Simon Blaser von der Forschungsanstalt WSL Wald, Schnee und Landschaft.
2: In diesem Jahr war es einfach speziell, dass er an besonders vielen Orten auftreten ist. Also er ist wirklich gehäuft vorgekommen. Es sind deutlich mehr Meldungen reingekommen bisher, als wir das in den Vorjahren hatten, während dem Jahr.
1: Konkret haben sie seit dem Frühling schon 50 Anfragen und Meldungen bekommen. In früheren Jahren waren es über die ganze Saison einmal maximal 10 gewesen. Normalerweise fühlt sich der Eichenprozessionsspinner in Dörfern und Städten auf Feldern oder an Waldrändern besonders wohl. Dass er sich auch im Wald innen ausbreitet, wie Schaffhausen, sei neu. Wegen dieser speziellen Situation haben der Kanton und das WSL-Team im Juli zum ersten Mal Fallen mit Lockstoff Pheromon aufgestellt. Der Andreas Hunziker vom Kantonsforstamt Schaffhausen sagt:
3: Oben können Falter einfliegen, oben ist als Pheromon platziert, wo die männlichen Falter dann schmücken und anlockt. Und wenn sie die Falle einfliegen, dann fallen sie unten in den Kessel, der gefüllt ist mit Salzwasser, um die Falter zu konservieren, bis wir dann die Falle leeren und die Falter bestimmen.
1: Bis Mitte September kontrollieren die Verantwortlichen die Falle regelmässig. Er erhofft sich davon, dass sie so mehr Informationen bekommen und die Jahre besser vergleichen können, sagt Andreas Hunziker. Weil sich die Raupen von der Eichenprozessionsspinner jetzt verpuppt haben, ist die Gefahr aktuell nicht mehr ganz so gross wie in den letzten Wochen. Weg ist sie aber noch nicht. Die Raupen häuten sich nämlich in den Nestern. Die Haare bleiben dort zurück und können noch mehrere Jahre lang giftig bleiben. Und auch auf die Nester schauen sie, sagt Simon Blaser von der Forschungsanstalt WSL.
2: Zusammen mit dem Kanton Schaffhausen werden wir, wenn dann das Laub runtergeht von den Eichen, wenn man dann wirklich die Gespinstnester auch einfacher erkennen kann mit dem Feldstecher, werden wir die Bäume markieren und dann mit dem Kanton zusammen uns eigentlich überlegen, wie man das langfristig monitoren kann. Also wie man das überwachen kann für die nächste Zeit.
1: Weil wenn die Temperaturen mit dem Klimawandel tendenziell zunehmen, dann kommt das dem Eichenprozessionsspinner entgegen. Dank dem Überwachen wollen die Forschung und das Vorstand das Problem in Zukunft aber besser einschätzen können.
0: Eieiei, gar nicht gäbig. Die Haare und die Haut von der Raupe, die in den Nestern zurückbleiben. Ja, okay, wie man gerade gehört, die bis zu 2 Jahre noch giftig sind. Aber eben auch die gute Nachricht haben wir mitbekommen, die grösste Gefahr sollte jetzt vorbei sein. Die giftigen Haare von der Raupe, von diesem Eichenprozessionsspinner, die fliegen vor allem im Frühling bis im Sommer im Zeug umeinander.

0: Song, der so richtig, wie soll ich sagen, fließt oder flutscht oder Let Your Love Flow. Ich glaube, da hieß es richtig bricht. Mit dem Titel und mit der Umsetzung vom Inhalt, oder? Mach mal locker, könnte man auch so sagen. Grossartiger Titel von den Bellamy Brothers. Erinnert mich allerdings an einen Moment in meinem Leben, wo ich es nicht so toll gefunden habe. Also locker lassen ist ja gut recht, aber wenn ihm das jemand sieht, lass doch mal locker, so eine Party am Abend. Dann habe ich das mässig toll gefunden, oder? Man ist ja locker, eigentlich, mintmu. Aber wenn es die anderen nicht so wahrnehmen, ja, dann ist es weniger nett. Aber ganz gleich, wunderbar schöner Titel zum eben locker lassen. Let your love flow. Ich hoffe, ihr könnt ihn eben geniessen oder habt vielleicht mehr Freude oder gleich viel Freude an Andrea Berg, wo jetzt auf euch wartet. Das kann uns keiner nehmen. Und jetzt tut es mir leid, wir verschieben den Andrea Berg-Titel. Ich habe gar nicht gemerkt, wie spät es schon ist. 12 Uhr nämlich. Darum hören wir den nach den Nachrichten hier auf der SRF Musikala.
1: Das sind die Nachrichten von SRF um 12 Uhr mit Marisa Eckli. Die Schweizer Armee soll für verschiedene Projekte insgesamt knapp 3,4 Milliarden Franken erhalten. Das hat das Parlament entschieden in der Debatte um die Armeebotschaft 2026. Heute hat auch der Nationalrat zugestimmt und die Gelder bewilligt. Aus dem Bundeshaus berichtet Juliette Schild.
2: Mit dem Geld soll beispielsweise die bodengestützte Luftverteidigung ausgebaut oder der Schutz vor Drohnen verstärkt werden. Gedeckt werden sollen auch die Mehrkosten, die beim Kauf der neuen F-35 Kampfjets entstehen. Mehrere Anträge verlangten erfolglos, diese Mehrkosten nicht zu bewilligen. Gerhard André von den Grünen wollte die Abstimmung darüber auf später verschieben. Letzte Woche habe die Geschäftsprüfungskommission des Nationalrates festgestellt, dass es nie einen Fixpreis für die Kampfjets gegeben habe und dass der Bund in dieser Sache falsch informiert habe. Deshalb müsse der Bundesrat zuerst zum Bericht Stellung nehmen, erst danach dürfe er einen neuen Kredit beantragen. Auch Andres Antrag kam nicht durch. Nein gesagt hat der Nationalrat auch zu einem Vorschlag seiner vorberatenden Kommission. Dieser wollte eine zusätzliche 500 Millionen für den Kauf von Munition, etwa für die bodengestützte Luftverteidigung.
1: Juliette Schild hat berichtet. An mehr als 500.000 Tiere sind in der Schweiz Tierversuche durchgeführt worden im letzten Jahr. Insgesamt ist die Zahl gesunken, gegenüber dem Vorjahr um 3%, teilt der Bund mit. Sie war damit so tief wie nie seit Beginn der Aufzählung. Gleichzeitig hat es 2025 mehr Tierversuche gegeben, die besonders belastend sind für die Tiere. Vor allem Mäuse wurden dabei mehr eingesetzt. Hauptsächlich ging es dabei um die Erforschung von Krankheiten bei Menschen, zum Beispiel Krebs. Die dänische Regierungschefin Mette Frederiksen hat sich zu einem Vorfall mit einem russischen Kriegsschiff geäußert. Das Schiff hatte Leuchtraketen in Richtung eines dänischen Militärhelikopters abgefeuert. Frederiksen bezeichnete die Handlung des russischen Schiffes als rücksichtslos und als Einschüchterungsversuch. Auf der Plattform X schrieb sie weiter: «Wir werden nicht wanken, Russland kann uns nicht einschüchtern.» Der dänische Militärhelikopter wiederum sei auf einem Routineeinsatz gewesen, um das russische Kriegsschiff vor der dänischen Küste zu fotografieren. Zu den Börsendaten von SIX. Der Swiss Market Index liegt im Moment bei 13.764 Punkten, minus 0,8%. Der Euro wird zu 94,38 Rappen gehandelt und der Dollar zu 81,78 Rappen. Und der Blick auf das Wetter. Heute ist es sonnig bei 26 bis 29 Grad. Morgen wird es zeitweise sonnig. Nachmittags gibt es Regen bei 21 Grad. Das waren Nachrichten von Radio SRF. Verantwortlich Dominik Brandt.
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0: Und wir steigen in die Mittagsstunde, so wie ich vorher wollte, aufhören vor den Nachrichten mit der Andrea Berg. Das kann uns keiner nehmen. Ein neuer Titel, den sie im August rausgegeben hat, so quasi ein Vorbote auf das Album, das dann im Oktober kommt. Ein Titel, der ihm nicht erstaunt, wenn man ihn hört, dass da ein DJ dahinter steckt, der René Baumann, der DJ Bobo. Er hat das komponierte Text, kommt von ihrer selber, von der Andrea Berg. Am Mikrofon ist Pia Käser. Ich wünsche noch eine gefreute Mittagsstunde.

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der Stefan Felber, der einfach Musik so gerne hat, dass er nach dem Ende von seiner Band Musik Apostel halt jetzt alleinig unterwegs ist. Aus Xanadu. Ein Bild, das nie vergeht, haben wir gehört. Aktueller Titel von ihm. Erst gerade Anfang Sommer rausgekommen. Und jetzt feiern wir Geburtstag. Es ist ja Dienstag, der 15. September 2026. Den Tag gibt es ja nur einmal. Drum also Geburtstag feiern. Für alle die, die am 15. September geboren sind. Für alle die gibt es jetzt den Marsch von Philipp Mettler. Wir haben Geburtstag. Ja, und wenn wir es nicht nur gerade bei der Musik wie lassen, dürft ihr auch anrufen, wenn ihr heute gerade selber Geburtstag habt. Also nicht euer Mami, euer Brütsch, eure Tochter. Nein, wenn ihr selber heute Geburtstag habt, heute am 15. September, dann läutet mir doch schnell an ins Musikale Studio. Das Nummer 0848 531 531. Ihr habt einen musikalischen Geburtstagswunsch frei. Bye.

Wahrscheinlich habe ich euch jetzt gerade ein bisschen überfallen mit der Sache, dass ich jemanden suche, ein Geburtstagskind, das heute am 15. September kann Geburtstag feiern. Ihr hättet einen Musikwunsch frei, falls ihr heute wirklich Geburtstag hat. Könnt mir anrufen ins Studio 0848 531 531 oder wenn ihr tschüss seid oder geht Christelle, die in der Nähe könnt ihr mir auch schreiben. Ein Mail ins Studio über srfmusikwelle.ch, dort unter Kontakt ins Studio, wenn ihr heute Geburtstag habt. Ihr habt einen Geburtstagswunsch frei, einen musikalischen. Erfülle ich euch gerne noch vor der halben Eins. Und sonst eben anrufen zu mir ins Studio 0848 531 531. Wäre doch gelacht, oder? Wenn ich heute kein Geburtstagskind ans Telefon überkäme.

Frank Galanda auf der SRF Musikwelle. Ja, es scheint nicht so ein wahnsinniger Geburtstag zu sein, der 15. September. Das Telefon hat jetzt hier nicht wild geläutet wie verrückt. Ich habe ja gesehen, wer heute selber Geburtstag hat, ja, dem hat einen musikalischen Wunsch frei da bei uns. Aber per Mail hat es doch schon noch etwas geläutet. Ich habe ausgelost, wer Geburtstag hat, ist zum Beispiel heute Hans Gruber von Solothurn. Er feiert heute den 76. Geburtstag. Ja, herzliche Gratulation, Herr Graber. Hoffe doch, ihr feiert ganz einen schönen Tag. Ausgesucht hat er sich nichts Bestimmtes. Er hat einfach geschrieben, ja, er hört einfach sehr gerne Blasmusik. Warum nicht ein Walzer? Spielen wir doch sehr gerne. Für Hans Graber und für alle anderen, die diesen Titel auch mögen oder heute eben Geburtstag haben und nicht hier wollen anrufen. Das Bänklein am See hören wir den Walzer, gespielt von der Blaskapelle Lochbrünneler Farne.

0: 12.30 Uhr Rendezvous. 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Rückenwind für den F-35. Der Nationalrat bewilligt trotz scharfer Kritik der Geschäftsprüfungskommission den Zusatzkredit für den Kauf des Kampfjets. Der Ausbau von Straße und Schiene in der Schweiz. Wie reagiert das Parlament auf den Rüffel der Finanzkontrolle an die Adresse von Verkehrsminister Rösti? US-Präsident Trump blitzt mit seinen Briefwahlplänen beim obersten Gericht ab. Diese Niederlage sei eine Ausnahme, sagt Stefan Bierling, Experte für US-Politik.
1: Über die letzten 10 Jahre hat dieser Supreme Court die Macht des Präsidenten gestärkt.
0: Und trotz Sparprogramm bei SRF und trotz Einsatz von KI, SRF-Direktor Roger Elsener hält fest.
2: Oder selbstverständlich wird der Journalismus bei uns am Ende des Tages von Menschen gemacht und es wird immer am Schluss ein Mensch stehen und nicht KI.
0: Elsener ist Gast im Tagesgespräch um 1. Für die Sendung verantwortlich Radka Laubacher. Im Studio heute Mittag ist Daniel Hofer. Der Nationalrat gibt grünes Licht für zusätzliche Millionen für den Kampfjet F-35 und das, obwohl ein neuer Bericht der Geschäftsprüfungskommission des Nationalrats dem Verteidigungsdepartement vorwirft, bei der Beschaffung des Kampfjets falsch informiert zu haben. Die Abstimmung über die Armeebotschaft 2026 heute ist also eine Art Vertrauensvotum des Parlaments gegenüber dem VBS und das Vertrauen scheint nach wie vor da zu sein. Aus dem Bundeshaus, Elian Leiser.
3: Zusätzliche fast 400 Millionen Franken beantragt das Verteidigungsdepartement für die Beschaffung des Kampfjets. Dieses Geld brauche es, so Verteidigungsminister Martin Pfister, um wenigstens 30 Stück der F-35-Flieger zu besorgen, das absolute Minimum.
4: Eine weitere Reduktion der Anzahl Kampfflugzeuge hätte schwerwiegende Einschränkungen beim Schutz der Bevölkerung.
3: Ursprünglich wären 36 Stück geplant gewesen, aber weil die USA die Preise pro Flugzeug erhöhte, musste das Verteidigungsdepartement neu rechnen. Der vom VBS so laut gepriesene Festpreis für den F-35 war plötzlich Geschichte. Für grüne Nationalrätin Irene Kählin und mit ihr die Ratslinke ein Vertrauensbruch, wie sie heute nochmals betont.
5: Im September 22, ziemlich genau auf den Tag genau vor 4 Jahren, sagte Bundesrätin Amherd hier, ich zitiere, der Vertrag enthält Festpreise und deckt damit auch die Inflation in den USA ab. Die US-Botschaft hat diese Festpreise bestätigt. Zitat Ende.
3: Zitat Ende, aber nicht Ende der Geschichte, wie wir heute wissen. Wie sicher sei es also, so Kählin, dass das mit dem zusätzlichen Geld heute wirklich die versprochenen 30 Flugzeuge gekauft werden könnten?
5: Selbst diese Zahl steht auf sehr wackeligen finanziellen Füßen, sollte der Preis von den USA noch weiter nach oben korrigiert werden.
3: Während die Linken mit finanzpolitischen Unsicherheiten argumentieren, argumentieren die Bürgerlichen mit sicherheitspolitischen Unsicherheiten. Die Schweiz müsse sich wappnen, warnt Mitte-Nationalrat Reto Nause, und zwar gegen
6: Mini-Drohnen, grosse Drohnen, Mittelstreckenraketen, Hyperschallraketen, aber auch feindliche Flugzeuge. Und das braucht das Zusammenwirken unterschiedlichster Systeme.
3: Eben auch dem Kampfjet.
6: Wer das Flugzeug aus diesem Dispositiv herausbrechen will, der kann von sich nicht behaupten, einen wirkungsvollen Schutz des Luftraums zu wollen.
3: Zwar räumen auch die Bürgerlichen ein, dass unter der Führung von Viola Amherd im VBS Fehler passiert seien, aber so FDP-Nationalrat Heinz Theiler.
7: Wer aus einem Kommunikationsversagen der Vergangenheit einen Projektabbruch der Zukunft ableitet, bestraft die Falschen, nicht die Verantwortlichen von damals, sondern die Sicherheit unseres Landes.
3: Die Sicherheitsbedenken überwiegen heute im Rat. GLP, Mitte, FDP und SVP stimmen mehrheitlich für den F-35-Zusatzkredit und sprechen dem VBS bei der Kampfjet-Beschaffung also das Vertrauen aus. Allerdings eine 500 Millionen Franken mehr für Munition, wie das die Sicherheitspolitische Kommission auch noch wollte, lehnt der Nationalrat dann doch knapp ab. Für finanzielle Vorschusslorbeeren an das VBS war das Vertrauen dann wohl doch nicht groß genug.
0: Elian Leiser. Und nun zu den weiteren Nachrichten des Tages mit Marisa Eckli.
3: Und da bleiben wir gleich beim Parlament. Der Import und der Verkauf von Pelzen soll in der Schweiz verboten werden, wenn Tiere unnötig leiden müssen, um die Pelze herzustellen. Das will nach dem Nationalrat nun auch der Ständerat. Er hat dem indirekten Gegenvorschlag des Bundesrats zur Pelzinitiative zugestimmt. Weil es noch kleinere Differenzen gibt, geht das Geschäft noch einmal in den Nationalrat. Im Dezember erhalten Pensionierte zum ersten Mal eine 13. AHV-Rente. Das sind im Schnitt 1.580 Franken pro Person. Das teilt der Bund mit. Er stützt sich auf die Zahlen des letzten Jahres, als rund 2,6 Millionen Menschen AHV bezogen. Anspruch auf die erste Auszahlung haben alle Personen, die im Dezember eine Altersrente beziehen. Wer in diesem Jahr neu in Rente ging, erhält einen Teilbetrag. Die Hälfte der Wohnhäuser in der Schweiz ist im letzten Jahr mit Öl oder Gas beheizt worden und am meisten geheizt wird mit Öl. Das zeigen Zahlen des Bundesamts für Statistik. Allerdings holen Wärmepumpen auf. Drei Viertel der Häuser, die in den letzten 10 Jahren gebaut worden sind, haben eine Wärmepumpe. Der Anteil der Gebäude mit einer Wärmepumpe erreichte im letzten Jahr 25% und ist damit 6-mal höher als noch im Jahr 2000. An mehr als einer halben Million Tiere sind in der Schweiz Tierversuche durchgeführt worden im letzten Jahr. Insgesamt ist die Zahl gesunken gegenüber dem Vorjahr um 3%, teilt der Bund mit. Sie war damit so tief wie nie seit Beginn der Aufzählung. Gleichzeitig hat es 2025 mehr Tierversuche gegeben, die besonders belastend sind für die Tiere. Vor allem Mäuse wurden dabei mehr eingesetzt. Hauptsächlich ging es dabei um die Erforschung von Krankheiten beim Menschen, zum Beispiel Krebs. Die dänische Regierungschefin Mette Frederiksen hat sich zu einem Vorfall mit einem russischen Kriegsschiff geäußert. Das Schiff hatte Leuchtraketen in Richtung eines dänischen Militärhelikopters abgefeuert. Frederiksen bezeichnete die Handlung des russischen Schiffes als rücksichtslos und als Einschüchterungsversuch. Auf der Plattform X schrieb sie weiter, Zitat, «Wir werden nicht wanken, Russland kann uns nicht einschüchtern.» Der dänische Militärhelikopter wiederum sei auf einem Routineeinsatz gewesen, um das russische Kriegsschiff vor der dänischen Küste zu fotografieren. In die Niederlande. Dort kam es am Morgen zu Störungen im Zugverkehr, in weiten Teilen im Norden und in der Mitte des Landes. Unbekannte hätten auf verschiedenen Streckenabschnitten Rohre auf die Gleise gelegt, teilt der Netzbetreiber mit. Er spricht von Sabotage. Die Systeme der Bahn hätten in der Folge die betroffenen Abschnitte gesperrt. Zur Täterschaft und zu möglichen Motiven ist noch nichts bekannt. Die niederländischen Behörden ermitteln. Und zum Blick auf das Wetter. Heute scheint meist die Sonne bei 26 bis 29 Grad. Morgen ziehen mehr Wolken auf. Am Nachmittag gibt es vor allem entlang der Voralpen und der Alpen sowie im Tessin Regengüsse und Gewitter. Die Höchstwerte liegen im Norden um 21 Grad, im Tessin bei 24 Grad.
0: SRF Verkehrsinfo von 12.38 Uhr. Vorsicht in der Region Zürich auf der A1 Richtung St. Gallen. Zwischen Ohringen und Oberwinterthur besteht Gefahr durch Pneuteil auf der Fahrbahn. US-Präsident Donald Trump mag keine Briefwahlen, denn wer in den USA per Brief wählt, wählt tendenziell eher für die Demokraten und nicht für Trumps Republikaner. Deshalb wollte Trump strengere Auflagen für Briefwahlen. Und diese Auflagen sollten bereits im November bei den Zwischenwahlen für das Parlament, den Kongress, gelten. Nun ist Trump aber damit beim obersten Gericht, dem Supreme Court, abgeblitzt. Das Gericht sagte gestern Abend, die Wahlbehörden in den Bundesstaaten und Gemeinden hätten nicht genug Zeit, um die strengeren Auflagen vor den Wahlen angemessen umzusetzen. Stefan Bierling ist Professor für internationale Politik an der Universität Regensburg. Ich habe ihn gefragt, ist der Entscheid des obersten Gerichtshofs für Trump eine Niederlage auf der ganzen Linie?
8: Es ist erstmal eine Niederlage, weil darauf hat er gesetzt, dass er diese Briefwahlunterlagen durch die Post quasi sehr stark restriktiv machen kann. Aber es gilt erstmal nur für die Zwischenwahlen am 3. November und noch nicht für die Präsidentschaftswahlen in 2 Jahren.
0: Der Supreme Court sagt, die Auflagen für Briefwahlen könnten langfristig rechtmäßig sein. Wie muss man das verstehen?
8: Der Supreme Court hat sich sehr zurückgehalten. Das ist ja jetzt eine Eilentscheidung ohne große Begründung. In der Tat gab es einen Richter, der sagte, man muss mal schauen, ob das nicht vielleicht in Zukunft anders geregelt wird. Aber es war doch eine recht eindeutige Mehrheit von 7-2, was man sehr selten kriegt im Supreme Court. Also gehe ich davon aus, dass dieses Thema damit weitgehend vom Tisch ist.
0: Trump wollte die Auflagen für die Briefwahl erhöhen und damit die Möglichkeit für Briefwahlen einschränken. Wer wäre denn davon besonders betroffen?
8: Nun, das wären natürlich die Demokraten gewesen. Das ist eine ganz klare politische, ein klares politisches Kalkül von Donald Trump, dass er alles versucht, vor diesen Zwischenwahlen die Demokraten zu schädigen. Das ist er ja im Grunde, seit er in die politische Arena eingetreten ist. Vor 10 Jahren hat er das immer wieder versucht. Aber jetzt, wo seine Umfragezahlen so schlecht sind, versucht er es mit aller Macht. Die Demokraten gehen etwas stärker zur Briefwahl, nutzen dieses Instrument stärker als die Republikaner. Und deshalb glaubt er damit vor allem Minoritäten, Schwarze, Hispanics, die überproportional demokratisch wählen, hier schädigen zu können.
0: Trump argumentiert ja damit, dass ihm der Wahlsieg 2020 auch wegen angeblicher Unstimmigkeiten bei den Briefwahlen gestohlen worden sei. Grundsätzlich gefragt, wie sicher sind denn Briefwahlen in den USA?
8: Briefwahlen sind so sicher wie jedes andere Form der Stimmabgabe, und zwar 99,9999

0: Aber dem Wahlsystem, das ist mittlerweile die Eintrittskarte in das MAGA-Lager. Wenn man zu Trumps innerem Kreis gehören will, muss man die Lüge von der manipulierten, von der gestohlenen Wahl teilen.
1: Der Supreme Court hat jetzt gegen Trumps Pläne entschieden. Was heißt das nun für die Kongresswahlen im November?
0: Das heißt, die laufen so ab, wie sie eigentlich ablaufen sollen, zumindest auf der Ebene der Briefwahlen. Das wäre natürlich ein großer Triumph für Trump gewesen, wenn er hier Verunsicherung im Wahllager des Gegners hätte säen können. Das heißt, er wird natürlich auf andere Arten von Manipulationen zurückgreifen. Die große Manipulation ist ja dieses Gerrymandering, dass er ganz außergewöhnlich mitten in dem 10-Jahres-Zyklus, wo normalerweise die Wahlkreise nur gezogen werden, angeordnet hat, dass republikanische Bundesstaaten das tun. Das gibt ihm einen gewissen Vorteil im Repräsentantenhaus. Und trotzdem ist er so unpopulär, sind die Wirtschaftszahlen so schlecht, sind die Benzinpreise so hoch, dass wahrscheinlich die Repräsentanten und die Senatoren von der Demokratischen Partei in der Mehrheit kommen werden beim nächsten Mal.
1: Zum Schluss noch ganz kurz eine Frage zu diesem obersten Gericht. Trump hatte persönlich dafür gesorgt in seiner ersten Amtszeit, dass die Mehrheit konservative Richter sind mittlerweile. Man kann also nicht sagen, das Gericht entscheide in seinem Sinne.
0: Das Gericht ist unabhängig, es hat immer wieder gegen Trump entschieden, aber die große Linie ist insgesamt schon Trump oder genauer gesagt präsidentenfreundlich. Über die letzten 10 Jahre hat dieser Supreme Court die Macht des Präsidenten gestärkt auf Kosten der Einzelstaaten, auf Kosten des Kongresses. Und insofern ist das jetzt vielleicht eine Ausnahme, weil eben die Wahlfragen alle bei den Einzelstaaten resortieren. Aber der grundsätzliche Prä für das Weiße Haus ist unter diesem Supreme Court nach wie vor gegeben.
1: Einordnungen vom USA-Experten Stefan Bierling von der Universität Regensburg. So geht es weiter bei uns. Damit es bei Fußballspielen nicht mehr zu Krawallen kommt, der Kanton Luzern stimmt über ein Hooligan-Gesetz ab. Wie tauglich ist die Idee der Initianten? Und unser Nachbar Österreich ist neutral und gleichzeitig in der EU. Das bedeutet in den Worten des Völkerrechtlers Ralf Janik:
2: Österreich hat eine Art Hybridneutralität. Also wir haben etwas geschafft, das biologisch unmöglich wäre. Wir sind halb schwanger, wir sind halb neutral.
1: Wie sich die österreichische Neutralität von jener der Schweiz unterscheidet, kurz vor eins. Ja, welche Projekte beim Ausbau der Schweizer Verkehrsinfrastruktur sollen in den nächsten Jahren priorisiert werden? Das legt der Ausbauplan Verkehr 2045 für Bahn und Strasse fest. Es geht um Ausgaben von rund 50 Milliarden Franken. Doch die eidgenössische Finanzkontrolle stellt den Vorschlägen des Bundesrates kein gutes Zeugnis aus, wie sie in einem Bericht darlegt. Nun wächst auch die Kritik im Parlament. Man müsse das Verdikt der Finanzkontrolle ernst nehmen, heißt es im Bundeshaus. Inlandredaktorin Livia Middendorp.
3: Die Kritik der Finanzkontrolle am Ausbauplan Verkehr 45 ist harsch. Berechnungsgrundlagen wie etwa die Investitionskosten seien teils nicht aktuell. Die Wirtschaftlichkeit der Projekte werde überschätzt. Insgesamt weise der Vorschlag des Bundesrates so erhebliche Mängel auf. FDP-Ständerat Josef Dietli zeigt sich überrascht über das scharfe Urteil der Finanzkontrolle. Das Parlament werde die Vorlage genau unter die Lupe nehmen, wenn es sie im nächsten Jahr behandelt, und auch prüfen,
4: ob der Bundesrat auf die Empfehlungen eingegangen ist, ob er diese Warnungen ernst genommen hat, denn die Zahlen sind tatsächlich zu hinterfragen, auch die entsprechende Kosten-Nutzen-Abklärung und auch die Sicherstellung der Finanzierung.
3: Auch Grünen-Nationalrätin Florence Brenzikofer sagt, die Kommissionen müssten die Kritik am Ausbauplan von Schienen und Straßen nun genau prüfen. Inhaltlich fühle sie sich bestätigt. Die Grünen hätten immer gefordert, dass zuerst ein Konzept für das Angebot, also etwa die Fahrpläne, erarbeitet wird und erst dann entschieden wird, welche zusätzliche Infrastruktur es braucht. Die Grünen-Nationalrätin bedauert zudem, dass der Bericht erst jetzt veröffentlicht wurde.
5: Der Bericht liegt bereits seit Juni vor. Er datiert von Ende Juli. Und ich finde, für alle, die jetzt an der Vernehmlassung zur Botschaft 2027 teilnehmen, hätte der Bericht vorher publiziert werden müssen.
3: Die Vernehmlassung dauert noch knapp 4 Wochen.

0: Ochen, nun sei es zu spät, die Notbremse zu ziehen. Die Finanzkontrolle hatte vor der Vernehmlassung gefordert, die Ausbaupläne des Bundesrates auszusetzen. SVP-Nationalrat Christian Gietzendanner hingegen fordert auch jetzt noch, dass der Ausbauplan Verkehr 45 grundsätzlich überarbeitet wird.
1: Persönlich habe ich von Anfang an gefordert, dass man wahrscheinlich das sistiert, weil sie haben auch den Netzzustandsbericht der Schiene, wo 10 Milliarden investiert werden müssten in den Substanzerhalt. Der kommt erst ein Jahr nach dieser Vorlage. Also ich glaube, es müsste einen Marschhalt geben, eine Gesamtschau, und das würde uns Zeit geben, richtige Entscheide zu fällen.
0: Auch ihn habe überrascht, dass die Daten, auf denen das Projekt basiert, derart veraltet sind. Weniger kritisch ist Mitte-Nationalrat Martin Candinas. Er stehe nach wie vor hinter dem Gesamtprojekt Verkehr 45. Die Kosten müssten aber im Blick behalten werden. Das Parlament dürfe nicht noch mehr Bauvorhaben in das Paket packen.
2: Damit wir irgendwann in einigen Jahren einen weiteren Ausbauschritt auch beschließen können und dass wir nicht jetzt übertreiben und am Schluss in den nächsten 10, 20 Jahren nichts Neues mehr beschließen können, weil wir schlichtweg keine finanziellen Mittel mehr haben.
0: Schließlich sei es auch wichtig, dass Geld für den Unterhalt der bestehenden Infrastruktur übrig bleibt. Das zuständige Departement für Umwelt, Verkehr, Energie und Kommunikation, UVEC, verteidigt gegenüber der Finanzkontrolle den Ausbauplan und schreibt unter anderem, dass es sich um strategische Entscheide handelt, die nicht nur auf Wirtschaftlichkeitsberechnungen basieren. Nach der Vernehmlassung legt der Bundesrat das fertige Paket vor. Dieses diskutiert im nächsten Jahr dann das Parlament.
3: Inlandredaktorin Livia Middendorp hat für uns aus dem Bundeshaus berichtet.

0: Rendezvous 11 Minuten vor 1. Krawalle und Ausschreitungen rund um Fußballspiele. In den vergangenen Monaten ist es zwar relativ ruhig geblieben in und um die Fußballstadien der Schweiz. Möglich sind Gewaltausbrüche aber weiterhin. Und diesen will die Mittepartei des Kantons Luzern die rote Karte zeigen, mit einer Volksinitiative, die Ende September an die Urne kommt. Zentrale Forderung: Wer ein Fußballspiel in Luzern besucht, soll sich mit der ID ausweisen. Luzern hätte damit das schärfste Hooligan-Gesetz der Schweiz. Wie die Initianten der Mitte ihre Forderung begründen und warum sämtliche anderen Parteien und die Luzerner Kantonsregierung in ihnen kein taugliches Rezept gegen Fangewalt sehen. Zentralschweiz-Korrespondent Markus Föhn.
1: Vermummte Männer, die sich mitten in der Stadt Luzern prügeln und mit Petarden, Flaschen und Steinen bewerfen, bis kurz vor Mitternacht die Polizei eingreift mit Wasserwerfer und Gummischrot. Im Frühling 2023 eskalierte die Gewalt zwischen Fußballfans. Es gab mehrere Verletzte und Sachbeschädigungen. Nicht zum ersten Mal. Solche Zusammenstöße waren für die Mitte-Partei Grund, eine Volksinitiative gegen Fangewalt zu lancieren. Und auch wenn seither gut 3 Jahre vergangen sind und es in Luzern eher ruhig geblieben ist, ist Mitte-Kantonsrat Daniel Rüthimann nach wie vor überzeugt.
2: In den letzten Jahren hat man gesehen, es gibt so viele Probleme, Ausschreitungen mit Chaoten rund um Fußballspiele. Darum braucht es jetzt hier ein klares Zeichen im Interesse der Öffentlichkeit und auch im Interesse der Polizei.
1: Zentraler Punkt der Initiative ist eine ID-Pflicht. Sämtliche Besucherinnen und Besucher eines Spiels sollen sich beim Stadioneingang ausweisen müssen, sagt Daniel Rüthimann.
2: Wir wollen mit der Initiative die Täter aus der Anonymität holen. Und da ist die ID-Pflicht eine Möglichkeit, wo man bei Vorfällen und Sachbeschädigungen dann auf diese Daten zurückgreifen kann.
1: Eine ID-Pflicht habe zudem eine abschreckende Wirkung auf Vandalen und Gewalttäter. Doch genau dies sieht eine breite Gegnerschaft anders. Vertreterinnen und Vertreter aller übrigen Parteien von rechts bis links haben sich zu einem Gegenkomitee zusammengeschlossen. Dessen Sprecherin, die grüne Kantonsrätin Rael Estermann, bezeichnet die ID-Pflicht als eine Scheinlösung gegen Fangewalt.
3: Man wird ID-Pflicht haben im Stadion, wobei die meisten Sachen außerhalb des Stadions passieren und sogar für Sachen, die innerhalb des Stadions passieren, weiß man ja nachher nicht, wer es war, nur weil man von allen Leuten die ID angeschaut hat.
1: Das Komitee unterstützt daher den Gegenvorschlag, den die Regierung ausgearbeitet hat. Dieser verlangt unter anderem, dass Fußballspiele der obersten Spielklasse nur dann bewilligt werden, wenn die Clubs ein Konzept für die sichere An- und Rückreise der Gästefans vorlegen. Zudem muss sichergestellt sein, dass der gesamte Publikumsbereich eines Stadions mit Video überwacht wird. Der Vorteil dieser Regelung, sagt Rael Estermann,
3: Clubs können sich nicht mehr aus der Verantwortung nehmen. Bisher sind sie freiwillig mit dabei, aber in Zukunft müssen sie mitmachen bei beispielsweise eben Sicherheitsmaßnahmen im Stadion. Und das ist ein ganz wichtiges Element.
1: Auch soll die Polizei eine gesetzliche Grundlage erhalten, um bei Fanmärschen filmen zu dürfen. Ob eine ID-Pflicht wie in der Initiative oder strenge Bewilligungsauflagen wie im Gegenvorschlag, die Abstimmung im Kanton Luzern wird auch von der Konferenz der kantonalen Justiz- und Polizeidirektorinnen und Direktoren KKJPD beobachtet. Diese hat vor 2 Jahren das sogenannte Kaskadenmodell eingeführt, ein schweizweiter Maßnahmenplan mit festgelegten Sanktionen bei Ausbrüchen von Fangewalt bis hin zur Schließung von Fankurven. Zur Wirksamkeit einer ID-Pflicht im Fußballstadion will sich die Nidwaldner Regierungsrätin und KKJPD-Präsidentin Karin Kaiser zwar nicht äußern, doch die Kantone hätten grundsätzlich den Spielraum, um in Ergänzung zum Kaskadenmodell weitere Massnahmen zu beschließen.
4: Wenn Luzern zusätzliche Regeln beschließt, ist das deshalb zunächst ein Luzerner Entscheid. Für uns ist wichtig, dass die verschiedenen Massnahmen weiterhin koordiniert, verhältnismäßig und in einem gesamtschweizerischen Vorgehen eingebettet bleiben.
1: Ob sich am 27. September an der Urne die ID-Pflicht oder der Gegenvorschlag durchsetzt, ist schwierig abzuschätzen. Dass beide Vorlagen abgelehnt werden, ist dagegen eher unwahrscheinlich. Dafür ist der Unmut der Bevölkerung nach Ausschreitungen bei Fußballspielen jeweils zu gross.
0: Zentralschweiz-Korrespondent Markus Föhn zur Abstimmung im Kanton Luzern über ein Hooligan-Gesetz.

0: Was bedeutet Neutralität? Das ist in diesen Tagen kein 1. August-Thema, sondern Ernstfall. Denn am 27. September wird an der Urne über die Neutralitätsinitiative entschieden. Unser Nachbarland Österreich ist seit 1955 ebenfalls neutral, und zwar nach dem Vorbild der Schweiz, wie es ursprünglich hieß. Doch mit dem Beitritt zur EU in den 90er Jahren hat sich die österreichische Neutralität fundamental geändert. Wie neutral ist Österreich noch? Auslandredaktor Peter Vögeli.
1: 1995 trat Österreich der EU bei. Seither ist die österreichische Neutralität hauptsächlich fakultativ. In der Verfassung sind nur zwei rote Linien der Neutralität definiert. Österreich darf keinem Militärbündnis beitreten und keine fremden Truppen dauerhaft im Land stationiert haben. Gleichzeitig ist explizit in der Verfassung verankert, dass Österreich an der gemeinsamen Außen-, Sicherheits- und Verteidigungspolitik der EU mitwirkt. Wenn der EU-Rat der Staats- und Regierungschefs also einen entsprechenden Beschluss fällt, kann Österreich mitwirken, muss es aber nicht. Das heißt,
2: Österreich hat eine Art Hybridneutralität. Also wir haben etwas geschafft, das biologisch unmöglich wäre. Wir sind halb schwanger, wir sind halb neutral. Solange die EU nichts macht, sind wir voll neutral. Wenn die EU etwas macht, können wir die Neutralität fast zur Gänze aushebeln bzw. Dinge tun, die sich neutralitätsrechtlich eigentlich nicht mit der völkerrechtlichen Neutralität vereinbaren lassen.
1: Sagt Völkerrechtsexperte Ralf Janik, Assistenzprofessor an der Sigmund Freud Privatuniversität und Mitglied im Strategie- und Sicherheitspolitischen Beirat des Verteidigungsministeriums. In der Praxis heißt das, Österreich wendet immer EU-Sanktionen an, UNO-Sanktionen sowieso. Österreich erlaubt Militärtransporte durch das Land, 2025 waren es knapp 5000, sogar Waffentransporte in die Ukraine. Österreich könnte auch ukrainische Soldaten in Österreich ausbilden, tut es aber nicht, oder sogar eigene Truppen in die Ukraine schicken, außer zum Kampfeinsatz. In einem Satz, Österreich kann neutral sein, muss es in den meisten Fällen aber nicht. Wie neutral Österreich ist, entscheidet die Politik, sagt der frühere General, Verteidigungsminister und außenpolitische Berater im Außenministerium Thomas Starlinger.
3: Das ist politisch definiert worden. Politisch unter dem Begriff, wir sind militärisch neutral und machen es nicht.
1: Denn der Begriff militärisch neutral sei einer,
3: der in keinen unserer Gesetze und auch nicht in der Verfassung vorkommt.
1: Was aber in der Verfassung vorkomme, so Thomas Starlinger, sei der Satz,
3: diese Neutralität mit alle zu Gebote stehenden Mitteln zu verteidigen. Na, da hat das österreichische Bundesheer und die österreichische Politik über Jahrzehnte genau das nicht gemacht und das Bundesheer fast totgespart.
1: Neutralität funktioniere nur, wenn sie von allen Seiten respektiert werde, sagt Völkerrechtler Ralf Janik. Aber
2: wenn ein Aggressor den militärischen Vorteil sieht, durch Österreich durchzumarschieren, weil es einfach schneller geht, dann wird er das tun. Das ist die Lehre aus dem Ersten Weltkrieg und der Verletzung der Neutralität von Belgien. Umgekehrt kann es genauso sein, dass ein Land, das sich verteidigt, sagt, wenn Österreich seinen Luftraum nicht ausreichend schützt, dann werden wir sicher nicht warten, bis Drohnen oder Langstreckenraketen das österreichische Gebiet verlassen haben.
1: Österreich war nie nur das folkloristische Ferienland, sondern war und ist militärstrategisch wichtig. Ex-General Thomas Starlinger.
3: Zu Zeiten des Kalten Krieges gab es Angriffspläne sowohl von Russland als auch quasi im Rahmen dieser Verteidigung dieser Angriffspläne auch Angriffe der NATO auf österreichisches Gebiet.
1: Und zwar mit taktischen Atomwaffen. Heute führen wichtige Nachschubrouten der NATO nach Osteuropa und ins Baltikum durch Österreich. Und 23 der 27 EU-Mitgliedstaaten sind auch in der NATO. Oder anders gesagt,
3: mit dem Beitritt Finnlands und Schwedens sind jetzt 97% der EU-Bevölkerung innerhalb der NATO repräsentiert.
1: Würde Russland die NATO und die EU angreifen, zum Beispiel im Baltikum, geriete die österreichische Neutralität auch seitens von NATO und EU massiv unter Druck. Diese Fragen der Sicherheit oder die Folgen des EU-Beitritts für die Neutralität seien in Österreich praktisch nie diskutiert worden und kaum im Bewusstsein der Bevölkerung.
3: Was fehlt, ist ein offener und ehrlicher Diskurs mit der Bevölkerung, Fälle anzuschneiden, wie Sie es gerade skizziert haben.
1: Insofern hat die Schweiz jetzt die Gelegenheit, solche Grundsatzfragen zu diskutieren.
0: Eins vor eins und gleich im ersten und vierten. Wenige Stellen, mehr Digitalisierung und künstliche Intelligenz. Roger Elsener, Direktor des Schweizer Radios und Fernsehens, erklärt, wie er SRF umbauen will, wo das Publikum die Sparmaßnahmen spüren wird und warum Journalismus für ihn auch künftig Menschensache bleibt. Gleich nach den Schlagzeilen dieses Mittags mit Marie Säckli.
4: Das Parlament hat nach einer hitzigen Debatte entschieden, dass die Armee für verschiedene Projekte insgesamt knapp 3,4 Milliarden Franken erhalten soll. Mit dem Geld sollen unter anderem die Mehrkosten gedeckt werden, die beim Kauf der neuen F-35-Kampfjets entstehen. Ende Jahr erhalten die Pensionierten zum ersten Mal eine 13. AHV-Rente. Im Schnitt macht das pro Person einen Betrag von 1580 Franken aus, wie der Bund mitteilt. Anspruch auf eine 13. AHV haben alle Personen, die im Dezember eine Altersrente beziehen. Die dänische Regierungschefin Mette Frederiksen hat sich zu einem Vorfall mit einem russischen Kriegsschiff geäußert. Das Schiff hatte gestern Leuchtraketen in Richtung eines dänischen Militärhelikopters abgefeuert. Sie nannte diese Handlung rücksichtslos und sagte, man werde sich von Russland nicht einschüchtern lassen.
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6: Ja, Neutralität, Kampfjet, 13. Rente, jetzt wissen wir, um, was Sache ist. Aber natürlich ist damit längstens noch nicht alles gewesen. Jedes Thema, oder? Nimmt plötzlich um eine andere Wendung, die man gar nicht erwartet hat. Darum passt der Einstieg so gut von der Monique jetzt. Einmal so, einmal so. Ganz schönen Nachmittag wünscht euch die Pia Käser.

Zürich wackelt. Immer gehört der Schottisch vom Ländler-Trio Echo vom Litzen. Hier auf der SRF Musikwelle. Ich hoffe, ihr wackelt noch nicht so, habt nicht so viel zu Mittag gegessen, dass ihr gleich flach liegt und ja, nicht einmal mehr könnt wackeln. Ich hoffe, es sei gut bekömmlich gewesen, falls ihr eben gerade das Fenster zu Mittag hätte können geniessen. Darum nehme ich doch an, mögt ihr jetzt nicht noch einmal ein Platte, ein Teller, wie die meisten sagen, Spaghetti Bolognese, oder? Vielleicht um zum Nacht, wahrscheinlich nicht jetzt gerade, aber musikalisch serviere ich euch das gleich sehr gerne, weil es geht ja nicht rein um zu essen, sondern rund um die Geschichte von diesen Spaghetti Bolognese. Wie sie das eben im Stil machen von der Stubbete Gang. Spaghetti Bolognese, eines Sommertitel.

0: haben wir uns gerade ein bisschen treiben von der Windland-Melodie. Aber aus diesem Wohlfühl-Moment muss ich jetzt euch ein bisschen rausgrübeln, weil, stellt euch einmal vor, eine Operation am offenen Herz. Ausser das Fachpersonal möchte da wahrscheinlich niemand unter uns so einfach mit dabei sein. Aber es gibt schon eine Ausnahme, wenn nämlich die Operation auf einer Theaterbühne stattfindet.
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0: Das Theaterstück, das heisst «Im Herz» und ist ab Moor zu sehen in Zürich im Theater Stadelhofen. Man stellt sich vor, auf der Bühne operiert eben ein Ärzteteam das Herz von einem Kind. Alles klappt eigentlich reibungslos, wenn das Herz einfach ein Herz wäre. Aber es ist ja unser wichtigster Muskel und darum ist das Herz eben mehr. Dort sitzen unsere Emotionen. Ein Herz kann ja brechen von Schmerz. Es kann fast stillstehen von Schock. Oder ein Herz kann auch hüpfen von Freude. Und so kommt das Ärzte-Team dann mehr mit dem Kinderherz in Berührung als geplant. Weil plötzlich fliegen da auf einmal Gegenstände aus dem Herz raus. Und das Ärzte-Team gerät sogar in das Herz von diesem Kind. Spannende und wirklich eine emotionale Geschichte, verzeiht und dargestellt für gross und klein. Ab 6 nämlich schon, darf man dabei sein. Es ist eine sogenannte Relaxed Performance. Das heisst, die Rahmenbedingungen sind so gestaltet, dass sich auch Menschen zum Beispiel mit Autismus oder ADHS wohlfühlen. Informationen zum Theaterstück und zu den Rahmenbedingungen findet ihr unter theaterstadelhofen.ch. Das Stück «Herz» berührt garantiert das Publikum. Zu sehen ab morgen Mittwoch bis am Sonntag.
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Blaskapella Michels Ämtler, Musikanten, haben wir gehört. Mit der Polka «Zwei Tränen». Ich weiß nicht, geht ihr auch etwas trinken? Ein Bierli, ein Kaffee im Restaurant um eine Ecke, im Dorfzentrum vielleicht oder im Stadtquartier. So Dorfbeizen, die verschwinden ja je länger, je mehr, oder? Irgendwie sind sie zu gross, zu alt, zu teuer zum Renovieren, die Miete zu hoch. Man kann irgendwie nicht mehr wirklich überleben. Die eine oder eine um die andere gehen zu. Oder sie kämpfen mindestens, um zu überleben. Es gibt aber manchmal schon innovative Ideen, die so ein Restaurant eben rettet. Wir machen einen Besuch beim Restaurant Gouville Mülli. Das ist das Winterthur im Osten, das Elg nämlich. Dort hören Besitzer auf, aber geschlossen kommt das Restaurant nicht, weil es eine Genossenschaft übernimmt. Wie das geht und warum das so ist, wir machen einen Besuch in der Gouville Mülli. Gerade demnächst bei uns auf der Musikwelle.

0: Gesellschaft übernimmt. Was steckt da genau dahinter und läuft da etwas anderes unter der Genossenschaft? Zu Mayra Schmid ist das Elk vorbeigegangen.
1: Das Restaurant Gouvillemühle oder Gummene, wie man da sagt, liegt ein bisschen außerhalb von Elk, zwischen der Hauptstrasse und einem Waldrand. Es ist ein altes Wirtshaus mit einem grossen Vorplatz und einem grossen Garten. Von aussen sitzen schon am Morgen ein paar Gäste am Tisch und trinken einen Kaffee. Die Gouvillemühle ist ein Familienbetrieb. Es ist schon seit mehreren Generationen in den Händen der Familie Schuffelberger. Dementsprechend hat dieser Ort hier für ihn auch eine grosse Bedeutung, sagt der aktuelle Wirt Rudi Schuffelberger.
2: Wir sind da eigentlich fast aufgewachsen. Da. Also mit 8 war ich das erste Mal auf der Gouvillemühle gewesen, meiner Eltern. Und wir haben viel erlebt. Mit Gästen, Stammgästen, Fußgänger, Hochzeiten etc.
1: Sie haben Gäste von überall her. Die Wirtschaft liegt gerade am Wanderweg. Es ist ein beliebtes Ausflugsziel. Und auch bekannt für die Küche, für den Spiessbraten vom Grill und die selber gemachten Würste. Die Schuffelbergers machen auch Tanzveranstaltungen, wo ein Haufen Elkerinnen und Elker kommen, das Tanz beischwingen im grossen Saal. Ende Monat ist aber Schluss. Das Ehepaar gibt die Gummele dann ab.
2: Sind beide pensioniert. Die Frau ist jünger als ich. Ich bin auch älter. Und in der Familie haben wir niemanden, der weiter wirtet. Wir haben 2 Söhne, aber die wollen nicht wirten. Einer bauert, hat einen Bauernhof und der andere Bruder hilft mir.
1: Auch wenn sie niemanden im privaten Umfeld haben, der das Restaurant übernehmen würde, sei es ihnen doch ein wichtiges Anliegen gewesen, dass es die Beiz, den Treffpunkt, auch weiterhin gibt, sagt der Rudi Schuffelberger.
2: Vor allem jetzt, wo es überall die Wirtschaften zugehen und immer mehr Pizzerien und Kebab aufgehen, ist das sehr wichtig, wo man auch einen Bauernschübli essen kann. Oder ein Servalo oder ein gutes Stück Fleisch. Einfach, aber gut und wertschafft.
1: Und damit die Gouvillemühle auch in Zukunft gibt, haben sich die Schuffelbergers bei der Elker Genossenschaft für Wohnen, Arbeit und Kultur, kurz WAK, gemulden. Die Genossenschaft gibt es seit 25 Jahren. Sie hat mehrere Wohnhäuser hier in der Region und besitzt auch schon 2 andere Restaurants. Die WAK setzt sich dafür ein, dass das Dorf am Leben bleibt. Und für das brauche ich eben nicht nur Wohnraum, sondern auch Lädeli und eben Beizen, sagt der Genossenschaftspräsident Erich Wegmann.
3: Unsere Restaurants sind da in einem ländlich geprägten Ort, sind das eigentlich eine Art unsere Gemeinschaftsräume, oder? Man trifft sich nach dem Verein dort und in einer Stadt würde man vielleicht in ein Quartierzentrum gehen. Aber bei uns sind Beizen Gemeinschaftsräume, wo sich die Menschen können treffen können. Und das ist für uns ganz wichtig, dass die Gemeinschaft dort einen Ort hat, um sich können austauschen und treffen. Und das ist für eine Dorfkultur, finde ich, ganz wichtig.
1: Damit ein Dorf lebt, braucht es also Räume, wo man sich treffen kann, sich austauschen, zusammen diskutieren, zusammen Spass haben. Das Modell, dass also eine Genossenschaft einspringt und Dorfbeizen rettet, das könnte auch in anderen Regionen helfen. Dörfer vor dem Aussterben bewahren, sagt Erich Wegmann. Eine Genossenschaft hat dafür halt auch die nötigen Ressourcen.
3: Weil wir als Genossenschaft WAK eine gewisse Grösse unterdessen haben, können wir das uns auch finanziell leisten. Oder? Dass, wenn ein Steamer kaputt ist, der irgendwie 15'000 Stutz kostet, dass wir das schnell finanzieren können. Das ist auch wieder ein Vorteil. Oder? Wir können unterdessen dann versuchen, langfristig auch mit diesen Restaurants, dass die ein bisschen näher zusammenarbeiten im Personalbereich, Einkauf.
1: Aber damit der Gastrobetrieb für die Genossenschaft auch rendiert, braucht es in der Regel eine Querfinanzierung. In einem Restaurant, wo der WAK gehört, ist das zum Beispiel ein Laden. In einem anderen sind es Zimmer, wo die Gäste übernachten können. Auch hier in der Gouvillemühle will die Neubesitzerin irgendwann Übernachtungen anbieten, damit der Restaurantbetrieb langfristig auf finanziell sicheren Beinen steht. Und auch die Kegelbahn, die es früher schon mal gegeben hat, will die Neubesitzerin wieder auferleben lassen. Bevor sich das Wirte-Ehepaar von der Gouvillemühle zu Elk dann endgültig verabschiedet, gibt es Ende September noch ein letztes Fest. Danach ist die Beiz für ein Weile zu, um ein bisschen aufräumen und ein paar wenige Sachen erneuern. Und im Frühling dann sollen die Türen von der Gummele wieder aufgehen.
0: Das tönt doch schon mal positiv, oder? Die Mayra Schmid über Landbeiz, neu geführt von einer Genossenschaft.

Daniel und Steffen. Ja, Ines Ausbeute ist doch nicht schlecht. Immerhin 7 Rosen haben sie da zum Blühen gebracht. Also mein Garten hätte ich so Sommer nicht so viel hergegeben. 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Kurz vor der 2. Jetzt gibt es schon bald Nachrichten und dann ist Ricarda Trepp für euch da. Sie begleitet euch weiter. Durch den Nachmittag, natürlich zuerst, durch das Wünscht ihr was. Euch wünsche ich viel Vergnügen und sowieso eine Haufen schöne Stunden. Und habt's gut. Bis zum nächsten Mal.

0: schönen alten Zeiten muss jetzt abklemmen, wo da der Udo Jürgens besingt, wo eben nicht unbedingt vorbei sein. Man kann sie gegen mich ausgraben. Das ist das SRF Musikala.
1: Die Nachrichten von SRF um 14 Uhr mit Manuela Burgermeister. Mehr Geld für die Armee inklusive den teureren F-35 Jets. Der Nationalrat stärkt dem Verteidigungsdepartement den Rücken. Und Unbekannte haben das Zugnetz sabotiert. In den Niederlanden sind heute zahlreiche Züge ausgefallen, an einem Tag, an dem besonders viele Reisende unterwegs sind. Das Wetter heute sonnig bei 26 bis 29 Grad. Morgen am Nachmittag stellenweise nass bei 21 Grad. Die Schweizer Armee soll mehr Geld erhalten. Insgesamt knapp 3,4 Milliarden Franken mehr. Das hat das Parlament entschieden. Zu reden gab im Nationalrat heute unter anderem der Kampfjet F-35. Knapp 400 Millionen Franken beantragte das Verteidigungsdepartement zusätzlich. Das Geld brauche es, damit die Schweiz wenigstens 30 Kampfjets kaufen könne, sagte Verteidigungsminister Martin Pfister.
2: Eine weitere Reduktion der Anzahl Kampfflugzeuge hätte schwerwiegende Einschränkungen beim Schutz der Bevölkerung.
1: Die grüne Nationalrätin Irin Kählin konterte. Vor 4 Jahren habe es geheißen, es gebe einen Fixpreis für den Kampfjet. Jetzt sei er deutlich teurer und man könne mit dem Geld statt der 36 Kampfjets nur noch 30 kaufen. Und?
3: Selbst diese Zahl steht auf sehr wackeligen finanziellen Füßen, sollte der Preis von den USA noch weiter nach oben korrigiert werden.
1: Der Nationalrat sprach sich aber trotz der Kritik für das zusätzliche Geld aus. FDP-Nationalrat Heinz Theiler sagte:
4: Wer aus einem Kommunikationsversagen der Vergangenheit einen Projektabbruch der Zukunft ableitet, bestraft die Falschen. Nicht die Verantwortlichen von damals, sondern die Sicherheit unseres Landes.
1: Neben der FDP sprachen sich auch die GLP, die Mitte und die SVP für den F-35-Zusatzkredit aus. Anfang 2025 wurde für Schweizer Sportdachverbände eine Frauenquote eingeführt. Das heisst, Vorstände dieser Verbände müssen zumindest 40% mit Frauen besetzt sein, wenn sie weiterhin Bundesgeld erhalten wollen. Für Verbände, die das Ziel nicht erfüllen, sind Ausnahmen möglich. Nun sollen diese Vorgaben bereits wieder abgeschafft werden. Dieser Meinung ist der Nationalrat. Er hat einen entsprechenden Vorstoß von Stefanie Heimgartner von der SVP angenommen, mit 109 zu 81 Stimmen bei 6 Enthaltungen. Frauenquoten im Sport seien realitätsfremd, sagte Heimgartner, etwa im Schwingerverband mit rund 90% männlichen Mitgliedern. Als nächstes befasst sich der Ständerat mit dem Vorstoß. Zu 2 kurzen Meldungen aus der Schweiz. Angehörige des Zolls haben im Briefzentrum Zürich-Müllingen 2 mutmaßlich gefälschte 5-Liber mit Jahrgang 1928 sichergestellt. Wären es echte 5-Franken-Stücke aus dieser Zeit, hätten sie einen hohen Sammlerwert. Die Münzen waren in einer Kleinsendung aus Hongkong, bestimmt für jemanden im Kanton Aargau. Im Kanton Uri hat die Polizei einen Lastwagenfahrer mit 1,96 Promille aus dem Verkehr gezogen. Der Mann aus Belarus war gestern Morgen kurz nach 10.30 Uhr wegen, Zitat, komischer Fahrmanöver aufgefallen, heißt es in einer Meldung der Urner Kantonspolizei. Ins Ausland. Vielerorts in den Niederlanden ist am Morgen der Zugverkehr gestört gewesen, dies nachdem Unbekannte Rohre auf die Gleise gelegt hatten, wie der Netzbetreiber mitteilte. Was dahinter steckt, weiß man offenbar noch nicht. Aus den Niederlanden berichtet ARD-Korrespondent Thomas Spickhofen.
5: Der Zugverkehr sei an mehreren Orten im ganzen Land beeinträchtigt, heißt es von ProRail, dem niederländischen Bahnbetreiber. Besonders betroffen seien der Norden und Osten des Landes, unter anderem die Städte Utrecht, Apeldoorn und Zwolle. Nach Angaben von ProRail wurden an mehreren Stellen entlang der Gleise absichtlich Rohre platziert. Daraufhin habe das Sicherheitssystem an mindestens 20 verschiedenen Stellen reagiert. Das Unternehmen geht von Sabotage aus und bezeichnet den Vorfall als einzigartig. Videoaufnahmen zeigen Sicherheitskräfte beim Abtransport von Rohren Rohren, die etwa faustdick und bis zu 2 Meter lang sind. Zu möglichen Tätern ist noch nichts bekannt. Wann der Zugbetrieb wieder normal laufen wird, ist unklar. In den Niederlanden ist heute der sogenannte Prinsjestag, an dem der König in Den Haag das Regierungsprogramm für die nächsten 12 Monate vorträgt und die Königsfamilie in der Kutsche durch die Stadt fährt. Dazu werden tausende Schaulustige erwartet.
1: In Japan leben zum ersten Mal mehr als 100.000 Menschen, die 100 Jahre und älter sind. Das Gesundheitsministerium in Tokio hat die aktuelle Zahl mit knapp 108.000 angegeben, dies bei fast 120 Millionen Einwohnerinnen und Einwohnern. Etwa 9 von 10 der über 100-Jährigen sind Frauen. Japan gehört zu den Ländern, in welchen die Menschen statistisch am ältesten werden. Bei den Frauen beträgt die Lebenserwartung im Durchschnitt 87 Jahre, bei den Männern 81. Die Zahl der 100-Jährigen wird in Japan seit 63 Jahren statistisch erfasst. Zu Beginn waren es 157. Die Börsendaten von SIX, der Swiss Market Index, liegt im Moment bei 13.811 Punkten. Das ist ein Minus von 0,5%. Der Euro wird zu 94,44 Rappen gehandelt, der Dollar zu 81,81 Rappen. Und das Wetter, heute scheint meist die Sonne bei 26 bis 29 Grad. Morgen ziehen mehr Wolken auf. Am Nachmittag gibt es vor allem entlang der Voralpen und Alpen sowie im Tessin Regengüsse und Gewitter. Die Höchstwerte liegen im Norden um 21 Grad, im Tessin bei 24 Grad. Das waren Nachrichten von Radio SRF. Verantwortlich Thomas Fuchs.
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7: Aber so einen schönen Nachmittag, wo man gar nicht würde daran denken, dass bei diesen Temperaturen, was hat sie gesagt, 24 Grad dort umeinander, dass heute Abend im Schweizer Eishockey die Saison losgeht. Ja, das würde man gar nicht denken, aber wir haben natürlich ganz aufmerksame Hörerinnen und Hörer in unserem Publikum und die freuen sich und haben darum auch ganz einen speziellen musikalischen Wunsch. Bitte sehr.
8: Ja, da ist Lorna Meyer, grüezi wohl. Ich möchte grüßen heute meine Traditionsgruppe, meine Lieblingsgruppe, die heute die Saison startet, der ganze Staff, viel Glück, der EHC Biel. Bonne Saison, Monsieur. Viel Einsatz, viel Energie. Allez, allez assez bien. Und das wird mit dem Lied «Wir sind Berner Giele».
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0: Und jetzt gibt es Geburtstagsgrüße, die ich darf überbringen darf. Und die kommen von Benz Lichti von Horb. Und er hat am Samstag, dann am 19. September, Geburtstag. Und die Freundin auch noch gerade in dem Monat. Und darum möchten sie ganz gerne die Geburtstagsversion oder einfach die Version, die sie gerne hören, von der Zillertaler Schürzenjäger «Mein Tirol». Ich vermisse dich und euch beiden ganz schöne Geburtstag und geniessen einander und einfach ganz, ganz liebe Grüße auf dem ganzen Team da von uns von der SRF Musikwelle auf Horb.
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Da ist Frau Amteriert, wie jetzt zum zweiten Mal im Spital zu Biel. Wegen einem Herzschreiben musste ich einbauen, ich hatte Schwierigkeiten. Ich habe mich wieder ins Spital geholt.

0: Ich bin am HÜ noch ein bisschen, aber ich habe einen Lautsprecher, ich habe Musik und wenn es möglich ist, ja, ist schon bald wieder ein bisschen, geht wieder herbstlich und winterlich zu. Ich lausche jetzt Säuerli Miriam, weil ich ein Klaus bin, am 6. Dezember Geburtstag habe. Klaus jetzt Miriam oder Raphael ist gleich.
1: Das ist der Walter Menzi, der da drauf geschwätzt hat und jetzt einem Heuer ist. Und der Lautsprecher von seinem Gerät ein bisschen lauter soll machen. Herr Menzi, jetzt ist es bereit. Klausenzäuerli Miriam nehmen wir für heute. Habe ich gedacht, das macht Ihnen wahrscheinlich ein bisschen mehr Freude noch als der Raphael, der Sie da begleitet beim Heuer mit der Jodelgruppe Hirschberg Appenzell. Und gutes Arbeiten wünsche ich natürlich nicht nur am Walter Menzi, sondern all denen, die gerade irgendetwas noch am Erledigen sind. Ja.

Jodelhub-Gruppe Hirschberg-Appenzell mit dem Klaus Zäuerli für den Klaus Walter. Der Walter Menzi, wo ich mich frage, wie hat er jetzt da gehalten zu dieser Musik? Hat ihm das vielleicht einen schönen Rhythmus gegeben beim Rechen oder was auch immer? Vielleicht erfahren wir es irgendwie noch, wie ihm das jetzt gut getan hat beim Heuen. Ich hätte jetzt eher gesagt, das war die Gelegenheit gewesen, um ein bisschen ins Gras herzusitzen und rauszuschauen in die Hügel und einfach geniessen, was für ein Prachttag das wir heute haben. Das war vielleicht auch eher. Wir ziehen weiter zu einem Jubilar, wo wir euch jetzt dürfen zum Geburtstag gratulieren. Und das ist der Hans-Jörg Koch. Der Hans-Jörg Koch, der ist zu Rotrist daheim. Und ihn kennt man in den Spatzenkreisen. Und da meine ich jetzt die von den Dorfspatzen Rotrist. Nämlich in diesen Spatzenkreisen, da kennt man den Hans-Jörg Koch als Captain Cook. Und der Captain Cook, der feiert heute den 76. Geburtstag. Und die ganze Spatzenfamilie, die gratuliert ihrem Posaunist herzlich und hofft, dass er sich vom Blaskapellentreffen Schöpfheim am Wochenende gut erholt hat. Und der Schlagzeuger, der Felix Sommerhalder, der gibt sich heute im Soloteil ganz besonders Mühe, nicht daneben zu hauen. Alles, alles Gute mit einem fröhlichen Zwinkern durchs Radio durch. Liebe Cook und noch ganze Haufen musikalische Jahre mit deinen Spatzenkolleginnen und Spatzenkollegen. Und auch ein Happy Birthday von uns hier, vom ganzen Team zu Ihnen. Lieber Herr Hans-Jörg Koch alias Captain Cook, feiern Sie schön und für Sie spielen wir jetzt hier am Radio der Solo-Trommler-Marsch.

0: Oh, die haben es auch richtig gut miteinander. Die Dorfspatzen, Rotrist, die wir auch gehört haben mit der Solo-Trommler-Marsch vom Ernst Musch. Das hat man gut rausgehört, indem dass ihrem Spatz, am Captain Cook, am Hans-Jörg Koch, eben gratuliert haben zum 76. Und in der Zwischenzeit, wo sie da den Solo-Trommler-Marsch gehört haben, hat mir tatsächlich der Heuer von Wittenbach angerufen, der Walter Menzi persönlich, der sich vorher gerade die Jodelgruppe Hirschberg gewünscht hat, mit dem Klausenzäuer. Und er hätte in diesem Fall überhaupt nicht geheuert. Das träuchte im Moment sowieso alles gerade von allein. Und er war einfach am Jodeln gewesen. Er liebt es, um da mitjodeln, und hat sich herzlich bedankt, dass er das hätte hören dürfen. Ist natürlich schön, wenn wir so Rückmeldungen kriegen, dass die Grüße und Musikwünsche, wo sie da sich wünschen, tatsächlich auch bei ihnen ankommen. Und jetzt haben wir den Rudi mit einem ein bisschen anderen Musikwunsch, wo wir aber ganz gerne natürlich Farbe geben in das Musikprogramm mit der Colette Venegas. Bitte sehr, Rudi.
1: Da ist der Rudi von Biel. Ich hätte einen Wunsch. Und zwar für Colette Venegas, die wunderbare Sängerin. Das wäre wunderbar, wenn das käme. Es tut mir sauber.

Lieder, weniger als hier bei uns auf der SRF Musikwelle. Und vielleicht haben Sie ja jetzt auch gerade einen ganz guten Wunsch, wo Sie mitjodeln, mitsingen, mitschunkeln, mittanzen, was auch immer danach Sinn gerade ist. An dem Dienstagnachmittag läuten Sie an, direkt ins Studio und wünschen Sie sich den Musiktitel, der Ihnen gerade würde passen, in den Nachmittag hinein. Das ist Nummer 0848 531 und bis dorthin spielen wir den Gruß von der Marco Fusumwitsch sich hier oben grüßt. Er ist das Kumpadialt daheim und er grüßt ganz herzlich Trudi Meier und macht das mit einem Stück von Wolfgang Amadeus Mozart aus der Oper Die Zauberflöte. Wir hören Papagena.

0: Ein ganz anderer Abstecher in die Musik, die vielfältige, die wir hier haben. Bei uns auf der SRF Musikwelle Cecilia Bartoli und der Bryn Terfel haben wir gehört mit Papagena.
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0: Und sofort gerade die Gelegenheit genutzt und angerufen hat für einen Live-Wunsch Caroline Ramseier von Bieterle. Gemütlich ein bisschen am West zusammenlegen. Da ist man dankbar wahrscheinlich über jede Abwechslung, oder Frau Ramseier?
2: Ja, ja, das stimmt. Das ist wahr.
0: Ich habe das gestern auch gerade so gehabt, habe immer wieder gemerkt, ich musste noch das erledigen und da noch etwas holen. Ich habe einfach keine Lust gehabt, um die Kugel West zusammenlegen. Aber irgendwann muss man halt einfach sich mal richtig dran knüllen und dranbleiben. Wie sieht es bei Ihnen aus? Haben Sie es schon bald mal fertig?
2: Nein, ich bin noch nicht ganz fertig. Nein. Oh. Ich habe noch eine Razzie auf der Ghetto vor mir.
0: Tun Sie auch glätten?
2: Nein, das tue ich nicht mehr, weil mein Mann hat Spezialhemmli, die muss ich nicht mehr glätten.
0: Oh, das ist aber gut, ha? Und dann den Rest muss man in die Unterhose, haben sie nie gelitten, gar nicht mal davon aus.
2: Oh nein, das wäre noch etwas.
0: Es soll der Rick geben, anscheinend.
2: Ja, habe ich auch schon gehört, das stimmt.
0: Aber Sie sind ja sonst ganz ordentliche und kommen gut zu Rang, auch mit jeglichen Putzgeräten und so. Das ist nämlich die Arbeit, die Sie sonst machen. Aber heute haben Sie frei und Sie haben noch eine ganz wichtige Aufgabe. Sie müssen nämlich zum Chihuahua schauen.
2: Ja, das stimmt. Also ich habe nicht frei, ich habe Ferien.
0: Oh, sogar Ferien. Das ist noch viel besser.
2: Ja.
0: Hey.
2: Ja, viel besser.
0: Ja. Und bleiben Sie die Ferien durch mit Ihrem Chihuahua und dem Mann in Bieterle oder haben Sie noch etwas Größeres vor?
2: Ja, also am Donnerstag hat mir mein Mann gesagt, soll ich reservieren, aber wo man hierher will, keine Ahnung.
0: Ui, mit was könnte man Ihnen eine Freude machen?
2: Wenn er morgen mit mir täte, nach Olten, das ist bei Solothurn, täte ich morgen shoppen.
0: Ein bisschen eine schöne Winter-Herbst-Garderobe, irgendetwas.
2: Ja, nein, das weniger, aber lieber Pflanzen.
0: Ei, okay, gut. Und das, also ist das, geht das in einen richtigen Baum rein oder Pflanzen für im Haus drinnen etwas?
2: Also für drinnen, Zimmerpflanzen sind das, wo mir gefallen.
0: Ei, dann, vielleicht hat er ja gehört. Ja. Oder er kriegt noch einen Tipp, einen guten. Der Chihuahua soll ihm etwas zuflüstern noch heute Abend.
2: Ja, ich glaube, ich sage das meinem Buba.
0: Frau Ramseier und dem Buba, für euch beide spielen wir wunderbar ein Jodellied, ist das mit der Franziska Wicker und dem Franz Markus Stadelmann. Haben Sie gerade noch jemanden, den Sie damit grüssen möchten?
2: Ja, da gehen meine Tochter Isabel mit Familie, mein Sohn Joel mit seiner Familie und alle, die uns kennen.
0: Wunderbar. Dann ganz schöne Ferien und vor allem einen schönen Donnerstag, den wünsche ich Ihnen, Frau Ramseier.
2: Ja. Alles Gute. Danke, gleichfalls.

Schön hat sie sich das gewünscht. Wunderbar, kann man da nur sagen. Die Caroline Ramsayer von Bieterle im Kanton Bern. Und der Stück, den wir gehört haben, das ist auch mit verschiedenen Solo-Solistinnen, Jodelsolistinnen und Solisten aus dem Entli-Buch und auch noch verschiedenen Musikern vom CH Swiss Horns, die man da hören können. Und es ist eine ganz schöne Produktion. Nämlich die SRF Musikwelle hat da mitgewirkt, dann hat der Blick mitgewirkt, Pro Helvetia und das ganze Organisationskomitee vom Eidgenössischen Jodlerfest Luzern, zusammen auch noch mit dem Eidgenössischen Jodlerverband. Und dann ist das eben rausgekommen, was wir da jetzt gerade wunderbar geniessen konnten. Und ein bisschen am Geniessen oder wieder am Schaffen, könnte ich mir auch vorstellen, sind gewisse Jäger im Kanton Graubünden, weil das ist ja eine Jagd in zwei Tranchen, eigentlich sind es drei Wochen, aber zwischendurch gibt es eine Woche

und der Schulkollege Berti. Und alle, die mich kennen und mögen, einen schönen Tag. Und das Musikstück wäre Bündner Hochjagd vom Hitschjäger. Und weit waren's heil und bleiben gesund. Und danke vielmals für die schöne Musik.

Die frische Luft vom Bärenhorn, die macht mich gesund. Lieber Gruß in Safiental. Und das war ein Stück, das uns richtig auf in die Berge genommen hat, in die Gemütlichkeit und in die eben frische, gesunde Luft vom Duo Hitsch Jäger auf der Bündner Hochjagd. Und jetzt ziehen wir gerade in eine andere musikalische Richtung weiter und gehen auf Mörschwil, Kanton St. Gallen. Von dort haben wir nämlich den nächsten Gruß, der kommt vom Ivo, der Ivo Hochreuter. Und er sagt, ach, er will die einfach allen, die am Losen sind, eine ganz gute Zeit wünschen und vor allem ganz gute, gute Gesundheit. Einfach für alle, die zuhören. Und das macht er mit einem ganz munteren Musikstück. Wir hören nämlich Torte. Torte Collo. Jeder Schotte hat in Schottland einen Schottenrock an. Oder wie geht's schon wieder? Können wir mitsingen?

harder Mannli für Susanne Rieser haben wir das Stück gespielt und gehen jetzt Hasi Müller in der Anlose an einem Dorf oberhalb von Oberägeri gratulieren. Und das machen wir jetzt gerade. Und die Glückwünsche gehen an den Hasi Müller, der heute den 80. Geburtstag zu Anlose feiert. Fit, kerngesund und immer gerne in guter Gesellschaft. Am Stammtisch, da trifft man den Hasi Müller auch da und dort mal an. Rund ums Haus ist er der Fachmann. Und hoffentlich liegen da noch ganze Haufen Töpftouren vorne dran parat. Ganz herzliche gratulierend Dunja und der Marco mit der Ladine, mit André und der Lara. Und dazu da wünschen sich vom Echo, vom Tödi Urnerboden Kaffee. Und herzliche Grüße in die Anlose Hasi Müller zum 80. Geburtstag auch von uns.

Und auf Jona, da gehen die nächsten Glückwünsche zu der Trix Fischer, die heute den 66. Geburtstag feiert. Hilde Hausherr auf Jona gratuliert ganz herzlich und wünscht für die Zukunft nur das Allerbeste und mit dem Schornfeinsteinfeger natürlich ganze Haufen Glück. Ja, alles Liebe und Gute zum Geburtstag, liebe Trix Fischer, auch von uns.

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1: Die Nachrichten von SRF um 15 Uhr mit Manuela Burgermeister. Die Schweizer Volkswirtschaft gehöre zu den wettbewerbsfähigsten und innovativsten der Welt. Das sagt die Organisation für wirtschaftliche Zusammenarbeit und Entwicklung OECD. Aber sie sagt auch, dass es Reformen brauche, damit das so bleibe. Die OECD zählt in ihrem Bericht, der alle 2 Jahre erscheint, verschiedene Punkte auf. So müsse sich die Schweiz den Zugang zu wichtigen Handelspartnern sichern, allen voran zu jenem der EU. Handlungsbedarf sieht die OECD unter anderem auch wegen der Wohnungsnot in einigen Regionen und bei der Digitalisierung im Gesundheitssystem. Anfang 2025 wurde für Schweizer Sportdachverbände eine Frauenquote eingeführt. Das heisst, Vorstände dieser Verbände müssen zumindest 40% mit Frauen besetzt sein, wenn sie weiterhin Bundesgeld erhalten wollen. Für Verbände, die das Ziel nicht erfüllen, sind Ausnahmen möglich. Nun sollen diese Vorgaben bereits wieder abgeschafft werden. Dieser Meinung ist der Nationalrat. Er hat einen entsprechenden Vorstoß angenommen. Als nächstes befasst sich der Ständerat damit. In Zürich soll es ab 2029 wieder ein Stadtfest geben. Der Zürcher Stadtpräsident Raphael Golter hat das Nachfolgefest des ehemaligen Zürifests vorgestellt. Dieses war bisher das größte Volksfest der Schweiz. Es fand 2023 zum letzten Mal statt. Auch das neue Zürcher Stadtfest soll alle 3 Jahre stattfinden. Neu wird es entlang von Sihl und Limmat geplant. Das Konzept sieht vor, dass das Fest zahlreiche Stadtkreise und Quartiere verbindet. Das letzte Zürifest hatte vor 3 Jahren mehr als 2 Millionen Besucherinnen und Besucher angelockt. Der bisherige Trägerverein hörte danach auf. Gründe waren unter anderem die sinkende Akzeptanz in Politik und Bevölkerung und strengere Vorschriften zu Abfall und Recycling. Zwei Kurzmeldungen aus dem Ausland. Der deutsche Bundeskanzler Friedrich Merz hat erneut Maßnahmen gegen hohe Benzinpreise angekündigt. Für viele Menschen, die täglich mit dem Auto unterwegs seien, sei eine Belastungsgrenze erreicht, sagte Merz an einer Veranstaltung. Welche Maßnahmen genau ergriffen werden sollen, stehe allerdings noch nicht fest. Es werde aber bald einen Vorschlag geben. Auf der italienischen Mittelmeerinsel Sizilien bleibt der Flughafen von Catania bis auf Weiteres gesperrt, wegen einer neuen Aschewolke des Vulkans Ätna. Seit gestern sind bereits Dutzende Verbindungen ausgefallen. Die Aschewolke reicht laut dem zuständigen italienischen Institut rund 4 Kilometer in den Himmel. Das Wetter heute ist es sonnig bei 26 bis 29 Grad. Morgen Nachmittag regnet es stellenweise bei 21 Grad. Das waren Nachrichten von Radio SRF. Verantwortlich Thomas Fuchs.
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3: Ja, wenn der Ätna halt im Moment mit seiner Renesche-Wolke das Verreisen ein bisschen schwieriger macht, das ist für uns ja kein Problem. Wir verreisen in Gedanken. Sind es Mörschwil schon gewesen, beispielsweise im Safiental, haben wir schon können ein bisschen einen Halt machen und die frische Luft geniessen. Und jetzt gehen wir richtig weit weg an die Nordküste von Jamaika. Musikalisch mit den Amigos zu der Montego Bay. Und das machen wir für den Bruno Hodel. Er ist zu Hergiswil bei Willisau daheim und feiert heute. Und die ganze Familie Bub, die feiert nämlich richtig schön mit. Und sie schreiben uns, dass wir dürfen überbringen zu Ihnen, lieber Bruno Hodel. Hoi Bruno, liebe Götti. Wir wollen dir zu deinem 65. Geburtstag heute ganz herzlich gratulieren und wünschen dir für deinen wohlverdienten Ruhestand von Herzen nur das Allerbeste. Und dann kommen so Emojis mit klingelnden Gläschen und einer so einer Tischbombe, die aufplatzt. Lass dich heute einfach richtig schön feiern und geniesse deinen ganz besonderen Tag. Liebe Grüße von der Familie Bub und alles Gute auch von uns hier, von der SRF Musikwelle zu Ihnen auf Hergiswil bei Willisau. Ihnen Bruno Hodel, Happy Birthday!

0: Und jetzt gehen wir mit dem Saumkörli Herisau ganz speziell gratulieren. Die Tänzlers, die wetten nämlich der Elzi Gunzereiner an dem ganz besonderen Tag eine richtig schöne Freude machen. Natürlich auch mit einem Gruß hier auf der SRF Musikwelle.
1: 85 Jahre Elzi Gunzereiner. Was für eine Zahl. Liebe Elsie, zu dem grossen Tag gratulieren wir dir herzlich und wünsche dir auch von ganzem Herzen, dass du noch so lange zu Weg bleibst und rüstig bleibst und tagtäglich deinen Morgen wacker kannst machen. Mit dem «Ich bin zu der Mutter gegangen» vom Saumkörli Herisau schickert mir dir liebe Grüße. Lass dich feiern und geniesse es. Tänzlerei. Ganz einen schönen Tag.

Ein ganz munteres Jodellied, das wir hier haben können geniessen mit dem Psalmchörli Herisau. Und ich hoffe, es ist angekommen bei der Elsie Gunzereiner zu ihrem 85. Ebstalt am 4., dass sie noch das hat auch können geniessen. Ich habe für jeden Bub ein Mädeli gemacht, haben wir gehört. So herzig. Und jetzt kommen wir zu einem ganz feierlichen, schönen Tag, wo heute der Walter zu Luzern kann feiern kann. Und da gibt es einen ganz lieben Gruß von seiner Tochter. Das ist Zara zu Arbon. Für dich, lieber Walter, da fängt heute ein ganz neuer Lebensabschnitt an. Du gehst in Pension. Ja, und Zara wünscht einen wunderschönen Tag. Viel Glück und ganz viele schöne Momente mit all der Zeit, die jetzt vor dir liegt. Und musikalisch seid sie dir mit The Temptations und My Girl. Ganz, ganz lieben Gruß.

Da ist Marian aus Basel. Ich wünsche dir für alle, die es gerne hören, und für mich beuge dich vor grauem Haar von den Ladinern.

Ladiner, beuge dich vor grauem Haar, was wir da für Weisheiten kriegen um 20 Minuten nach der Träne auf der SRF Musikwelle bei der Musik, wo Sie sich aussuchen. Und da können Sie sich natürlich für morgen Nachmittag auch gerade schon mal etwas überlegen, was Sie schon länger nicht mehr gehört haben. Das ist immer ganz lässig, wenn es ein bisschen Abwechslung drin gibt ins Musikprogramm, die 3 Stunden lang. Ein Titel, wo Sie irgendeine gute Verbindung haben dazu und gerne mal wieder hören hören, dann schwätzen Sie doch den drauf. Probieren Sie das einmal. Wenn Sie das nicht schon ausprobiert haben, ist das vielleicht morgen genau die Gelegenheit. Telefonnummer zum Draufschwätzen, das ist 0848 und dann 086 086. Das ist relativ einfach. Sie sagen am besten zuerst, wer das Sie sind, was für ein Musiktitel das Sie sich gerne wünschen würden. Vielleicht haben Sie noch irgendeine gute Geschichte dazu, irgendjemandem zum Geburtstag oder für sich. Das liegt ja durchaus auch drin. Und dann probieren Sie doch das einfach einmal aus. Die Telefonnummer ist 088 0848 086 086. Der Solo-Jodler Sepp Drütsch, den hören wir als nächstes mit einem lieben Gruß auf Neu-Sankt Johann. Judith Riedener sieht aus von dort nämlich geschrieben. Sie möchte auch gerne am Nachmittag der Peter Gruber, der Ludwig Ettensberger und der Hans-Peter Deisl grüßen. Die sind alle auch von Neu-Sankt Johann und wünscht Ihnen einfach einen fröhlichen Nachmittag mit den besten Grüßen. Und jetzt hören wir das Jodellied «Auf den Alp».

0: Der Sepp Drütsch hier bei uns auf der SRF Musikwelle. 5 Minuten vor der halben vier. Und vielleicht haben Sie auch noch Lust, um einen Gruß aufzugeben und jemandem Freude machen. Auch wenn es sich selber ist, dann rufen Sie doch einfach gerade direkt an ins Studio auf Telefonnummer 0848 531 531. Und es ist jetzt der Moment, zum Danke sagen. Und das machen wir ja immer wieder gerne. Jemandem Freude machen, Danke sagen. Und im Namen von der Doris Schwegli sagen wir jetzt mit einem Musikstück mit der Calimerus «Aber dich gibt's nur einmal für mich». Sagen wir am Kurt Danke vielmals im Namen von der Doris Schwegli.
1: Ich würde für meinen Partner, Lebenspartner, würde ich ein Lied wünschen. «Für dich gibt's nur einmal für mich». Und das ist der Lebenspartner, heisst Kurt Tagella. Er ist immer bei mir gestanden, nur als es mir schlecht gegangen ist. Der hat das verdient. Merci vielmals. Mein Name ist Doris Schwegli.

Und wenn wir es jetzt schon so richtig schön feierlich haben miteinander, zu einem 85. haben dürfen gratulieren, der Elsi Gunzereiner. Und dann haben wir uns «Beuge dich vor grauem Haar» haben wir schon gelost, mitgejodelt mit Neu St. Johann und auf den Alpen oben. Und merci gesagt natürlich am Kurt, jetzt gerade mit der Calimeros. Dann holen wir doch uns alle Freunde gerade zusammen mit den Egerländer. Freunde, die Polka ist jetzt nämlich bereit mit der Schlossbergmusik. Kante Uster spielen tun wir sie für die Maria, genannt Micky Stadelmann z Pfeffikon. Claudia Jele von Wila, sie hat uns geschrieben, dass Micky heute der 95. Geburtstag hat und darum schicken sie ihr von ganzem Herzen nur die besten Glückwünsche und hoffen, dass noch ein Haufen Fest dürfen die miteinander feiern. Bleib weiterhin gesund. Und, das ist ganz, ganz schön, in Anführungs- und Schlusszeichen, habt ihr Sorge. Und die Grüße, die kommen natürlich nicht nur von der Claudia Jele von Wiele zu Ihnen, liebe Frau Maria Micky Stadelmann, sondern von all ihren Kindern. Die lassen sie hier auf der SRF Musikwelle ganz herzlich hochleben. Und das machen wir natürlich sehr gerne gerade auch zum 95. Die besten Glückwünsche zu Ihnen, Frau Stadelmann, auf Pfeffikon.

Das ist Eschbacher, Erika von Biberist. Ich möchte meinem Schwager, der gestern Geburtstag hatte, Otto Eschbacher, und Gerhard Weim, der auch hatte, alles Liebe und Gute wünschen. Und vor allem, die noch haben, die ich auch vergessen habe. Und vor allem, die mich kennen, ein liebes Grüßchen. Und ein Stück von der Fremdenlegionär von Mico Toriani.

0: der Vico Toriani und der Fremdenlegionär. Und Sie können gerne natürlich einen Gruß in den Nachmittag noch reinschicken, gerade selber überbringen, den hier bei uns am Telefon. Und rufen Sie dafür an ins Studio auf Nummer 0848 531 531 für Ihren Musikwunsch bei uns auf der SRF Musikwelle. Wünscht ihr was? Und gerade doppelt gewünscht worden ist «Sterne leichter Meer», zum einen gerade von ihm.
1: Das ist der Fabrice. Ich wünsche gerne «Sternenhimmelmeer» vom Traufer und von der Heimweh und wünsche euch noch einen ganz schönen Tag.
0: Ja, danke vielmals, Fabrice. Und wir spielen den gleichen Titel auch noch gerne auf Wunsch von Ruth und Karl Steiner von Gersau. Die haben nämlich morgen ein bekanntes Ehepaar, das den 60. Hochzeitstag feiern darf. Das ist Rosmarie und Hans Ziltner. Und denen wollen sie unbedingt auf Hünenberg heute schon ganz liebe Grüße überbringen.
2: Wir wünschen für euch Sternenlichter mehr. Eine gute Ehe ist wie ein Diamant. Kostbar, beständig. Der Karl und ich gratulieren von Herzen zur diamantigen Hochzeit und wünschen euch noch viel gemeinsame, schöne Jahre mit eurer Familie und Freunden. Wir stoßen auf euch an. Habt's gut und einfach alles, alles Gute.

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1: Und dann lasse ich es bimbeln und drücken einfach irgendwas ins Leere. Und dann ist er dran. Wer ist denn da dran? Der andere Kindschi von der Fosen. Schönen guten Nachmittag, André.
2: Ja, ciao.
1: Wir kennen uns schon seit, weiß nicht, du bist schon mal recht Ski gefahren. Fahrst wahrscheinlich immer noch, im Moment nicht gerade. Hast gerade ein Schultergelenk müssen operieren und bist darum out. Wie geht es denn dir?
2: Ja, mir geht es sehr gut. Ich bin motiviert und geniesse eigentlich die Zeit, wo ich mal keinen Stress habe. Aber ja, muss halt durchheben.
1: Oh, das ist wahrscheinlich nicht so einfach, gell?
2: Mal. Ich habe vor 15 Jahren schon mal operiert, dreimal. Und das hat mir ein bisschen gelernt, dass man da halt die Zeit muss für anderes nutzen muss. Und positiver gesehen, jetzt kann ich da auch ein bisschen mit meiner Mama am Kaffee hocken und eben Musik werden.
1: Wenn man sonst nichts anderes macht. Ich finde das schön, dass du jetzt mit der Mama zusammen hockst und ihr SRF Musikwelle hörst und dass denn du auch noch gerade anläutest. Und noch schöner ist, weil das habe ich nicht gewusst, Mama Kindschi ist von Goldingen und dort ist nämlich ihr Gritli. Aber erzähl du die Geschichte vom Gritli Widmer. Wie geht das genau mit deiner Mama und dem Gritli Widmer?
2: Ja, ich weiss einfach, sie hat mir vorher erzählt, dass der Toni Widmer und das Gritli, die tun eben jodeln und haben früher schon Kassetten rausgegeben und alles. Und das Gritli ist eben die Cousine von meiner Mama. Und jetzt ist sie auch irgendwo im Altersheim und vielleicht hört sie ja sogar zu.
1: Oh, das wäre natürlich richtig, richtig schön, wenn wir da in St. Gallischen auch noch ein paar Freuden könnten machen, da heute am Nachmittag. Du machst das richtig gut, André Kindschi, ha? Der Frauenversteher, darf man glaube ich so sagen.
2: Ich sage das mal meiner Frau, ja.
1: Lieber nicht zu fest, aber die Mama die wird wahrscheinlich ein bisschen grinsen und nicken dazu. Tipptopp. Ja, lieber André, dann wünsche ich euch beiden doch einfach einen richtig schönen, gemütlichen Nachmittag weiterhin. Und ich weiß nicht, ob du noch weitere Grüße hast zu auf dem Feierabend-Bänkli, wo wir gerade hören?
2: Ja, ich glaube, ich grüße meinen Papa auch noch, weil er hockt gerade neben der Mama und dann lassen wir doch das. Und wir zwei sehen uns wieder mal auf dem Rhein hören.
1: Oh, das würde mich freuen. Das ist abgemacht. Ganz eine gute Zeit und gute Heilung hier deinem künstlichen Schultergelenk, dass dann das klappt mit dem Winter und Skifahren. Alles Gute, gell? Tschüss, André.
2: Tschüss.
1: Danke.

0: Grüße und Gritli Widmer und natürlich auch von Davos oben runter, von der Cousine, von der Frau Kintschi, von Davos, der andere Kintschi, haben wir gehört, telefonieren. Und da habe ich leider jetzt keinen Namen, den ich noch irgendjemanden kann erwähnen kann. Aber wir lassen doch einfach Musik losspielen und ich hoffe, es kommt dann alles an, so wie es sollte.
1: Das ist Lena Valekis, Johnny Blue.

Das steht nicht da. Ich wollte mal selber einen Wunsch für mich. Ich wünsche mir gerne vom Marc Stiefler. Und ich will Grüße durchgeben. Alle, die ich kenne, Cousine. Alle in der Schweiz, die ich kenne. Meine Mutter, Schwester, Ruth Marlis, Mutti, Ilse. Mein Mann, Reto. Und alle Cousine. Habe ich viel. Und meine Schwägerin. Auch der Jürg, Michaela. Enkel Martina und meine Nichten auch sind grüßt. Und auch meiner Schwiegermutter mache ich auch mal einen lieben schönen blumigen Gruß. Und ich danke allen, die immer mitmachen und mir auch immer geholfen haben. Und immer, und ich freue mich auf die Geburtstagswoche, die ich habe. Also schöne Musik. Und ich danke auch mir, Musikwelle-Team immer.

0: Die Nachrichten von SRF um 16 Uhr mit Manuela Burgermeister und diesen Themen. Es läuft, aber damit das so bleibt, brauche es Reformen. Was die Organisation für wirtschaftliche Zusammenarbeit und Entwicklung OECD über die Schweizer Wirtschaft zu sagen hat. Und das Rennen um den Meistertitel beginnt. Am Abend fängt im Eishockey die neue Saison an. Wir schauen uns die Ausgangslage an. Das Wetter heute sonnig bei 26 bis 29 Grad. Morgen regnet es stellenweise bei 21 Grad. Die Schweiz stehe wirtschaftlich am Scheideweg. Zu diesem Ergebnis kommt die Organisation für wirtschaftliche Zusammenarbeit und Entwicklung OECD in ihrem neuen Länderbericht. Die Schweiz gehöre zwar zu den wettbewerbsfähigsten und innovativsten Volkswirtschaften der Welt, damit das aber so bleibe, brauche es Reformen. Wirtschaftsredaktor Damian Rast berichtet.
1: Die Schweizer Wirtschaft lebt stark von Exporten. Deshalb ist es für die OECD zentral, dass sich die Schweiz den Zugang zu anderen Märkten sichert, allen voran zum wichtigsten Handelspartner der EU. Auch die öffentlichen Finanzen sieht die OECD langfristig unter Druck, weil es in Zukunft mehr Geld braucht, etwa um die alternde Bevölkerung zu versorgen oder die Verteidigung des Landes sicherzustellen. Deshalb empfiehlt die OECD, die Mehrwertsteuer zu erhöhen. Außerdem brauche es mehr Effizienz im Gesundheitssystem. Weiteren Handlungsbedarf sieht die OECD bei den knappen Wohnungen in manchen Regionen. Um etwas dagegen zu tun, brauche es einfachere und einheitlichere Bauvorschriften, eine lockere Regulierung der Mieten und eine stärkere Besteuerung von Immobilien, um Menschen dazu zu bewegen, den Wohnraum effizienter zu nutzen. Zudem empfiehlt die OECD weniger Bürokratie und mehr Wettbewerb auf dem Strommarkt. Die meisten Themen, die die OECD aufwirft, sind nicht neu. Viele sorgen in der Schweiz seit Jahren für kontroverse Diskussionen. Der neue Bericht dürfte nun, je nach Frage, der einen oder anderen Seite zusätzliche Argumente liefern.
0: Damian Rast. Der Schweizer Rüstungskonzern RUAG will bis zu 49 Stellen abbauen. Betroffen seien die Standorte Bern, Thun und Emmen, teilt die RUAG mit. Grund dafür sei, dass die Sparte Bodensysteme zu wenig Kundenaufträge habe. Deshalb sollen am Standort Thun 24 Stellen wegfallen. Dazu kommen Stellen im IT-Bereich, die an den Bund ausgelagert werden. Ein Konsultationsverfahren mit den Mitarbeiterinnen und Mitarbeitern laufe, teilt die RUAG mit. Ein definitiver Entscheid über den Abbau solle nach Abschluss dieses Verfahrens fallen. In Zürich soll es ab 2029 wieder ein Stadtfest geben. Der Zürcher Stadtpräsident Raphael Golta hat das Nachfolgefest des ehemaligen Zürichfests vorgestellt. Dieses war bisher das größte Volksfest der Schweiz. Es fand 2023 zum letzten Mal statt. Auch das neue Zürcher Stadtfest soll alle 3 Jahre stattfinden. Neu wird es entlang von Sihl und Limmat geplant. Das Konzept sieht vor, dass das Fest zahlreiche Stadtkreise und Quartiere verbindet. Zu 2 Polizeimeldungen aus der Schweiz. Nach einem Selbstunfall mit einem Trottinett im bernischen Beatenberg ist eine 77-jährige Frau ihren schweren Verletzungen im Spital erlegen. Das hat die Kantonspolizei Bern mitgeteilt. Die betagte Frau war am Sonntag verunglückt. Und in Bux im Kanton St. Gallen ist am Morgen eine 14-jährige Schülerin bei einem Sturz schwer verletzt worden. Laut der Polizei fiel die Jugendliche im Oberstufenzentrum von einem Treppengeländer rund 5 Meter in die Tiefe. Im Eishockey geht in wenigen Stunden die neue Saison los. Letzte Saison wurde Freiburg Schweizer Meister und das zum ersten Mal überhaupt. Können die Freiburger diesen Erfolg wiederholen? Sportredaktor Tim Eckimann.
2: Das Rennen um den Meistertitel ist offen. Als amtierender Meister gehört Freiburg auch in der neuen Saison zu den Favoriten. Die Frage wird sein, wie gut Freiburg die Abgänge von Top-Goalie Reto Berra und der Identifikationsfigur dem Stürmer Julien Sprunger auffangen kann. Beide hatten einen entscheidenden Anteil am Meistertitel. Auch der Rekordmeister Davos letzte Saison den Playoff-Final verloren und die ZSC Lions gehören gemessen an der Kaderbreite und den eigenen Ansprüchen zu den Meisterfavoriten. Die eigenen Ansprüche klar verfehlt haben letzte Saison Bern, Zug und Lugano. Alle 3 sahen sich lange als Top-Teams der Liga, waren aber in den letzten Jahren nur noch Mittelmaß. Bern und Zug versuchen nun jeweils mit einem neuen Trainer und mit einem neuen Geschäftsführer den Anschluss wieder zu finden. Ob diese Umbrüche schon diese Saison zum Meistertitel führen, ist fraglich. Einfacher könnte die neue Saison für die beiden Westschweizer Clubs Lausanne und Servette werden. Lausanne, der Vorjahresfinalist, und Servette, der Meister 2023, sind beides unangenehme Gegner, haben gute Kader und steigen auch in das offene Rennen um den Meistertitel im Eishockey.
0: Zu den Börsendaten, geliefert von SIX. Der Swiss Market Index liegt im Moment bei 13.787 Punkten. Das ist ein Minus von 0,7%. Der Dow Jones Index in New York fällt um 0,7%. Der Euro wird zu 94,56 Rappen gehandelt, der Dollar zu 81,88 Rappen. Soweit die Meldungen. Das Wetter heute: scheint meist die Sonne bei 26 bis 29 Grad. Morgen ziehen mehr Wolken auf und am Nachmittag gibt es vor allem entlang der Voralpen und Alpen sowie im Tessin Regengüsse und Gewitter. Die Höchstwerte liegen im Norden um 21 Grad, im Tessin bei 24 Grad. Das waren Nachrichten von Radio SRF. Verantwortlich Thomas Fuchs.
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4: Und dann haben wir so einen schönen Nachmittag. Und bei diesen Sportmeldungen, wo Hockey wieder losgeht, bin ich gerade abgetaucht in Tour de Suisse. Und das ist die 50. Tour de Suisse im 1986, die gefahren worden ist. Und das war eine ganz grosse Etappe. 230 Kilometer von Bellinzona auf Klosters damals, wo der Schweizer der Guido Winterberg hat gewinnen konnte. Und im Gesamtklassement hat es zwei Amerikaner zuvorderst gehabt, nämlich gewonnen hat die Tour de Suisse im 86 der Andrew Hampston. Und dritten ist der Greg LeMond geworden. Vierte, ganz, ganz knapp dahinter, hinter dem Greg LeMond, dem grossen Tour de France-Sieger, später dann der Schweizer Urs Zimmermann. Und Winterthur, Winterthur, ein Zeitfahren von 177 Kilometern ist an der Urs Freuler. Das sind doch noch Zeiten gewesen, alles so ein bisschen nehmen, wo einem schon noch etwas sagen. Achten im Gesamt übrigens der Godi Schmutz, falls wir da noch weitermachen wollen. Und warum komme ich drauf? Weil wir jetzt ein Musikstück haben aus dem 86. Damals auch der Benny Rehmann, natürlich ganz gross, auch in den Fernsehshows überall umeinander. Und er hat dann zu dieser Tour de Suisse im 86 ein Stück selber geschrieben, ein Schnellpolka, der Etappengewinner. Und den haben wir Ihnen jetzt parat, gerade für einen rassigen Auftakt nach der Vier. Selbstverständlich auch auf guten Wunsch.
5: Das Dolly und der Max von Wollenschwil. Ich wünsche für Reimanns hier zu Wollenschwil etwas Rassiges von Benny Rehmann.

0: der Beri Rehmann mit seinem Showorchester. Und jetzt gehen wir ab ins Emmental und also quasi schon fast zu unserem Wünsch dir was Sonderkorrespondent. Er meldet sich immer wieder mal zwischendurch mit besonderen Musiktiteln von Langnau im Emmental, der Bruno Weibel. Auch heute.
1: Es ist schon über 29 Jahre her, wo Prinzessin Diana bei einem Autounfall ist ums Leben gekommen. Ich wünsche mir das Lied, das der Elton John damals in ihrer Beerdigung live in der Kathedrale zu London gesungen hat. Candle in the Wind, Goodbye England's Rose.

Elton John, Candle in the Wind. Da Büssim wünscht ihr was auf der SRF Musikwelle, wo sie für morgen Nachmittag noch jetzt gerade Gelegenheit könnt doch backen und drauf schwätzen für einen guten Musikwunsch. Etwas nicht gerade so alltäglich, sondern mal richtig etwas Schönes. Sie müssen gar nicht wieder Bruno Weibel eine schöne Geschichte noch dazu her sagen, das ist ja gar nicht nötig. Es langt einfach, wenn wir von innen einen schönen Gruss kriegen für jemanden vielleicht, wo wir dürfen der Freude machen und vor allem den guten Musiktitel nicht vergessen. Ein schönes Schlagerstück, irgendetwas, das Ihnen Freude macht. Darf auch ruhig mal etwas Italienisches oder Französisches sein, aus Klassik, Chanson oder Volksmusik, was Ihnen gerade lieb ist. Schwätzen Sie es drauf auf unsere Telefonnummer. Das ist 0848 086 086. Unser Grußwunschtelefon mit der Nummer 0848 086 086. Ja, und jetzt schicken wir ganz liebe Grüße und die herzlichsten Glückwünsche auf Wabern, gerade bei Bern, zu der Danielle von Tscharner. Liebe Danielle, wir wünschen dir von Herzen alles Liebe und alles Gute zum Geburtstag. Viel Gesundheit, Glück und viele tolle und schöne Momente im neuen Lebensjahr. Und wir möchten uns ganz herzlich für die Einladung bedanken und freuen uns riesig darauf, heute Abend mit dir und deinen Liebsten deinen Geburtstag zu feiern. Schön, dass es dich gibt und danke für die wunderbare Freundschaft. Und für dich, da wünschen wir uns jetzt auf der SRF Musikwelle «Cara Mia» vom Andy Borg. Alles Liebe und die herzlichsten Grüße aus dem Liebefeld kommen vom Joel und vom Jürg. Ja, natürlich auch von uns, vom ganzen Team hier von der SRF Musikwelle. Happy Birthday und alles, alles Gute zum Geburtstag der Danielle von Tscharner.

Heute ist nochmal so ein schöner Herbsttag. Geniessen's alle mit dem Lied Schwingerlüt. Das wünsche ich besonders für die Monika aus Goyensee, Germen aus Villette-Merel, der Sohn aus Schnottwil und auch nach Bangkok gehen meine Grüße. Und alle meine Freunde von Zermatt und einfach für die ganze Schweiz. Rosmarie von Kreuzlingen.

jetzt ist der Moment da, um die beste Oma, die es gibt, richtig mit einem Gruß durchs Radio überraschen. Auf Bütschwil gehen die besten Grüße zu der Bernadette Stressli. Und die kommen von der Tiffany Renner, ebenfalls von Bütschwil. Und sie schreibt: Wenn ich die nicht hätte, dann würde ich die suchen. Und jetzt für sie, liebe Bernadette Stressli, für die beste Oma, die es gibt auf Bütschwil, schicken wir einen musikalischen Gruß vom Heintje. Oma, so lieb.

Das ist Gertrud. Grüezi, Musikwellen-Team. Ich hätte gerne durch Köln, der singt von den Indianern. Vor 10 Jahren, bald 10 Jahren, bin ich im Happy Day gewesen, und dort bin ich dabei gewesen, wo sie das gesungen haben mit dem Jodlerclub. Und es war für mich so eindrücklich gewesen, dass ich das selber nie vergessen kann. Ja.

Der Jodelclub Echo vom Glaubenberg mit der Katrin Burch. Und zusammen haben sie mit dem Göhlen den Indianer gesungen. Und jetzt wechseln wir vom Göhlen direkt zu der Vreni Schneider. Und wir hören einen Musikwunsch für den Kurt Bolliger zu Zürich Lohmatt. Weil der Kurt, der hat heute nämlich gerade Geburtstag und wir gratulieren ganz herzlich zum Geburtstag und wünschen dir alles, alles Gute, gute Gesundheit, viel Glück und wir grüßen hier gerade auch noch alle Mitglieder vom Freizeitclub Mikado, wo in der Lohmatt am Arbeiten ist. Die Bea, Gerda und Sigrid Feller von Bruck. Und mit Grüß aus den Bergen von der Vreni Schneider machen wir uns doch den Nachmittag am Dienstag gerade noch ein bisschen sonniger. Und wenn Sie jetzt noch unbedingt einen Musikwunsch platzieren wollen, dann ist das jetzt gerade Ihre Gelegenheit. Dann können Sie jetzt nicht gerade Vreni Schneider hören. Dann rufen Sie lieber an auf Telefonnummer 0848 531 531.

0: Also, sie sind lustig und am Zuhören und ein bisschen am Verbinden miteinander. Jemand, der schon den ganzen Nachmittag richtig fleissig dran ist, am Hemper glätten, ist nicht Caroline Ramseier von Bieterle. Mit ihr haben wir auch schon telefoniert. Sie ist am West zusammenlegen. Glätten tut sie nicht mehr, weil der Mann der hat die Hemper nicht mehr und dann kann sie sich das Glätten sparen. Jemand, der aber richtig einen Haufen Hemper am Glätten ist, schon die ganze Zeit, lernen wir dafür jetzt kennen.
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0: Es freut mich richtig, dass wir eine kleine Pause dürfen machen und ihre einlegen. Der Doris Hauswirt von Lütlingen, Kanton Solothurn. Schönen guten Nachmittag, Frau Hauswirt.
2: Also das heisst Lüsslingen.
0: Lüsslingen, dort sind wir schon hängen geblieben. Ja. Hey, das Kanton Solothurn ist immer wieder für mich
2: Nachmittag.
0: Aber mit dem Namen Hauswirt, das sollte doch eigentlich das Haushalten einfach so Ring vor Hand gehen, nicht?
2: Ja, manchmal. Nicht gerade so. Also ich mache es lieber als Staubsauger.
0: Oh, wirklich? Ah, dann wären wir ein gutes Gespann. Ja. Sie könnten für mich glätten und ich würde für Sie bezaugen.
2: Okay.
0: Und Sie sind nämlich eine ganz, ganz liebe Mama. Sie tun nämlich sogar die Hemper von ihrer Tochter glätten. Und das ist natürlich jetzt für viele ganz spannend. Was macht denn die Tochter, dass die Mama Doris so viel Hemper muss glätten? Erzählen Sie uns.
2: Ja, die ist Flugkapitänin bei Helvetic Airways.
0: Oi, und da haben wir jetzt gerade alle die noblen Hemper, die Flugkapitäne anhaben, mit so Schulterauszeichnungen, was es da alles drauf hat. Und sonst, ist es schwierig zum Glätten, so ein Flugkapitänenhemd?
2: Ja, die sind so ein bisschen komisch tailliert für die Frauen. Das ist manchmal nicht so einfach.
0: Darum gibt es sie rein.
2: Ja, sie hat auch keine Zeit, sie ist ja immer unterwegs.
0: Ja.
2: Das ist, ja.
0: Und wie haben Sie das erlebt, dass die Tochter Flugkapitän macht? Das ist jetzt ja nicht gerade alltäglich. Also ich höre raus, da ist auch ein Stolz da natürlich, aber wo sie gesagt hat, sie möchte das gerne machen. Wie war das für Sie?
2: Also sie hat das Ganze auf verschiedene Arten geschafft. Sie hat Koch gelernt, hat nachher Bus und Gar gefahren, hat gewirtet oder neben Berufsmatur gemacht. Der Privatflugzeug, also schien und nachher ist sie eben zur Helvetic und die Ausbildung fertig gemacht. Daneben ist sie Jäger und Hobbyimkerin.
0: Und was macht sie nicht, ihre Tochter?
2: Also nicht so gerne glätten.
0: Aber ich würde sagen, das ist so ziemlich das Einzige. Wow, ich habe fleissig mitgeschrieben, aber irgendwann habe ich aufgehört. Das ist ja ein Wahnsinn, was da alles läuft. Haben Sie sie denn auch auf irgendeine Art können unterstützen oder auch mal vielleicht sogar bremsen?
2: Also die kann man nicht bremsen.
0: Nein, das glaube ich.
2: Ja. Nein, die hat so eine Energie, das ist unglaublich.
0: Und finanziell ihre Unterstützung, hat sie gebraucht? Einmal gesagt, so, jetzt da, das wette ich noch, könnt ihr mir auch ein bisschen helfen? Auch nicht, hä?
2: Nein, das hat sie alles selber. Und jetzt hat sie sogar letztes Jahr neben in Lüsslingen ein Haus kaufen. Extra wegen der Mutter, dass sie ein bisschen günstiger wohnen kann.
0: Ui. Das ist dann aber schön. Und zum Dank nimmt sie sich bei dir auch noch mit auf eine schöne Reise. Und wiederum dann sie ihr dafür die Hemper, die komplizierten glätten. So soll es doch sein. Das ist jetzt ein ganz, ganz schönes Gespräch mit Ihnen. Liebe Frau Doris Hauswirt, danke vielmals, dass Sie angerufen haben und uns ein bisschen erzählt haben. Und für den letzten Schuss, wie viel haben Sie noch von diesen Hemper?
2: Ich bin gerade fertig geworden.
0: Ah, dann können Sie jetzt einfach heransitzen und gemütlich mit der Johanna von Kotzian ein bisschen mitschunkeln, mitsingen. Für Sie haben wir das bisschen Haushalt bereit. Und vielleicht hören wir uns ein anderes Mal wieder. Jetzt lohnt Sie sich einfach noch gut gehen heute. Danke vielmals und liebe Grüße auf Lüsslingen. Auf Wiederhören.
2: Danke.
0: Ade.
2: Einen schönen Abend.
0: Vielen Dank.

Semina Rossi und das Herz von der Mutter, das haben wir vorher richtig gehört. Laut durch das Radio Schlau mit der Doris Hauswirt von Lüsslingen für ihre Tochter, die Flugkapitän ist. Und so eine Mutter lassen wir jetzt auch noch aufheben oder aufleben. Wir gehen zu der Frau Lina Giger auf Wollhausen. Liebes Mami, liebes Grossi, von Herzen gratulieren wir dir zu deinem heutigen 85. Geburtstag. Wir danken dir für alles, was du immer für uns machst, für deine Aufmerksamkeit, für jedes feine Essen, für deine Gastfreundschaft, die du uns im gemütlichen Wärterhaus schenkst, und weiterhin gute Gesundheit und viel, viel Freude wünschen dir deine 6 Kinder mit Anhang, 8 Grosskind und 7 Urgroßkind. Ja, liebe Lina Giger auf Wollhausen, schicken an mir die besten Glückwünsche vom ganzen Team von der SRF Musikwelle mit den Schöpferin Meitli.

das ist der Peter Strübi. Und ich hätte gerne heute Nachmittag den Wunsch, gibt die Hoffnung nie auf für alle die, oder denen, was im Moment nicht gerade so gut geht und ein bisschen einen Aufsteller brauchen.

beigetragen haben. 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

Hoffnung verschenken und auch Trost spenden. Für das ist natürlich die SRF Musikwelle genau auch gut. Mit passenden Musiktiteln können wir das richtig schön überbringen. Lassen Sie uns wissen, wenn wir vielleicht eine Freude machen können. Morgen, am Mittwochnachmittag, schwätzen Sie drauf auf unser Wunschtelefon, auf den Telefonbeantworter, auf die Telefonnummer hier 0848 086 086 086 0848 086 086. Und der Elvis Presley, den geben wir jetzt noch jemandem mit, der ins Spital muss oder wahrscheinlich vielleicht schon im Spital ist, möglicherweise. Das ist Margrit Rupp. Und Sie, liebe Frau Rupp, kriegen jetzt ganz, ganz stärkende und gute Wünsche von der Margrit Koch, auch von St. Gallen. Und das verbunden mit dem Musikwunsch von Elvis Presley, «Sentimental Me».

0: Schönen guten Dienstagabend weiterhin mit uns, der SRF Musikwelle.
1: Die Nachrichten von SRF um 5 mit Lukas Siegfried. Momentan läuft die Schweizer Wirtschaft gut. Damit das auch in Zukunft so ist, seien aber gewisse Anpassungen nötig. Das sagt die Organisation für wirtschaftliche Zusammenarbeit und Entwicklung, die OECD. Dann geht es um den Weltraum. Die USA haben erstmals bestätigt, dass sie dort Waffen stationiert haben. Und das Wetter, heute bleibt es sonnig, morgen hat es mehr Wolken und teilweise wird es nass. Die Schweiz stehe wirtschaftlich am Scheideweg. Zu diesem Ergebnis kommt die Organisation für wirtschaftliche Zusammenarbeit und Entwicklung, OECD, in ihrem neuen Länderbericht. Die Schweiz gehöre zwar zu den wettbewerbsfähigsten und innovativsten Volkswirtschaften der Welt, damit das aber so bleibe, brauche es Reformen. Wirtschaftsredaktor Damian Rast.
2: Die Schweizer Wirtschaft lebt stark von Exporten. Deshalb ist es für die OECD zentral, dass sich die Schweiz den Zugang zu anderen Märkten sichert, allen voran zum wichtigsten Handelspartner der EU. Auch die öffentlichen Finanzen sieht die OECD langfristig unter Druck, weil es in Zukunft mehr Geld braucht, etwa um die alternde Bevölkerung zu versorgen oder die Verteidigung des Landes sicherzustellen. Deshalb empfiehlt die OECD, die Mehrwertsteuer zu erhöhen. Außerdem brauche es mehr Effizienz im Gesundheitssystem. Weiteren Handlungsbedarf sieht die OECD bei den knappen Wohnungen in manchen Regionen. Um etwas dagegen zu tun, braucht es einfachere und einheitlichere Bauvorschriften, eine lockere Regulierung der Mieten und eine stärkere Besteuerung von Immobilien, um Menschen dazu zu bewegen, den Wohnraum effizienter zu nutzen. Zudem empfiehlt die OECD weniger Bürokratie und mehr Wettbewerb auf dem Strommarkt. Die meisten Themen, die die OECD aufwirft, sind nicht neu. Viele sorgen in der Schweiz seit Jahren für kontroverse Diskussionen. Der neue Bericht dürfte nun, je nach Frage, der einen oder anderen Seite zusätzliche Argumente liefern.
1: Weiter mit zwei Kurzmeldungen zum Abbau von Arbeitsplätzen in der Schweiz. Bis zu 49 Stellen will der Rüstungskonzern RUAG abbauen, an den Standorten Bern, Thun und Emmen, wie er mitteilt. Grund dafür seien einerseits zu wenig Kundenaufträge in der Sparte Bodensysteme, andererseits würden Stellen im IT-Bereich an den Bund ausgelagert. Und das Westschweizer Radio und Fernsehen RTS hat die Streichung von 25 Arbeitsplätzen angekündigt im Zusammenhang mit den Sparmaßnahmen bei der SRG. Gestern hatte bereits SRF angekündigt, bis Ende nächstes Jahr 38 Stellen abzubauen. Vor wenigen Jahren war es noch Science Fiction, jetzt ist es offenbar Realität. Die USA haben erstmals bestätigt, Waffen im Weltraum stationiert zu haben. Konrad Muschk.
3: Die Waffensysteme in der Erdumlaufbahn seien notwendig, um US-Truppen vor feindlichen Angriffen zu schützen, sagte der Leiter der US-Luftwaffe Troy Mink an einer Konferenz im US-Bundesstaat Maryland.
4: The United States now has on-orbit space control weapons capable of defending the joint force against hostile adversary action.
3: Um welche Art von Waffensystemen es sich handelt und wann diese stationiert wurden, sagte er nicht. Der US-Kongress hat in einem Bericht mehrere Arten von Weltraumwaffen definiert. Darunter sind Raketen, die aus der Atmosphäre oder dem Weltraum abgefeuert werden, etwa auf Satelliten oder Ziele am Boden. Möglich wären aber auch gerichtete Laserstrahlung sowie Störmaßnahmen oder Cyberangriffe, welche die Datenübertragung von Satelliten stören. Inzwischen warnte China vor einem Wettrüsten im All. Man fordere die USA auf, die Entwicklung militärischer Fähigkeiten im Weltraum einzustellen, zitiert die Agentur AFP einen Sprecher des Außenministeriums in Peking.
1: Der deutsche Bundeskanzler Friedrich Merz hat erneut Maßnahmen gegen hohe Benzinpreise angekündigt. Für viele Menschen, die täglich mit dem Auto unterwegs seien, sei eine Belastungsgrenze erreicht, sagte Merz an einer Veranstaltung. Welche Maßnahmen genau ergriffen werden sollen, stehe allerdings noch nicht fest. Es werde aber bald einen Vorschlag geben. Und damit zurück in die Schweiz. In Zürich soll es ab 2029 wieder ein Stadtfest geben, als Nachfolger des früheren Zürichfest.
5: Neu soll dieses Fest nicht nur in der Altstadt und am Seebecken stattfinden, sondern entlang der Flüsse Limmat und Sihl, sagt Zürichs Stadtpräsident Raphael Golta.
6: Die Idee ist, dass wir wirklich entlang Limmat und Sihl, dass wir dort verschiedene Attraktionen aufbauen können. Während 3 Tagen soll also dort wirklich ein Festbetrieb stattfinden. Mal ein bisschen lauter, mal ein bisschen weniger laut, mal ein bisschen kulinarisch, mal ein bisschen festlich. So, dass sicher für alle in der Stadt Zürich etwas geboten wird.
5: Das letzte Zürichfest fand 2023 statt und lockte mehr als 2 Millionen Besucherinnen und Besucher an. Anschließend hörte der bisherige Trägerverein auf, unter anderem weil Politik und Bevölkerung das Fest weniger akzeptiert hätten. Zudem gab es strengere Vorschriften zu Abfall und Recycling. Wir sind bei den Börsendaten von SIX. Der Swiss Market Index liegt im Moment bei 13.796 Punkten, minus 0,6%. Der Dow Jones Index in New York fällt um 0,9%. Der Euro wird zu 94,56 Rappen gehandelt, der Dollar zu 81,90 Rappen. Und die Wetteraussichten. Heute Abend bleibt es verbreitet sonnig, morgen ziehen mehr Wolken auf, am Nachmittag gibt es Regengüsse und Gewitter, vor allem entlang der Voralpen und Alpen sowie im Tessin. Die Höchstwerte liegen morgen im Norden um 21 Grad, im Tessin gibt es 24 Grad. Das waren Nachrichten von Radio SRF, verantwortlich ist Thomas Fuchs.
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0: Wo wir in den Abend reinziehen mit Dixi und Sonja. Die haben ganz Haufen richtig gerne von ihnen, die die SRF Musikwelle hören. Und da haben wir jetzt 3 Finger aufs Herz, wo wir ihnen in den Abend reinbringen können, wo die Sonne doch noch richtig schön herrlich scheint mit dem blauen Himmel. Und das ganze Wetter, was es in dieser Woche noch so ob hat, das hören wir so um die 20 vor 6 im Detail. Einen ganz schönen Abend wünsche ich Ihnen, Ricarda Trepp.

feierliche Orchestermusik Ray Conniff hier bei uns auf der SRF Musikwelle. Ja, und von Finnland aus machen wir musikalisch einen kleinen Abstecher auf Schweden, zumindest mit der Melodie. Blinde Kalles Vals, das erinnert an einen blinden Giger. Im Stockholm vom 19. Jahrhundert ist er als Strassenmusiker bekannt gsi. Karl Johan Ström hat er geheissen. Sie haben kurzum «Blinde Kalle» gesagt. Und sein Name, der ist geblieben. Der Karl Johan Ström, alias «Blinde Kalle», hat ein Wälzerli gekriegt. Und diesen Walzer, den hören wir jetzt mit der finnischen Formation «Leikkarit».

0: Jeder kann man nie genug Lieder laufen über die Liebe und über das sich lieben und über die Liebe. Der Frédéric François, der hat das hier bei uns jetzt in den Abend reingemacht auf der SRF Musikwelle mit seinem leichten, schönen, liebevollen Titel «Aimé», auch wenn wir vielleicht nicht ganz alles den Inhalt verstanden haben. Aber ich würde sagen, er ist richtig schön und gut bei uns angekommen. Beim nächsten Titel, da tut es mir am Anfang gerade ein bisschen leid, den kann ich Ihnen gar nicht ganz ausspielen. Das ist die Idee des Spiels, dass man eben nur ein Stückchen hört, ein Schnipsel aus einem Musiktitel und dann sollten Sie eben können erraten, was das wir da suchen. Das legen wir doch jetzt los und spielen unsere Runde.
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0: Wenn Sie noch nie gewesen sind und gerne würden gehen und vielleicht noch jemanden mitnehmen und sogar nochmal jemanden mitnehmen, also drei so Tickets gewinnen, boah, dann müssen Sie jetzt richtig gut zuhören. Weil wenn Sie es nur in einer Sekunde schaffen, um zu erraten, was für einen Musiktitel das wir suchen, dann gewinnen Sie. Drei der Stanzerhorn-Tickets. Um welchen Titel es geht, das zeige ich Ihnen gerade. Der Schnipsel spiele ich zweimal und dann können Sie anrufen. Und dass Sie da schon mal in einer guten Position sind, gebe ich Ihnen die Nummer jetzt, die Sie können einstellen können, wenn Sie es wissen. Das ist 0848 531 531. Und der Schnipsel, die Sekunde, die tönt so. Schnipsel-Tour! Gut, also, ich gebe es Ihnen gerade nochmal. Und wenn wir dann über alle sieben Meere geschwommen sind mit der Lolita zusammen, dann tun wir auflösen, was für ein Schnipsel, das wir heute suchen.

0: Wir sind übergeschwommen und haben da grosse Zeug genommen und sind jetzt gut angekommen. Und das sind wir in Melz bei der Conny Müller. Einen schönen guten Abend, Conny.
1: Ja, hallo, Ricarda.
0: Du hast mir gesagt, weil wir haben heute am Nachmittag schon verschiedene Frauen kennengelernt, Caroline Ramseier beispielsweise oder Doris Hauswirth, die sind am Hemperglätten und alles. Und da hast du mir so lachen gesagt, ja, ich habe tatsächlich auch. Von wem hast denn du seine Sachen oder deine Sachen dürfen glätten wenigstens?
1: Ja, von meinem Mann, von mir.
0: Ah, eben auch, gell?
1: Ja.
0: Es gibt dann gleich amigs noch recht einen Haufen, wenn man schon dran ist. Ja, dann
1: geht es vorwärts.
0: Ja. Und dann Tomatensugo auch noch gemacht?
1: Jawohl, habe ich gemacht, ja.
0: Gibt es da irgendetwas Besonderes, wo du amigs schaust, dass der gelingt bei dem Sugo?
1: Ja, eigentlich nicht. Einfach mit Zutun, tue ich immer ein bisschen Schnaps auf den Pickel. Dann wird es nicht so vergrau. Und dann einen Wächter schnappt und dann zumachen. Das ist eigentlich ein großer Tipp von meiner Chefin.
0: Das könnt's. Melzer mit Schnaps, da sind sie vertraut.
1: Ja, genau, ja.
0: Nein, das ist jetzt vielleicht ein bisschen böse, aber ihr habt auch Humor, ich glaube, das dürfen wir schon so sagen.
1: Mama, hören wir zu.
0: Gell, ihr habt schon Humor, eben, das ist doch gut. Liebe Conny, jetzt spielen wir um 3 Tickets für rauf auf die Stanzer Horn und da drücke ich dir fest Daumen, dass du es auch hast wie alle anderen. Lassen wir doch das nochmal gerade richtig schön zweimal wirken und dann höre ich mal, ob du herausfindest, was wir suchen heute. Das ist der Schnipsel für dich von heute. Das war mal Nummer 1. Und vielleicht für alle, die mitraten sind und sagen, jetzt habe ich es denn gerade. Wir geben es nochmal. Und jetzt singt uns Conny Müller vom Elz die Lösung.
1: Ja, singen muss ich. Du t'en va, la la la la la la. Nein, kann ich nicht. Ich denke, es ist du t'en va.
0: Ja, weißt du auch noch von wem?
1: Nein, das weiß ich jetzt gar nicht mehr. Jetzt bin ich gerade nervös.
0: Ja, jetzt habe ich gerade ein bisschen gemein gemacht. Alain Barrière.
1: Alles dafür.
0: Mit der Noëlle Cordier und das bedeutet herzlichen Glückwunsch. Drei der Tagestickets gehen auf Melz.
1: Danke vielmals, das ist super.
0: Schön, dann kannst du mal dich erholen vom strengen Schaffen im Volk zu Melz und vom strengen Glätten und vom Tomatensaugen und allem, was du sonst noch machst. Conny Müller, ich glaube, du hast das verdient, mal ein Päuschen.
1: Ja. Gut, danke vielmals. Und eben kommt es mal vorbei ins Flasch.
0: Ja, das ist gebucht. Sehr gut. Tipptopp. Okay. Einen schönen Abend noch. Tschüss,
1: danke
0: Conny.
1: Danke vielmals. Ciao, Ricardo.
0: Danke, tschüss.
2: Ciao. 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
0: So, und jetzt gehen wir in den Dienstagabend, 4 Minuten vor der 17:30, mit ganz grossen Gefühlen. Es war die Zeit der französischen Chanson, der Liebesballaden, im 74 Alain Barrière, Noëlle Cordier, eine Melodie, Sehnsucht und ganzen Haufen Gefühl. Und der Alain Barrière, er war damals schon ein bekannter Chansonnier. Noëlle Cordier, auch Sängerin, solo unterwegs, eine eigene Karriere gehabt. Und die zwei tönen zwar in dem Lied «Tu t'en vas» richtig schön glaubwürdig, wie wenn es ein Liebespaar wären. Privat aber, sind es keins gewesen. Musikalisch aber, da tun sie den Titel perfekt repräsentieren. «Tu t'en vas».

Ein Stück vom Johann Strauss Sohn haben wir hier gelost, nämlich Freudengruß Polka. Das ist doch richtig schön passend für so eine freudige Dienstagabend. Und da wollen wir natürlich gerade noch richtig gute Stimmung weitertragen mit dem Oberländer Schottisch vom Heiri Meier komponiert. Hören tun wir so der Ländlerkapelle Ilgauer Gruß mit dem Sebi Heinzer, mit dem Freddy Heinzer und mit dem Bruno Bürgler am Klavier und dem Hans Bürgler am Bass. Und nach dem Uwe Busse sind wir bereit, zum hören, was uns das Wetter noch in der Nacht, heute Abend und vor allem für die nächsten Tage so zu bieten hat.

0: hat lustig angefangen, das Lied vom Uwe Busse, dass er sie bei den tiefgefrorenen Pasten getroffen hat. Und dann ist das so weitergegangen. Moja, so spielen eben die Bekanntschaften, wo man sich trifft und so. Sicher nicht bei der tiefgefrorenen Pasten hat er da seine Liebste gefunden.
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0: Lucian Schmassmann, Kollege von SRF Meteo, schönen guten Abend.
2: Ja, yeah, guten Abend, Ricardo.
0: Ja gut, du, ich weiss nicht, wie gut du kannst kochen. Wärst vielleicht schon in Trauung, das wo mit tiefgefrorenen Sachen
2: anzufinden? Nein, überhaupt nicht. Ich würde sagen, ich kann gut kochen. Komme leider nicht allzu oft dazu, aber wenn ich es mache, also mir schmeckt es.
0: Immer die Ausrede. Keine Ausrede gibt es heute. Wir haben noch mal einen richtigen Sommertag gehabt. 30 Grad, hast du mir gesagt?
2: Ja, zu Genf nämlich. 30,2 Grad hat es dort gegeben. Das ist einer der spöttischste, wie sagt man?
0: Spöttischte, sage ich in meinem Dialekt. Aber du natürlich,
2: du, spöttischste Hitzetag, einer von den spöttischsten Hitzetagen, die es je gegeben hat in der Schweiz, ist das gewesen. Also so Mitte September, das ist recht außergewöhnlich, dass da nochmal so sehr warm oder so heiß auch wird, auch mit diesen 7 bis 29 Grad, die wir im Flachland sonst verbreitet haben, sind wir doch so 7, 8 Grad über dem gewesen, wo eigentlich normal wäre, jetzt momentan dann in dieser Jahreszeit. Aber es ist eben nochmal so ein richtiger Hochsommer oben, den sollen wir jetzt doch auch nochmal geniessen. Und vor allem die Sonne, die scheint jetzt noch rund 2 Stunden um 7:30 nämlich, da geht sie dann unter.
0: Hast du die Sonne können geniessen heute ein bisschen?
2: Ich habe sie können geniessen, ganz kurz während der Mittagspause sind wir Kaffee draussen trinken. Und das hat recht gut getan, muss ich sagen.
0: Ja, gell? Ja, weil jetzt können wir uns ein bisschen auf etwas anderes einstellen. Jetzt wird es ein bisschen frischer, aber ich glaube nur ein Mühe.
2: Ja, ein bisschen, genau. Eine Kaltfront kommt nämlich auf den Mond, bringt einen Wetterwechsel mit einer markanten Abkühlung und auch gebietsweise Regen. Aber gerade der Regen, der wird es dann übrigens bei weitem nicht überall geben. Aber fangen wir doch von vorne an. Wir haben hier Morgen, der eigentlich zuerst noch freundlich ist. Es ziehen zwar schon ein paar Wolkenfelder durch, aber es gibt auch noch längere sonnige Abschnitte. Vielleicht ein, zwei lokale Regentröpfchen sind hier am Morgen hier und dort schon mal möglich. Dann aber ab Mittag kehrt es dann, da kommt die Kaltfront, bringt dichte Wolken von Westen her in die Schweiz und dann eben auch zum Teil der Regen. Aber gerade im Flachland beispielsweise oder auch über dem Jura, da wird es nur stellen. Wie nass den Mond. Ein bisschen anders sieht es aus entlang von der Voralpen, Alpen und dann auf der Alpen-Südseite. Da kommt es dann nämlich am Nachmittag und am Oben verbreitet regnen, zum Teil auch gewittern. Und gerade so ein bisschen zentrale östliche Voralpen, Graubünden und dann auch im Tessin, da können die Gewitter dann morgen am Nachmittag und am Oben zum Teil auch recht kräftig sein. Sprich, neben dem starken Regen können sie dann durchaus auch ein bisschen Hagel mit dabei haben und vorübergehend auch mal starken Wind. Sonst spürt man den Wind auch noch. Es ist einfach der Westwind, was ein bisschen auffrischt im Verlauf des Tages und die Temperaturen logisch nach einer Kaltfront auf einem anderen Niveau wie noch heute. Um die 21 Grad haben wir auf der Alpen-Nordseite im Monatshöchstwert und etwa 24 Grad gibt es im Süden.
0: Ja, das ist also auch noch verträglich, würde ich sagen. Geht es noch tiefer ab in dieser Woche?
2: Nein, nicht wirklich. Donnerstag, Freitag einfach nochmal ähnlich, so um 21 oder 20 Grad. Das ist übrigens so plus minus das, was man in dieser Jahreszeit

Blasorchester Rudolf Urbanetz haben wir auch mit «El Picador». Der Marsch, der hat uns zu den 5:06 schon hergebracht. Nach den 6 beginnt ja bekanntlich unsere Feierabendmusik. Gestern hat sie so getönt, nämlich mit Marsch- und Blasmusik. Das ist am Montagabend nach den 6 das Thema. Heute am Abend widmen wir uns zwei Brüdern, zwei Akkordeonisten, nämlich Brüder Mairi und Sebi Reichmuth. Viele Jahre haben sie immer wieder auch im Café vom Papa, vom Sepp Biberek in Rodenthurm Musik gemacht. Samstag und Sonntag hat es dort traditionell immer Musik gegeben und die haben für Stimmung gesorgt dort. Und mein Kollege aus der Volksmusikredaktion, der Ueli Stump, der nimmt uns mit in die Zeit. Die haben über 40 Jahre miteinander Musik gemacht und wir gehen auch zurück in einen Fernsehausschnitt, wo ja noch der Wieselgier legendär mit dem Mairi Reichmuth beispielsweise ein Interview gemacht. Ganz schön zum Zurückhören, auch was er alles zu erzählen hatte. Also unbedingt die Feierabendmusik weiterhören, dranbleiben. Ganz gute, abwechslungsreiche Schweizer Volksmusik, die wir Ihnen hier bieten können, auf der SRF Musikwelle. Einen schönen Abend wünsche ich Ihnen. 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
1: Die Nachrichten von SRF um 18 Uhr mit Manuela Burgermeister. Die Schweizer Wirtschaft ist innovativ und wettbewerbsfähig. Es gibt aber auch Reformbedarf. Das sagt die Organisation für wirtschaftliche Entwicklung und Zusammenarbeit OECD. Und die USA haben erstmals Waffen im Weltraum stationiert. Es brauche sie für die Sicherheit der US-Truppen, sagte der Leiter der Luftwaffe. Das Wetter heute bleibt es sonnig, morgen hat es mehr Wolken und teilweise wird es nass. Die Schweiz gehöre zu den wettbewerbsfähigsten und innovativsten Volkswirtschaften der Welt. Das steht im neuesten Länderbericht der Organisation für wirtschaftliche Zusammenarbeit und Entwicklung OECD. Damit das aber so bleibe, brauche es Reformen. Wirtschaftsredaktor Damian Rast.
2: Die Schweizer Wirtschaft lebt stark von Exporten. Deshalb ist es für die OECD zentral, dass sich die Schweiz den Zugang zu anderen Märkten sichert, allen voran zum wichtigsten Handelspartner der EU. Auch die öffentlichen Finanzen sieht die OECD langfristig unter Druck, weil es in Zukunft mehr Geld braucht, etwa um die alternde Bevölkerung zu versorgen oder die Verteidigung des Landes sicherzustellen. Deshalb empfiehlt die OECD, die Mehrwertsteuer zu erhöhen. Außerdem brauche es mehr Effizienz im Gesundheitssystem. Weiteren Handlungsbedarf sieht die OECD bei den knappen Wohnungen in manchen Regionen. Um etwas dagegen zu tun, braucht es einfachere und einheitlichere Bauvorschriften, eine lockere Regulierung der Mieten und eine stärkere Besteuerung von Immobilien, um Menschen dazu zu bewegen, den Wohnraum effizienter zu nutzen. Zudem empfiehlt die OECD weniger Bürokratie und mehr Wettbewerb auf dem Strommarkt. Die meisten Themen, die die OECD aufwirft, sind nicht neu. Viele sorgen in der Schweiz seit Jahren für kontroverse Diskussionen. Der neue Bericht dürfte nun, je nach Frage, der einen oder anderen Seite zusätzliche Argumente liefern.
1: Damian Rast. Zwei Kurzmeldungen zum Abbau von Arbeitsplätzen in der Schweiz. Bis zu 49 Stellen will der Rüstungskonzern RUAG abbauen, an den Standorten Bern, Thun und Emmen, wie er mitteilt. Grund dafür seien einerseits zu wenig Kundenaufträge in der Sparte Bodensysteme, andererseits würden Stellen im IT-Bereich an den Bund ausgelagert. Und das Westschweizer Radio und Fernsehen RTS hat die Streichung von 25 Arbeitsplätzen angekündigt im Zusammenhang mit den Sparmaßnahmen bei der SRG. Gestern hatte bereits SRF angekündigt, bis Ende nächstes Jahr 38 Stellen abzubauen. Vor wenigen Jahren war es noch Science-Fiction, jetzt ist es offenbar Realität. Die USA haben erstmals bestätigt, Waffen im Weltraum stationiert zu haben. Konrad Muschk.
3: Die Waffensysteme in der Erdumlaufbahn seien notwendig, um US-Truppen vor feindlichen Angriffen zu schützen, sagte der Leiter der US-Luftwaffe Troy Mink an einer Konferenz im US-Bundesstaat Maryland.
4: The United States now has on-orbit space control weapons capable of defending the joint force against hostile adversary action.
3: Um welche Art von Waffensystemen es sich handelt und wann diese stationiert wurden, sagte er nicht. Der US-Kongress hat in einem Bericht mehrere Arten von Weltraumwaffen definiert. Darunter sind Raketen, die aus der Atmosphäre oder dem Weltraum abgefeuert werden, etwa auf Satelliten oder Ziele am Boden. Möglich wären aber auch gerichtete Laserstrahlung sowie Störmaßnahmen oder Cyberangriffe, welche die Datenübertragung von Satelliten stören. Inzwischen warnte China vor einem Wettrüsten im All. Man fordere die USA auf, die Entwicklung militärischer Fähigkeiten im Weltraum einzustellen, zitiert die Agentur AFP einen Sprecher des Außenministeriums in Peking.
1: Im Eishockey geht in wenigen Stunden die neue Saison los. Eine Frage lautet, kann der erstmalige Schweizer Meister Freiburg seinen Erfolg wiederholen? Sportredaktor Tim Eckimann.
5: Das Rennen um den Meistertitel ist offen. Als amtierender Meister gehört Freiburg auch in der neuen Saison zu den Favoriten. Die Frage wird sein, wie gut Freiburg die Abgänge von Top-Goalie Reto Berra und der Identifikationsfigur dem Stürmer Julian Sprunger auffangen kann. Beide hatten einen entscheidenden Anteil am Meistertitel. Auch der Rekordmeister Davos letzte Saison den Playoff-Final verloren und die ZSC Lions gehören gemessen an der Kaderbreite und den eigenen Ansprüchen zu den Meisterfavoriten. Die eigenen Ansprüche klar verfehlt haben letzte Saison Bern, Zug und Lugano. Alle drei sahen sich lange als Top-Teams der Liga, waren aber in den letzten Jahren nur noch Mittelmaß. Bern und Zug versuchen nun jeweils mit einem neuen Trainer und mit einem neuen Geschäftsführer den Anschluss wieder zu finden. Ob diese Umbrüche schon diese Saison zum Meistertitel führen, ist fraglich. Einfacher könnte die neue Saison für die beiden Westschweizer Clubs Lausanne und Servette werden. Lausanne, der Vorjahresfinalist, und Servette, der Meister 2023, sind beides unangenehme Gegner, haben gute Kader und steigen auch in das offene Rennen um den Meistertitel im Eishockey.
1: Zu den Börsendaten geliefert von SIX. Der Swiss Market Index schließt bei 13.809 Punkten. Das ist ein Minus von 0,5%. Der Dow Jones Index in New York fällt um 0,9%. Der Euro wird zu 94,53 gehandelt. Der Dollar zu 81,89. Soweit die Meldungen. Das Wetter. Heute Abend scheint verbreitet die Sonne bei 26 bis 29 Grad. Morgen ziehen mehr Wolken auf. Am Nachmittag gibt es vor allem entlang der Voralpen und Alpen sowie im Tessin Regengüsse und Gewitter. Die Höchstwerte liegen im Norden um 21 Grad, im Tessin bei 24 Grad. Das waren Nachrichten von Radio SRF. Verantwortlich Konrad Muschk.

Ein paar Minuten ab 6 Uhr, herzlich willkommen zu unserer Volksmusikstunde auf der SRF Musikwelle. Sie hören vier Abend Musik, bis am 7 Uhr für Sie am Mikrofon, der Ueli Stump. Heute Abend stehen zwei Akkordeonisten im Mittelpunkt. Während fast 60 Jahren haben der Meiri und der Sebi Reichmuth miteinander öffentlich Musik gemacht. Ein rechter Teil davon im familieneigenen Kaffee-Restaurant Biberick, zu Rotenturm im Kanton Schweiz. Gestorben sind die beiden im 84. Lebensjahr, der Meiri 2011 und der Sebi 2016. In den nächsten gut 50 Minuten dreht sich darum nochmal alles um die zwei liebenswürdigen Musikanten.

0: Der Klopfen-Toni, ein Schottisch von Meiri Reichmuth. Vortreit hat uns der Schmissig-Titel das Akkordeon-Duo Martin Sutter Junior und Senior aus Rotenturm. Zum Meiri Reichmuth hat der Akkordeonist Martin Sutter Senior schon lange ein spezielles Verhältnis. Er ist nämlich mit dem verwandt.
1: Den Meiri habe ich früher schon kennengelernt. Mit meinem Vater sind wir etwa in die Iberek aufgegangen und Musik gelassen. Und da habe ich den etwa das erste Mal gesehen. Anfang 60er Jahre haben sie ja dort angefangen, auf eine Musik zu machen. Der Meiri war ja einer, der noch gleich gesagt hat, komm da auf die Bühne rauf und kannst ein paar mitmachen. So ist man da drinnen gekommen. Für mich war er ein Kollege, ein Musikkollege, Freund und schlussendlich der Schwiegervater.
0: Der Meiri Reichmuth war einer, der unbedingt auf eine Bühne gehört. Er hat alles gehabt, was man dazu braucht.
1: Ja, er ist Herzblutmusiker gsi und das Original mit Ausstrahlung und seine Sprüche, die er gemacht hat, waren natürlich einzigartig gsi, eine richtige Frohnatur gsi. Er hat die Leute können fesseln, da sind die immer wieder gekommen, ja, Freude an ihm.
0: Und so wie er sind auch Meiri Reichmuth seine Stückchen.
1: Ja, seine Musik ist fröhlich und heiter und lustig und spricht die Leute an. Das ist natürlich von den Lebern weg bei ihm, die Melodien. Er hat nicht lange gesucht daheim beim Komponieren. Und die meisten Kompositionen sind entstanden auf der Bühne oben bei ihm. Was hat er spontan gemacht? Er hat daheim die Handorgel nie ausgepackt, er hat gar nicht geübt. Die Melodien sind ihm einfach so in Sinn gekommen, je nach Stimmung.

0: «Meine drei Töchterlein» heisst der Herzig Polka. Auch das Stückli aus den Federn von Meiri Reichmuth. Gespielt hat hier das Handorgelduo Gebrüder Reichmuth in einer Aufnahme von 2005. Musik hat im Leben von Meiri Reichmuth schon früh einen wichtigen Stellenwert gehabt. Allerdings ist diesbezüglich nicht immer alles nach Plan verlaufen, erzählt Martin Sutter Senior.
1: Mit 6 hat er schon viel Musik machen, der Meiri. Und dann später hat er auch die Noten lernen. Danach ist er mit dem Velo auf Goldau ab zu dem Schmiedigdolsi. Der hat ihm das alles Stunden gegeben. Danach sucht er so feines zweimal ist das Klapper. Danach ist er etwa 3-mal ab mit dem Velo. Dann hat es geheißen, ich habe keine Zeit zum Stunden geben. Dann können wir heim. Danach hat er das Notenheft daheim ins Ofenloch hineingerührt. Dann war er das durch mit dem Notenlesen.
0: Auch nach Gehör kann man schliesslich Musik machen, ganz besonders in der Volksmusik. Bei den Gebrüdern Reichmuth hat das Stegreifeln einen Teil von ihrem Stil ausgemacht.
1: Das Lebendige drinnen, oder? Das haben sie natürlich so gehabt. Das ist doch gleich, ob da Fehler war zwischen ihnen. Also sie hatten Erfolg gehabt mit dem, was sie gemacht haben.
0: Und was gibt es Schöneres, als dass einem die eigene Musik überlebt? Meiri Reichmuth, seine Tänze werden heute noch gut und gern gespielt. Ganz besonders natürlich vom Handorgelduo Martin Sutter Junior und Senior. Was das anbelangt, ist man bei ihnen natürlich an der Quelle.
1: Ja, wir spielen den Haufen. Es ist auch immer wieder gefragt, also weil wir jetzt hier verwandt sind. Nauplerösti, Gruss aus Rotenturm und bei uns daheim, solches machen wir immer etwas.

frühesten Heime, ein Ländler von Meiri Reichmuth. Vortrag vom Akkordeon-Duo Martin Sutter Junior und Senior. Die Aufnahme ab der CD Erinnerung an Meiri Reichmuth, wo 2012, also kurz nach seinem Tod, rausgekommen ist. Sie hören die Feierabendmusik auf der SRF Musikwelle. Heute Abend mit Musik von den Gebrüdern Reichmuth aus Rotenturm im Kanton Schweiz. Vom Meiri und dem Sebi, die vor 15 bzw. vor 10 Jahren verstorben sind. Parat macht sich jetzt das Schweizer Örgeli-Trio Balmhorn aus dem Kanton Bern. Auch diese drei Damen haben ein Stückchen von Meiri Reichmuth in ihrem Repertoire. Wir hören den Polka bis Konditors im Mutter

Beim Steffel Kari haben wir gehört, ein Ländler von Meiri Reichmuth. Das Mal war Moser Musik dran, eine Familienformation aus Rotenturm, die momentan ganz schön professionell unterwegs ist. Am 13. Oktober 1990 sind der Meiri und der Sebi Reichmuth am Fernsehen in der Sendung «Bodenständige Kost» auftreten. In diesem Vorabendformat hat der Wiesel Gier während Jahrzehnten regelmässig Zuschauerwünsche erfüllt. Bei dieser Gelegenheit hat das Handorgelduo Gebrüder Reichmuth seinen neuesten Hit präsentieren können. Ein Meiri Reichmuth, sein Schottisch «Älpler Rösti». Wir machen den Sprung in die Vergangenheit und hören jetzt den ganz letzten Teil dieser Sendung mitsamt dem Interview vom Wiesel Gier.

0: Als Studiogäste, liebe Zuschauerinnen und Zuschauer, dürfen wir heute eine jubilierende Formation bei uns begrüßen. Gebrüder Reichmuth aus Rotenturm nämlich spielen seit 40 Jahren miteinander. Das ist nicht ein alltägliches Jubiläum, gell Sie, Mairi Reichmuth? Sind ihr eigentlich aus einer musikalischen Familie? Haben schon eure Eltern gemusiget?
1: Ja, der Vater hat schon ein bisschen gemulörgelt und den Onkel habe ich gekannt. Der Götti hat auch ein bisschen gehandörgelt und von dort hat man da ein bisschen Freude bekommen, hätte das auch ein bisschen gelernt.
0: Und angefangen, können Sie sich noch erinnern, wenn Sie das erste Mal mit Ihrem Bruder zusammen öffentlich aufgespielt haben?
1: Ja, das war an der Fasnacht im Schäfli zu Rotenturm.
0: In dieser 40-jährigen Tätigkeit haben Sie natürlich viele Partner gehabt, am Klavier, an der Bassgiga, aber auch Bläser haben etwa die mit euch zusammengespielt und da sind, glaube ich, ein paar ganz Prominente dabei, oder?
1: Ja, zuerst habe ich angefangen mit einem Grabheribett, das war ein Busen, und dann nachher im Roten Turmerländli habe ich angefangen mit dem Schulder Felix, nachher mit dem Bruno Siverig, mit dem Heinzer Sebi, mit dem Mipfli Sepp und auch bei verschiedenen. Immer jemanden ausgeholfen und je nachdem.
0: Und ich glaube, einer hat ganz in der Nähe gewohnt, auch zu Rotenturm.
1: Ja, das ist der dünne Fritz, mit dem habe ich auch viel gespielt.
0: Und der ist heute auch bei uns, allerdings das mal nicht als Blöse, sondern an den Bass gegen. Kann er endlich mal ein bisschen den Zuschauer und vor allem Zuschauerinnen ein bisschen zulächeln. Das kann er nicht, wenn er Klarinetten am Wuhl hat. Dann haben wir einen jungen Pianist, auch den möchten wir natürlich vorstellen. Wer ist das?
1: Das ist der Sohn von Sepp, der Kurt.
0: Der Kurt, der also auch zu Rotenturm daheim ist. Und sein Vater ist ihr langjährig, seit 40 Jahren, der Partner, nämlich der Sepp Reichmuth.
1: Ja.
0: Der Sepp Reichmuth wirtet in Rotenturm. Er hat dort ein Restaurant Biberegg. Das ist nicht nur ein Restaurant, wo man essen und trinken kann, sondern wo auch gemusiget wird. Wird da jeden Abend aufgespielt?
1: Also Samstag und Sonntag. Samstag hat er meistens eine Gastkapelle. Und am Sonntag, fast das ganze Jahr durch, spielt er die Hauskapelle.
0: Jetzt wissen wir, was Ihre Brüder schafft, was sie werken.
1: Ich bin ein Bauer. Gewöhnlich ein Bauer.
0: Also mit Kühen, mit Geissen und allem. Gehen Sie auch auf die Alp im Sommer?
1: Gehe ich auch, jawohl.
0: Und was machen Sie so auf der Alp oben?
1: Ja, was man muss machen auf der Alp oben. Manchmal habe ich dann eben Zeit, vielleicht ein bisschen kombinieren oder etwas so zu machen.
0: Also Sie nehmen die Handorgel mit?
1: Nehmen die Handorgel mit, ja.
0: Sie können ja auch komponieren, genau wie Ihre Brüder, der auch etwa 30 Stückchen geschrieben hat. Wie viel haben Sie eigentlich?
1: Ja, zwischen 70, 80 Stücke. So.
0: Dann nehmen Sie Notenpapier und schreiben das fein, säuberlich.
1: Kann ich eben nicht.
0: Was machen Sie dann? Sie müssen Sie irgendwie festhalten.
1: Ich kann oben behalten und probieren und dann gehe ich zum Kollegen, dünner Fritz, der schreibt es mir.
0: Was können wir heute zu hören über von Ihnen?
1: Ein Schotti spielen wir und der heisst Adlerrösti.
0: Können Sie selber Adlerrösti kochen?
1: Mal, das geht gut.
0: Ist das ein altes Stück oder ist das ein neues Stück?
1: Nein, das ist ein neues Stück. Da haben wir jetzt gerade aufgenommen. Das wird dann auf unser Jubiläum jetzt eine CD rauskommen. Der ist auch dort davon.
0: Gut, wir freuen uns auf den Tonträger und auf das Stück, das wir jetzt anhören dürfen. Ich darf Sie bitten, zu Ihren Kollegen durchzugehen. Und jetzt tun wir Ihnen Alplerrösti, klingende Alplerrösti, offerieren, geschrieben vom Meinrad. Reichmuth spielt vom Akkordeon-Duett Gebrüder Reichmuth, der seit 40 Jahren zusammen an dieser Weg spielt.

0: Einer von den ganz grossen Hits aus den Notenmappen von Meiri Reichmuth. Elplerrösti haben wir gehört. In einer Aufzeichnung von der Fernsehsendung «Bodenständige Kost» im Oktober 1990. Live vortragen vom Handorgelduo Gebrüder Reichmuth. Ja, und dass das Kaffee-Restaurant Biberig zu Rotenturm eine wichtige Rolle gespielt hat in der musikalischen Karriere, nicht nur von Meiri und dem Sebi Reichmuth, das wissen eingefleischte Ländlermusikfans schon lange.
1: Das Restaurant Biberig ist für viele junge ein Sprungbrett gsi. Da sind ja junge Carlo Brunner, Fritz Dünner und wie es alle heissen, Cicerik Bruno. Die sind ja alle in der Biberig bekannt worden, also sind dort dargestellt worden.
0: Bauen worden ist das Kultlokal vom Sebi Reichmuth. Er war zuerst bei der Bosch und hat ab 1960 angefangen zu werten.
2: Ja, wir sind aber 16 Kinder. Danach musste jeder nicht mehr schauen, dass er selbstständig wird. Und dann ist man zu Dossin gekommen.
0: Und obwohl die Hauptstrasse in selber Zeit noch an einem ganz anderen Ort drin ist, hat es der Sebi Reichmuth gewagt mit dem Lokal. Ganz in der Nähe hat sich nämlich der Wintersport breit gemacht.
2: Es war das Kaffee früher. Hat da nicht so viel Platz gehabt. Aber gemacht habe ich das an einem 59, weil es E-Lift war da oben. Und da habe ich gesehen, was das braucht, oder? Da sind auch die Skischulen und das hat Leute gegeben, da sind auch die Züge haben halt gerade dazu. Und da sind da Haufen Leute ausgestiegen und es war voll besetzt alles. Heute ist das einfach nicht mehr ganz gleich, oder?
0: Hat der Sebi Reichmuth am Nicolas Senn in einer Potz Musiksendung am Fernsehen erzählt. Bei dieser Gelegenheit hat es auch einen Rückblick gegeben auf die Höhepunkte aus der Vergangenheit.
2: Wir haben so einen Ferienplausch haben wir alle Jahre durchgeführt. Und er ist von Anfang dabei. Und dann plötzlich haben wir noch einen Tanz gespielt mit einem Ferienplausch in der Biberig. Und dann hat er, kann nicht mehr sagen, welches Jahr ganz genau, hat er das erste Mal gespielt. Aber

0: Ferienplausch in der Biberik, ein Schottisch mit Kultstatus vom Carlo Brunner, gewidmet am Ländlermusiklokal Biberik, das Rote Turm. Ja, und die spezielle Atmosphäre in der Biberik, die hat auch der Bassist Carlo Querder schon früh kennengelernt.
1: Als ich mobil geworden bin, mit 16 Jahren, habe ich den Roller bestellt und nachher habe ich den ersten Ausflug in Biberik gemacht und bei den Wochenende von Wochenende oben gesehen, raus und raus. Und habe natürlich dürfen dann noch der altehrwürdige Stammtisch hückeln. Da war man sofort in dieser Stammtischfamilie eingeladen gewesen. Und durch das habe ich das eben kennengelernt. Und am Sonntagabend sind wir gerne noch andere Musikanten gekommen. Da hat es dann fast so wie eine Stubendynamik gegeben. Und das Ebi selber ist natürlich auf die Bühne gekommen und hat gesagt, komm, spiel eins mit mir zusammen dann.
0: Für das Ebi Reichmuth war es bei Berek natürlich mehr gewesen, als nur einfach sein Restaurant. Es ist ein wichtiger Teil von seinem Leben geworden.
1: Der Stammtisch war für ihn wie eine Familie gewesen. Also da sind ja die Roten Turmer Dorf-Original, die es noch gegeben, die sind natürlich auch bei ihm verkehrt. Und da war einfach immer eine lustige Runde zusammen gewesen. Wenn das Ebi am Stammtisch gehockt hat, war es lustig gewesen. Er hat auch gewusst, wie er mit denen umgeht. Und ja, wenn es dann etwa über Mitternachtsstunde ausgegangen ist. Er ist halt schon nicht gerne ins Bett. Er hat dann gesagt, ja, jetzt lässt du mich einfach allein, wenn er irgendwo der Letzte war, am Morgen um 3:30.
0: Als Wirt und Mensch hat der Sebi Reichmuth ein paar außerordentliche Qualitäten gehabt.
1: Sebi ist ein sehr lieber, herzensguter, warmherziger Mensch gewesen. Also, er war für mich fast wie ein Grossvater gewesen, weil ich meine zwei Grossväter gar nicht gross kennt habe. Das ist der Sebi für mich wie ein Grossvater gewesen. Und er war einfach immer sehr bescheiden gewesen. Er war immer zu allen sehr, sehr grosszügig gewesen. Das ist der Sebi gewesen. Ja. Er hat sich immer hinten gestellt und die anderen Vordergrund gestellt. Ja.
0: All das macht sich letztlich auch in seiner Musik bemerkbar. Der Carlo Querder hat den Lieblingstanz vom Sebi Reichmuth.
1: Auf der Steinhockey-Akt von ihm, der gefällt mir natürlich gesponnen gut. Die Souten haben das, glaube ich, dann auch frisch aufgenommen. Das ist wirklich ganz, ganz toll.

0: Kompositionen fürs Akkordeon können auch geblasen werden, vorausgesetzt man weiss, wie es geht. Der Fritz Dünner und seine Kapelle haben wir gehört. Mit dem Sebi Reichmuth im Ländler zwei Musterfüchse. Es gäbe noch viel zu berichten aus dem Leben der Gebrüder Reichmuth aus Rotenturm. Stellvertretend für alle anderen Anekdoten soll die stehen, die uns jetzt der Carlo Gwerder erzählt.
1: Dann sind sie doch mit dem Zug gespielt, weil sie kein Auto hatten. Oder dann sind sie irgendwann richtig Ausserschweiz gespielt und mit dem ersten Zug wieder richtig Rotenturm. Und bin geschlafen im Zug, in der dritten Altmann draussen, hat das Hebi gedacht, oh, wir sind daheim, oder? Du meine aussteigen, sofort aussteigen. Und hat geschneit, richtig Bindfäden geschneit. Sie haben eigentlich nicht gesehen, wo sie genau sind. Dann meinte sie, das rote Turm und der Zug ist abgefahren. Und dann haben sie gemerkt, dass sie da erst in der dritten Altmann sind. Und dann müssen durch das Schneegestöber und der höhere Schnee auf den roten Turm führen lassen. Ja, dann haben wir dann den Weinen ja mit gehört, ein bisschen ausrissen. Das hätte ich auch nicht so gesagt.
0: Was bleibt von Meiri und dem Sebi Reichmuth sind ihre schönen und urchigen Tänze, unsere ganz persönlichen Erinnerungen an die beiden und natürlich das Kultlokal Restaurant Biberegg.
1: Das ist halt schon eine grosse Geschichte, wenn ich selber auch als Volksmusiker das sagen darf. Also Hut ab, man ist immer noch dran, jetzt ist 2026 und 66 Jahre später gibt es die Biberegg immer noch und das wird immer noch regelmässig, also wöchentlich Ländermusik gespielt, ja.
0: Schliessen tun wir die heutige Sendung nochmal mit einem Zeitsprung. Wir gehen zurück in September 1957. Da sind der Meiri und der Sebi Reichmuth noch am Anfang von ihrer Karriere gestanden. Fast ein bisschen sinnbildlich haben die beiden ihre Titel für Direktaufnahmen im Radiostudio ausgewählt. Einer davon ist im Jo Stribari Seniors in Schottisch. Jetzt geht's los. Ich darf mich vorher fürs Zuhören bedanken. Am Mikrofon verabschiedet sich der Ueli Stump. Ihnen allen weiterhin ganz einen schönen Feierabend und auf Wiederhören mit.

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1: Radio SRF, Echo der Zeit mit Matthias Kündig. Heute Dienstag, den 15. September, haben wir Hintergründe zu diesen Themen. Ewigkeitschemikalien PFAS. Der Ständerat will nicht, dass diese künftig deklariert werden müssen, wenn sie in Autojacken oder Pfannen stecken. Dazu gleich mehr. Dann freiwilliger Sinneswandel. Bei der Frage, mit wie viel Eigenkapital systemrelevante Banken ihre Tochterfirmen künftig unterlegen müssen, revidieren FDP-Ständerätinnen und Ständeräte überraschend ihre bisherige Position. Wie machen es die Österreicher? Unser Nachbarland hat zwar eine Neutralität nach Schweizer Vorbild, legt sie aber unterschiedlich aus.
2: Ja, also wir sind militärisch neutral, das heißt aber nicht gleichgültig. Das heißt, wenn es zu Völkerrechtsbrüchen kommt, dann finden wir auch klare Worte.
1: Sagt die österreichische Verteidigungsministerin Claudia Tanner. Und gestohlene afrikanische Kulturgüter in westlichen Museen. In einem Computergame kann man diese zurückstehlen.
3: And you already have a plan to steal something, don't you?
4: Absolutely.
1: Wie das Game Relooted funktioniert und wie die Spieleentwickler auf die Idee dazu gekommen sind, das erfahren Sie ganz am Schluss hier im Echo der Zeit. Kaum abbaubare Industriechemikalien, sogenannte PFAS, gefährden die Natur und die Gesundheit der Menschen. Sie stecken in zahlreichen Alltagsprodukten, zum Beispiel in Bratpfannen, Outdoor-Kleidern, Elektrogeräten oder Lebensmittelverpackungen. Zwei politische Vorstöße im Ständerat, eingereicht von der FDP, fordern eine Deklarationspflicht für PFAS. Doch eine Mehrheit im Ständerat lehnt das ab. Aus dem Bundeshaus Nicole Friedli.
5: Manchmal stehen auf Produkten im Supermarkt Hinweise, dass sie keine PFAS enthalten. Auf Pfannen zum Beispiel. Viele andere Produkte haben keine derartigen Angaben. Das überfordert selbst Expertinnen oder Experten wie Basil Thalmann. Der Dozent für Umweltchemie an der ZHW ist häufig überfragt, in welchen Produkten sich die potenziell umwelt- und gesundheitsschädigenden Substanzen verstecken.
6: Ich stehe ab und zu im Laden und denke darüber nach, ist jetzt das mit PFAS oder ohne. Dann gibt es meistens ja mehrere Produkte, die dasselbe mehr oder weniger machen. Und dann stehe ich zum Teil ja ein paar Minuten davor, um herauszufinden, was ist jetzt das, was am ehesten keine PFAS drin hat.
5: Eine kurze Umfrage vor einem Supermarkt zeigt, Kundinnen und Kunden wünschen sich eine Deklarationspflicht.
7: Doch, auf jeden Fall.
8: Ja, unbedingt.
9: Ja. Auf jeden Fall, ja.
10: Ja, ich finde es zentral wichtig, dass wir wissen, was wir kaufen und wo dass wir die Umwelt beschädigen.
11: Also 100%, je mehr Informationen, desto besser.
5: PFAS-Experte Basil Thalmann hält eine Deklarationspflicht für absolut möglich.
6: Im Grundsatz denke ich, es ist realistisch, dass das Hersteller angeben können.
5: PFAS seien teuer. Verwende ein Hersteller diese, wisse er das darum und könne dies entsprechend deklarieren, in der Regel.
6: Es ist aber natürlich so, wenn man zum Beispiel aus dem Recycling oder sowas Kunststoffe vielleicht hat, kann es sein, dass noch PFAS auch drin sind, die er vielleicht nicht aktiv zugegeben hat.
5: Martin Scheringer, Umweltchemiker an der ETH Zürich, ist hinsichtlich der Deklarationspflicht skeptischer.
12: Angesichts der Tatsache, dass so viele PFAS verwendet werden in so vielen Produkten, ist es leider nicht so realistisch, wie es vielleicht sich zunächst anhört.
5: Es seien schlicht zu viele Produkte auf dem Markt, als dass die Deklaration realistisch wäre. Aus Konsumentinnensicht ist die Sache klar. Mehr Transparenz ist gewünscht. Der Ständerat hatte darum heute über zwei politische Vorstöße zu entscheiden, die vom Bundesrat eine rechtliche Grundlage forderten für eine Deklarationspflicht für PFAS. Eingereicht wurden die Vorstöße von FDP-Nationalrätin Susanne Vinzenz-Stauffacher und FDP-Ständerat Matthias Michel, der die Forderung heute im Ständerat vertrat.
13: Heute fehlt, und ich glaube, das ist unbestritten, eine systematische Informationsgrundlage über den PFAS-Gehalt von Produkten, wenn sie auf den Markt kommen.
5: Die Mehrheit der zuständigen Kommission lehnte die Deklarationspflicht aber ab, mit der Begründung, es seien verschiedene andere Massnahmen in Sachen PFAS in die Wege geleitet worden. Bundesrätin Elisabeth Bohm-Schneider machte zudem auf die wirtschaftlichen Folgen aufmerksam, die eine Deklarationspflicht hätte.
4: Ihre Umsetzung ist mit hohem administrativem Aufwand verbunden, würde den Warenimport erheblich erschweren und die Verfügbarkeit bestimmter Produkte in der Schweiz einschränken.
5: Während der Debatte zog FDP-Ständerat Michel seinen eigenen Vorstoß aus formalen Gründen zurück. Den Vorstoß seiner Parteikollegin Vinzenz Stauffacher lehnte der Ständerat ab. Die Deklarationspflicht ist vom Tisch. PFAS-Forscher Martin Scheringer kann damit leben. Das übergeordnete Ziel könne auf anderem Weg erreicht werden.
12: Das Wichtigste, was jetzt passieren sollte, was wir als Gesellschaft insgesamt machen sollten, ist, möglichst viele PFAS in möglichst vielen Anwendungen ersetzen.
5: Auch dafür gibt es Ideen in der Politik. Der Bund erarbeitet etwa einen Aktionsplan. Mit diesem will er die Belastung von Mensch und Umwelt durch PFAS verringern. Es ist ein Aktionsplan in ferner Zukunft. Konsumentinnen und Konsumenten, die bereits heute garantiert PFAS-freie Artikel kaufen wollen, hilft das allerdings wenig.
1: Nicole Friedli. Auch in der Nachrichtenübersicht mit Lukas Siegfried geht es zunächst um Entscheide des Parlaments. Es hat beschlossen, dass die Schweizer Armee für verschiedene Projekte insgesamt knapp 3,4 Milliarden Franken erhalten soll.
8: Nach dem Ständerat hat jetzt auch der Nationalrat die Gelder bewilligt. Damit soll die Verteidigungsfähigkeit der Armee gestärkt werden. Konkret ist das Geld unter anderem für Luftabwehrsysteme, den Schutz vor Drohnen und vor Cyberangriffen gedacht. Außerdem soll der Betrag die zusätzlichen Kosten decken, die beim Kauf der neuen F-35-Kampfjets entstehen. Dann weitere Entscheide aus dem Parlament. Der Import und der Verkauf von Pelzen soll in der Schweiz verboten werden, wenn Tiere unnötig leiden mussten, um die Pelze herzustellen. Das will nach dem Nationalrat nun auch der Ständerat. Er hat dem indirekten Gegenvorschlag des Bundesrats zur Pelzinitiative zugestimmt. Wer ohne ärztliche Überweisung in einen Spitalnotfall geht, soll keine Gebühr von 50 Franken bezahlen müssen. Der Ständerat ist gegen eine entsprechende Änderung des Krankenversicherungsgesetzes. Der Nationalrat hatte sich im März dafür ausgesprochen und muss jetzt nochmals darüber beraten.
1: Die OECD, die Organisation für wirtschaftliche Zusammenarbeit und Entwicklung, hat ihren jüngsten Bericht zur Schweiz veröffentlicht.
8: Darin steht, die Schweizer Volkswirtschaft gehöre zu den wettbewerbsfähigsten und innovativsten der Welt, aber es brauche Reformen, damit das auch so bleibe. Die OECD zählt verschiedene Punkte auf, so müsse sich die Schweiz den Zugang zu wichtigen Handelspartnern sichern, allen voran zu jenem der EU. Zudem sieht die Organisation die öffentlichen Finanzen unter Druck. Sie empfiehlt der Schweiz deshalb unter anderem, die Mehrwertsteuer zu erhöhen. Handlungsbedarf sieht die OECD auch wegen der Wohnungsnot in einigen Regionen und bei der Digitalisierung im Gesundheitssystem. Die USA haben erstmals bestätigt, Waffen im Weltraum stationiert zu haben. Die Systeme in der Erdumlaufbahn seien notwendig, um US-Truppen vor feindlichen Angriffen zu schützen, sagte der Luftwaffenchef an einer Konferenz. Zur Art der Waffensysteme äußerte er sich nicht, auch nicht dazu, wann diese stationiert werden. Inzwischen hat China vor einem Wettrüsten im All gewarnt. Man fordere die USA auf, die Entwicklung militärischer Fähigkeiten im Weltraum einzustellen. Ein russisches Kriegsschiff hat zwei Leuchtfackeln in Richtung eines dänischen Militärhelikopters abgefeuert vor der Küste Dänemarks. Das sei völlig inakzeptabel, teilte die dänische Regierung mit. Man habe den russischen Botschafter zu einem Gespräch einbestellt. Der dänische Militärhelikopter sei auf einem Routineeinsatz gewesen, um das russische Kriegsschiff in der Ostsee zu fotografieren. Pyrofackeln werden in der Schifffahrt normalerweise als Warn- und SOS-Signal genutzt. In den Niederlanden ist es am Morgen zu Störungen im Zugverkehr gekommen. Unbekannte hätten auf verschiedenen Streckenabschnitten Rohre auf die Gleise gelegt, sagt der Netzbetreiber. Er spricht von Sabotage. Die Systeme der Bahn hätten in der Folge die betroffenen Abschnitte gesperrt. Zur Täterschaft und möglichen Motiven ist noch nichts bekannt. Die niederländischen Behörden ermitteln. Dann die Börsendaten von 18.09 Uhr, geliefert von SIX. Der Swiss Market Index schließt bei 13.809 Punkten und damit 0,5% im Minus. Der Dow Jones Index in New York fällt um 0,9%. Der Euro wird zu 94,54 Rappen gehandelt, der Dollar zu 81,90 Rappen. Und die Wetteraussichten. Heute Abend bleibt es verbreitet sonnig. Morgen ziehen mehr Wolken auf. Am Nachmittag gibt es Regengüsse und Gewitter. Dies vor allem entlang der Voralpen und Alpen sowie im Tessin. Die Höchstwerte liegen morgen im Norden um 21, im Tessin bei 24 Grad.
1: Wie viel Eigenkapital soll die Grossbank UBS halten müssen, damit es keinen zweiten Fall Credit Suisse gibt? Über diese Frage streiten sich der Bundesrat und bürgerliche Ständeratsmitglieder seit Monaten. Bundesrätin Karin Keller-Sutter will, dass die UBS künftig ihre Beteiligungen an ausländischen Tochtergesellschaften mit 100% hartem Eigenkapital unterlegen muss. Die vorberatende Kommission des Ständerats sprach sich hingegen für ein Konzept aus, bei dem nur die Hälfte der Eigenmittel mit hartem Eigenkapital unterlegt werden muss. In der laufenden Herbstsession kommt das Geschäft nun in den Ständerat. Doch noch vor der Debatte gibt es eine neue Wendung. Die Mehrheit der FDP-Ständeratsmitglieder will nicht auf das Geschäft eintreten und es an Bundesrätin Karin Keller-Sutter zurückgeben. Bundeshausredaktor Andreas Stüdli.
14: Die Eigenmittelvorschriften hätten von Anfang an nicht zwingend ins Parlament müssen. Bundesrätin Karin Keller-Sutter hätte auch eine Verordnung erlassen und die 100% Eigenmittel auf diesem Weg durchsetzen können. Dennoch hat der Bundesrat ein Gesetz vorgelegt und an die Verantwortung des Parlaments appelliert. Nach monatelangem Ringen zwischen der Grossbank UBS, dem Parlament und der Bundesrätin setzte sich ein weniger strenger Eigenmittelvorschlag in der vorberatenden Kommission durch, gegen den Willen von Finanzministerin Karin Keller-Sutter, aber mit der Unterstützung einzelner FDP-Ständeräte. Nun aber will ausgerechnet die Mehrheit der FDP-Ständeratsmitglieder nicht auf die Eigenmittelvorlage eintreten. Ständerat Andrea Caroni gibt nach der heutigen Fraktionssitzung der FDP gegenüber SRF bekannt, dass das Geschäft an den Bundesrat zurückgegeben werden soll.
15: Ich habe den Antrag gestellt, dass man den Bundesrat damit beauftragen soll, diese Eigenmittel auszugestalten. Dieses Thema war schon immer in Verordnungen des Bundesrates. Jetzt würde es erstmals ins Parlament kommen. Aber wenn man es genau betrachtet, ist das Parlament dafür nicht der richtige Ort. Denn die Fragen sind hochtechnisch, hochinternational und auch extrem dynamisch. Und da gibt es kein geeigneteres Organ als der Bundesrat.
14: Im Parlament hat Mitte-Ständerat Pirmin Bischoff einen gleichlautenden Vorstoß auf Nichteintreten eingereicht. Zusammen hätten Mitte und FDP die Mehrheit in der kleinen Kammer. Aber im Ständerat wird nicht immer auf Parteilinie abgestimmt. Kommt der Antrag deshalb durch, Andrea Caroni?
15: Ich gebe ihm eine Chance von ungefähr 50-50. Es kommt wie immer darauf an, was alle anderen stimmen. Und im Ständerat, da werden die Meinungen sehr individuell gebildet. Und es ist schwierig vorherzusehen, wie es läuft. Ich fände es sinnvoll, man würde nicht eintreten, denn damit würde man nicht etwa einfach nichts tun. Im Gegenteil, man würde sagen, Bundesrat, mach du deinen Job, du hast unser Vertrauen, du hast die Legitimität, du hast die Fähigkeit dazu am besten und du hast dann auch die Verantwortung.
14: Offen ist, wie die anderen Parteien reagieren. Die SVP gilt als Unterstützerin des Kommissionskonzepts, also dass nur die Hälfte der Eigenmittel mit hartem Eigenkapital unterlegt werden müsste. Die SP und die Grünen verlangen hingegen strenge Eigenmittelvorschriften und eine sichere Grossbank. SP-Co-Präsident Cedric Wermuth gibt sich überrascht über die Wendung der FDP-Ständeräte und sagt:
16: Es war unter anderem die FDP, die genau gefordert hat, dass man eine parlamentarische Beratung hierzu machen kann. Es war die FDP, die im Ständerat alles daran gesetzt hat, der UBS die Wünsche von der Lippe abzulesen. Ich kann mir jetzt ehrlich gesagt das noch nicht wirklich erklären, außer dass man Angst hat vor dieser Debatte und gemerkt hat, man hat sich wirklich hier verfahren politisch.
14: Würde nicht eingetreten auf die Eigenmittelvorlage, dann würde Karin Keller-Sutter mit dem Bundesrat zusammen entscheiden, wie viel Eigenkapital die UBS halten muss. In diesem Fall wäre eine eher strenge Regelung zu erwarten. Die FDP würde sich dadurch eine Zerreißprobe zwischen der Partei und ihrer Bundesrätin sparen und womöglich eine Volksabstimmung, in der die FDP als Verteidigerin der Banken auftreten müsste. Ein Image, das die Partei eigentlich ablegen wollte. Scheitert der Antrag auf Nicht-Eintreten hingegen, dann geht das Ringen um die UBS-Eigenmittel weiter.
17: Das
1: 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In der nächsten halben Stunde reden wir über eine neue Studie, die zeigt, dass die Reichsten in der Schweiz nicht unbedingt am meisten Steuern bezahlen. Wir wollen wissen, weshalb die Regierung in Nepal kritisiert wird für ihr Krisenmanagement nach der Flutkatastrophe. Wir reden mit der österreichischen Verteidigungsministerin über die Auslegung der Neutralität in unserem Nachbarland und wir stellen Ihnen ein Computergame vor, das das Thema afrikanische Raubkunst in westlichen Museen thematisiert. Wir beginnen mit einer Petition mit prominenter Unterstützung. In der Schweiz macht man sich strafbar, wenn man einem abgewiesenen Asylsuchenden oder anderen Personen ohne Aufenthaltsbewilligung hilft, also sogenannten Sans-Papier. Dies auch, wenn diese Hilfe uneigennützig erfolgt. Nichtregierungsorganisationen, linke Politikerinnen und kirchliche Kreise wollen das ändern. Sie haben sich heute zu einer Konferenz getroffen und dem Bundesparlament anschließend eine Petition überreicht. Prominente Unterstützung gibt's von der Grünen-Präsidentin Lisa Mazzone und Altbundesrätin Ruth Dreifuss. Inlandredaktorin Sibylla Bondolfi.
17: Im Februar 2025, am frühen Morgen, klingelte es an der Tür von Caroline Meyers, Präsidentin einer jurassischen Hilfsorganisation für Sans-Papiers. Polizei, Hausdurchsuchung.
18: Nur weil ich einem jungen Syrer geholfen habe mit meiner Adresse.
17: Der Syrer hätte in einen anderen Dublin-Staat zurückgemusst. Meyers half ihm, in der Schweiz zu bleiben und ein Härtefallgesuch zu stellen. Für diese Hilfe wurde sie angeklagt.
18: Und ich wurde zum Glück freigesprochen. Das hat mich natürlich gefreut. Aber wir möchten gerne, dass Menschen, die ohne persönlichen Profit Migranten und Migrantinnen helfen, dass sie nicht mehr angeklagt werden können.
17: Hunderte Helferinnen und Helfer werden jährlich wegen Verstößen gegen das Ausländergesetz verurteilt. Dort steht: Wer einem Ausländer den rechtswidrigen Aufenthalt in der Schweiz erleichtert, wird mit bis zu einem Jahr Gefängnis bestraft. Bis zu 5 Jahre Gefängnis riskiert, wer dafür Geld nimmt. Oder es für eine Vereinigung macht. Kirchliche Anlaufstellen oder Hilfsorganisationen für Sans-Papiers werden also beim Strafmaß Schleppern gleichgestellt. 10'000 Personen haben eine Petition unterschrieben, damit uneigennützige Hilfe legal wird. Für Kirchenmitarbeitende sei die Rechtsunsicherheit belastend, erzählt David Zaug von der Evangelischen Kirche Schweiz an einer Konferenz.
19: Darf eine Kirchgemeinde einem abgewiesenen Asylsuchenden für einige Wochen ein Zimmer geben? Darf eine Sozialdiakonin ihm Geld geben? Verlässlich beantworten kann das kaum jemand. Und schon das Strafverfahren ist eine Strafe, auch wenn es mit einem Freispruch endet, das haben wir von Caroline Meyers eindrücklich geschildert erhalten.
17: Dass diese Verfahren abgeschafft werden, dafür hat sich Lisa Mazzone, Präsidentin der Grünen Schweiz, schon als Nationalrätin vergeblich eingesetzt.
20: Was sehr pervers ist, ist, dass eigentlich es betrifft viele Menschen, die sich nicht wehren können, weil sie die Ressourcen nicht haben. Zum Beispiel Angehörigen von betroffenen Menschen, die selber Migrationshintergrund haben, die vielleicht auch Angst haben, sich dagegen zu wehren. Das ist die Realität dieser Strafnorm.
17: Doch das Parlament hatte die uneigennützige Hilfe 2008 bewusst unter Strafe gestellt. Im Strafrecht ist es üblich, Gehilfenschaft zu etwas Illegalem ebenfalls zu verbieten. Kommt hinzu, wer es ermöglicht, dass abgewiesene Asylsuchende untertauchen oder Sans-Papiers in der Schweiz wohnen und arbeiten können, schafft eine prekäre Situation oder verlängert sie. Es gibt also gute Gründe, auch uneigennützige Hilfe unter Strafe zu stellen. Mazzone widerspricht.
20: Ich sehe nicht, inwiefern eine Person zu unterstützen, die eigentlich in einer Notlage sich befindet, ein Problem sein kann im Sinne der Menschlichkeit.
17: Das Schweizer Parlament ist bürgerlich geprägt. Welche Chancen hat da eine solche Petition? Altbundesrätin Ruth Dreifuss.
21: Ich glaube, sie sind groß, obwohl jede Reform oder fast jede Reform des Ausländergesetzes verschärft wurde.
17: Aber es gebe Menschen guten Willens in allen Parteien. Und?
21: Gerade die Geschichte, dass man Jahrzehnte nachher plötzlich anerkennen muss, dass Menschen, die während dem Zweiten Weltkrieg bestraft wurden, weil sie Flüchtlinge über die Grenze gebracht haben, dass man sie jetzt rehabilitiert, sollte wirklich ein Argument sein. Wir nehmen jetzt diese Menschen auch ernst, die es jetzt machen.
17: Die Schweiz gehört übrigens zu den strengeren Ländern. Viele europäische Staaten verzichten bei uneigennütziger Hilfe auf eine Strafe.
1: Eigentlich sollten diejenigen, die viel verdienen, mehr Steuern bezahlen als jene mit kleinen Einkommen. Heißt, das Steuersystem soll progressiv ausgestaltet sein. So steht es in der Bundesverfassung. Eine noch unveröffentlichte Studie der ETH Zürich zeigt nun aber, wenn man alle Steuern und Abgaben mit berücksichtigt, also zum Beispiel auch die Mehrwertsteuer und die Krankenkassenprämien, dann zahlen die 90'000 Reichsten in der Schweiz anteilmäßig viel weniger Steuern als der Rest der Bevölkerung. Wirtschaftsredaktorin Nora Meili.
0: Neu an der Studie ist vor allem die Methode. Anstatt der Steuerdaten verwenden die Forschenden als Ausgangspunkt das gesamte Einkommen und Vermögen der Schweiz, so wie es die Nationalbank ausweist, also alles, was die Bevölkerung in der Schweiz erwirtschaftet hat. Enea Baselja, Ungleichheitsforscher an der ETH Zürich und Mitautor der Studie, erklärt:
2: Das heißt, wir schauen uns wirklich zuerst als Startpunkt die gesamten Einkommen der Schweiz an und verteilen sie auf Individuen.
0: Das Resultat? Die Vermögensungleichheit in der Schweiz ist weniger groß als bisher angenommen, die Einkommensungleichheit jedoch größer. In der Studie rechnen die Autoren und die Autorin auch Pensionskassenguthaben zum Vermögen. Zudem verwenden sie für die Immobilien anstatt der versteuerten Werte die viel höheren Marktwerte. Das vergrößert die Vermögen, insbesondere jene der Mittelschicht, und verringert die Vermögensungleichheit. Im Fokus der Studie stehen aber vor allem die Einkommen. Die Methode hat die Gruppe Ungleichheitsforschender rund um die renommierten Ökonomen Thomas Piketty und Gabriel Zygmunt entwickelt und zielt vor allem darauf ab, die Einkommen des reichsten Prozents genauer zu schätzen. Vor allem die Einkommen aus Vermögen würden in den Steuerdaten unterschätzt, sagt Baselja. In der Studie werden darum sämtliche Einkommen, auch einbehaltene Unternehmensgewinne, auf die Individuen verteilt.
2: Diese Gewinne sind ökonomisches Einkommen, aber weil sie eben nicht ausbezahlt werden, tauchen sie nicht in den Steuerdaten von Individuen auf. Und wenn man die eben weglässt, dann sehen gewisse Leute in den Steuerdaten ärmer aus, als sie tatsächlich sind.
0: Und so steigen die Einkommen des wohlhabendsten Prozents der Bevölkerung im Vergleich zu früheren Studien um rund 50%. Die reichsten 1% verdienen rund 17% des gesamten Einkommens. Und diese Einkommen sind auch für die Analyse des Steuersystems entscheidend, denn auf diesen einbehaltenen Gewinnen bezahlen die Besitzerinnen bzw. deren Unternehmen Unternehmensgewinnsteuern und keine Einkommenssteuern. Und diese Gewinnsteuern sind tiefer als die Einkommenssteuern.
2: Deshalb sinkt eben die Steuerlast an der Spitze der Einkommensverteilung. Und das ist etwas, das wir nicht nur in der Schweiz beobachten, das ist wirklich ein Muster, das wir eigentlich in allen Ländern, wo solche Studien bisher durchgeführt wurden, sehen.
0: Forschende aus der Forschungsgruppe rund um Gabriel Zygmunt fordern darum eine globale Vermögenssteuer. In der Schweiz gibt es eine Vermögenssteuer, die auch vor allem von den Reichsten im Land bezahlt wird. Trotzdem bezahlt das wohlhabendste Prozent, also rund 90'000 Personen, anteilsmäßig wesentlich weniger Steuern als der Rest der Bevölkerung. Dieses Resultat überrascht Benjan nicht. Er ist Professor für Sozialstrukturanalyse an der Uni Bern und war nicht an der Studie beteiligt.
22: Wenn man von progressiven Steuern spricht, dann meint man meistens die Einkommens- und Vermögenssteuern, die auch progressiv definiert sind in Steuertabellen. Hier werden aber auch viele andere Dinge berücksichtigt, wie Mehrwertsteuerausgaben oder Krankenkassenprämien, die eben nicht einkommensabhängig sind, sondern bezahlen alle gleich viel im Prinzip.
0: Und das belaste jene mit tiefen Einkommen stärker als die hohen Einkommen. Hier sei schlicht keine Progression vorgesehen. Dasselbe gilt für die Unternehmensgewinnsteuern. Aber
22: es hat eine gewisse Logik, also interne Konsistenz, dass man das so macht.
0: Schließlich würden neben sämtlichen Einkommen und Abgaben auch sämtliche Vermögen berücksichtigt. Klar ist, die Wahl der Einkommen, Vermögen und Steuern, die Ungleichheitsforschende in Studien berücksichtigen, beeinflussen die Resultate stark. Diese Studie zeigt, die Schweiz liegt sowohl bei der Einkommens- wie auch bei der Vermögensungleichheit zwischen Frankreich und den USA.
1: Nora Meili. Die Studie, die ist noch nicht sogenannt peer-reviewed. Sie wird dafür nun bei einer wissenschaftlichen Fachzeitschrift eingereicht und von unabhängigen Forschenden begutachtet. Nach der verheerenden Flutwelle in Nepal haben prominente Mitglieder von Zivilgesellschaft, Industrie und Opposition der Regierung Fehler beim Katastrophenmanagement vorgeworfen. Bei der Katastrophe vor gut drei Wochen sind nach Regierungsangaben allein in Nepal bislang knapp 1400 Menschen ums Leben gekommen und über 5000 Menschen werden doch vermisst. Darunter sind auch 900 Arbeiter, die in Tunneln von Wasserkraftwerken vermutet werden. Mit jedem Tag sinkt die Chance, dass sie noch lebend gerettet werden können. Südasien-Korrespondentin Maren Peters.
3: Am Anfang wollte die Regierung um Balendra Shah die Katastrophe noch in Eigenregie stemmen, nur mit Armee und Polizei. Die Soldaten und Polizisten hätten Tag und Nacht gearbeitet. Das müsse anerkannt werden, sagt Gopal Krishna Sivakoti, Chef der nepalesischen Menschenrechts- und Umweltorganisation International Institute for Human Rights, Environment and Development. Aber bei aller Wertschätzung, sagt der bekannte Aktivist, der auch mit der UNO zusammenarbeitet, der anfängliche Alleingang sei ein Fehler gewesen. Wir wussten, dass diese gigantische Katastrophe Nepal überfordern würde. Die Regierung hätte sofort das Ausland um Hilfe bitten müssen, sagt Sivakoti. Als sie es nach einigen Tagen schließlich tat, seien schon viele Menschenleben verloren gewesen. Sivakoti gehört zu einer Gruppe von 35 Vertreterinnen und Vertretern der Zivilgesellschaft. Sie haben das Katastrophengebiet an der nepalesisch-chinesischen Grenze bereist, um sich ein Bild von der Lage zu machen. Zu dieser Gruppe gehören auch Vertreter von Amnesty International und dem Nepal Institute of Peace. Ihre gemeinsame Bestandsaufnahme zeigt auch andere Mängel im Katastrophenmanagement der Regierung. Die Regierung habe vermeidbare Fehler gemacht, sagt Sivakoti. So habe das Frühwarnsystem nicht funktioniert, insbesondere in den tiefer gelegenen Gebieten, in denen die Flut erst mit Verzögerung ankam. Bei präziserer Warnung hätten sich dort mehr Menschen in Sicherheit bringen können, sagt er. Ein weiterer Schwachpunkt sei, dass die Zentralregierung lokale Regierungen in den betroffenen Gebieten nicht einbezogen habe. Sie hätten viele Beschwerden von lokalen Regierungen entgegengenommen, wonach die Koordination bei der Rettung und der Verteilung der Hilfsgüter zumindest am Anfang nicht funktioniert habe, sagt Gopal Krishna Sivakoti. Das bestätigt auch Jagat Deuja, Chef der nepalesischen Hilfsorganisation Community Self-Reliance Center. Vor allem am Anfang habe es Probleme bei der Verteilung der Hilfsgüter gegeben. Die Zentralregierung habe auch die Verteilung allein organisieren wollen, das habe aber nicht gut funktioniert. Den Vorwurf, die Regierung um Balendra Shah habe zu spät nach internationaler Hilfe gerufen, teilt auch der politische Analyst Chandra Bhatta aus Kathmandu. Es hätten vermutlich viel mehr Leben gerettet werden können, sagt Bhatta. Vor allem in den verschütteten Tunneln der Wasserkraftwerke, in denen noch hunderte Arbeiter vermisst werden. Erst nach Druck der Wasserkraftwerksbetreiber akzeptierte die Regierung schließlich schweres Gerät und Expertise aus Ländern wie China und Indien. Nepals Finanzminister wies die Kritik inzwischen zurück. Ausländische Hilfe sei akzeptiert worden, entsprechend den Erfordernissen vor Ort. Analyst Chandra Bhatta vermutet, dass auch Geopolitik eine Rolle gespielt haben könnte, beim Zögern der Regierung, fremde Hilfe anzunehmen. Gleich nach dem großen Erdbeben 2015 seien große Mächte sofort nach Nepal gekommen, um bei der Bergung und dem Wiederaufbau zu helfen. Die Folge sei ein starker geopolitischer Wettbewerb gewesen zwischen China, Indien und auch westlichen Mächten um den größten Einfluss in Nepal. Das habe zu viel Spannungen in Kathmandu geführt. Am Ende habe es vor allem China geschafft, seinen Einfluss im kleinen, armen Nachbarland Nepal auszuweiten. Eine erneute ausländische Einmischung habe die neue Regierung diesmal vermutlich vermeiden wollen, sagt Bhatta. Nicht nur außenpolitisch, auch innenpolitisch stehe die Regierung unter Druck.
7: So habe der frühere Premierminister K.P. Oli das Katastrophenmanagement der neuen Regierung nicht unterstützt. Er sei stattdessen auf eigene Faust in die Katastrophengebiete gefahren. Naturkatastrophen würden von Parteien missbraucht, um daraus politisches Kapital zu schlagen, sagt Bata. Das könnte auch der Grund sein, warum die neue Regierung anfangs nicht mit den Lokalregierungen kooperieren wollte. Auf lokaler Ebene regierten die alten Parteien. Die neue Regierung sei dagegen kaum vertreten. Vielleicht habe das zu Problemen bei der Verteilung beigetragen. Auch knapp 3 Wochen nach der Flutkatastrophe bleiben die Herausforderungen für das kleine, arme Land am Himalaya gewaltig.
1: Hier im Echo der Zeit sprechen wir noch über ein Computergame, in dem es um gestohlene afrikanische Kulturgüter in westlichen Museen geht. Zuerst aber noch dies. Ende September stimmt die Schweiz über die Neutralitätsinitiative ab. Diese will in der Verfassung eine striktere Neutralitätspraxis festschreiben als bisher. Wie handhabt unser Nachbar Österreich seine Neutralität? Dort wurde sie 1955 eingeführt, nach dem Vorbild der Schweiz, wie es wörtlich heißt. Und doch wird die österreichische Neutralität ganz anders gelebt. Auslandredaktor Peter Vögeli hat mit der österreichischen Verteidigungsministerin Claudia Tanner gesprochen.
9: Seit 1996 ist das neutrale Österreich Mitglied in der EU und bekennt sich in der Verfassung zur gemeinsamen Außen-, Sicherheits- und Verteidigungspolitik der EU, einer EU, die nicht neutral ist. Die Frage liegt deshalb auf der Hand: Wie neutral ist Österreich überhaupt?
10: Ja, also wir sind militärisch neutral, das heißt aber nicht gleichgültig. Das heißt, wenn es zu Völkerrechtsbrüchen kommt, dann finden wir auch klare Worte. Das heißt, wir schließen uns auch all den Sanktionspaketen an, die beispielsweise erfolgt sind nach dem völkerrechtswidrigen Angriff Putins auf die Ukraine.
9: Betont die österreichische Verteidigungsministerin Claudia Tanner von der konservativen ÖVP.
10: Und wir zeigen auch, dass wir ein glaubwürdiger Partner sind, weil wir bei sehr vielen internationalen Missionen auch unseren Beitrag leisten. Das heißt, das ist seit Jahrzehnten in Wahrheit gut lebbar, auf der einen Seite militärisch neutral zu sein und auf der anderen Seite einen durchaus glaubwürdigen Beitrag im Rahmen der gemeinsamen Sicherheits- und Verteidigungspolitik zu leisten.
9: In der Praxis kann Wien die gemeinsame EU-Außen- und Sicherheitspolitik anwenden, muss das aber nicht. Wiens politischer Ermessensspielraum ist sehr groß. Faktisch ist die österreichische Neutralität lediglich auf einen sehr engen Kern beschränkt. Kein Beitritt zu Militärbündnissen, keine dauerhafte Stationierung fremder Truppen, keine Beteiligung an Kriegen und keine Waffenlieferungen an kriegsführende Parteien. Doch der Druck auf die österreichische Neutralität kann rasch steigen. Denn 23 von 27 EU-Mitgliedern sind gleichzeitig auch in der NATO. Und auch die EU selbst kennt eine militärische Beistandspflicht unter den Mitgliedstaaten. Zwar müssen sich die Neutralen in der EU nicht militärisch engagieren, aber im Ernstfall würde österreichische Solidarität vehement eingefordert. Wie würde Österreich reagieren? Wie würde Wien handeln, wenn beispielsweise Russland Litauen angreifen würde? Das wäre ein NATO- und ein EU-Verteidigungsfall.
10: Es ist wichtig, dass man auf diese Frage vorbereitet ist. Wie würden wir mit einer Beistandspflicht umgehen? Fakt ist aber auch, es hat nur einmal diesen Fall gegeben und das war ein Terroranschlag damals in Paris, Bataclan,
9: sagt Claudia Tanner. In diesem Fall habe Paris französische Soldaten der UNO-Friedensmission aus Mali nach Frankreich zurückverlegt und Österreich sei im Gegenzug eingesprungen.
10: Da haben wir unsere Beistandspflicht so ausgeübt, dass wir zusätzliche Soldaten nach Mali geschickt haben zu dieser Friedensmission. Das heißt, es kommt immer auf den Einzelfall an, wie man diese Beistandspflicht ausüben würde. Das ist nicht immer nur militärische Hilfe.
9: Wie sehr schützt die Neutralität ein Land? Das ist die Mutter aller Fragen.
10: Na, was wir sicher vergessen haben in der Vergangenheit, nur weil es in der Verfassung steht, schützt uns die Neutralität nicht. In der Verfassung steht auch, wir müssen in der Lage sein, und Sie haben es vorhin angesprochen, diese Neutralität auch verteidigen zu können mit allen zur Verfügung stehenden Mitteln. Diese Mittel haben wir vergessen.
9: Österreich rüstet inzwischen zwar stark auf, aber die beschlossene Wehrreform, die eine bessere Ausbildung der Soldaten ermöglichen sollte, wurde auf Drängen des Regierungspartners, den liberalen Neos, gegen den Rat aller Experten abgeschwächt. Der Koalitionsfriede ging vor Sicherheit.
10: Ja, mir gefällt diese Lösung nicht. Das ist ja auch bekannt. Es ist ein Kompromiss und das war einer, der sehr schwer zustande gekommen ist.
9: Der hörbare Ärger der Verteidigungsministerin richtet sich gegen die Parteichefin der NEOS, Beate Meinl-Reisinger, die gleichzeitig Außenministerin in der gemeinsamen Regierung und paradoxerweise für eine klare Sprache gegenüber Moskau bekannt ist.
10: Ja, das ist unverständlich und ich hoffe, sie kann sich in den Spiegel schauen. Ich kann's.
9: Österreich ist nur unzureichend gegen militärische und terroristische Bedrohungen vorbereitet. Wien mit seinen internationalen Organisationen und 2 Millionen Einwohnern lasse sich nicht gegen einen militärischen oder einen Terrorangriff verteidigen, gab der österreichische Luftwaffenchef Generalmajor Gerfried Promberger gegenüber SRF zu Protokoll. Positiv in dieser Notlage sei die intensive militärische Kooperation mit der Schweiz, sagt Verteidigungsministerin Tanner.
10: Eine sehr, sehr enge Kooperation. Wir haben insgesamt 13 bilaterale Abkommen. Das sind pro Jahr 100 gemeinsame Vorhaben.
9: Seien es gemeinsame Übungen oder der gemeinsame Schutz des WEF in Davos. Österreich und die Schweiz praktizieren eine unterschiedliche Neutralität, aber beide haben mit denselben Herausforderungen als Neutrale im Herzen Europas zu kämpfen.
1: Seit Jahren streiten europäische Museen und Regierungen darüber, was mit Objekten geschehen soll, die während der Kolonialzeit aus Afrika gestohlen wurden. Es ist eine vertrackte Diskussion und die Verhandlungen über die Rückgabe sind langwierig. Bis heute befinden sich denn auch noch immer rund 90% des materiellen Kulturerbes Afrikas außerhalb des Kontinents und zu einem großen Teil in westlichen Ländern. Was also tun? Ein Computerspiel aus Südafrika gibt nun darauf eine ziemlich radikale Antwort. Wir holen uns die Objekte zurück. Im Game Relooted schlüpft man in die Rolle einer afrikanischen Sportlerin und bricht kurzerhand in westliche Museen ein, um die Bronzen und Masken nach Afrika zurückzuholen. Afrika-Korrespondent Fabian Urech hat in Johannesburg einen der Entwickler des Spiels getroffen.
6: Eine junge Frau zieht sich eine Mauer hoch, sie springt durch ein Fenster und greift dann nach dem Objekt in der Vitrine. Dann geht der Alarm los und es muss schnell. Die Szene stammt aus dem Videospiel Relooted, ein actiongeladenes Jump and Run und ein Spiel, das in der Zukunft spielt, in einer fiktiven Welt. Keine Fiktion ist aber das Objekt in der Vitrine. Die silberne Büffelfigur wurde vor 130 Jahren von französischen Kolonialtruppen im westafrikanischen Königreich Dahomey gestohlen und landete irgendwann in einem amerikanischen Museum. Das ist, so die Prämisse des Spiels, ein Unrecht und das soll wieder gut gemacht werden.
11: No other items have been returned in the last 15 years. Isn't that a crime too?
6: Im Spiel stehen wir an der Schwelle zum 22. Jahrhundert. Die Diplomatie habe jahrzehntelang versagt, heißt es anfangs. Viele Masken, Bronzen und Kunstwerke seien nie nach Afrika restituiert worden. Und deshalb sei es nun Zeit für andere Mittel.
13: And you already have a plan to steal something, don't you?
11: Absolutely.
13: Let's hear it.
6: Relooted steht wörtlich für wieder geplündert. Entwickelt hat das Spiel das Studio Nyamakop in Johannesburg. Die Idee zum Spiel kam dem Firmenchef Ben Myers bei einem Abendessen mit seiner Mutter. Diese hatte kurz davor das British Museum in London besucht. Er habe die Wut in ihren Augen gesehen und zuerst gedacht, er habe vielleicht einen Geburtstag vergessen. Doch sie sei wütend gewesen, weil sie im Museum ein riesiges antikes Grabmal aus der Türkei gesehen habe. Diese Anmaßung, ein ganzes Gebäude zu stehlen, habe sie fassungslos gemacht und nebenbei habe sie gesagt, er soll doch ein Videospiel darüber machen, wie man sowas zurückholt. Diese Idee auf Afrika umgemünzt ließ Myers nicht los. Und so wurde daraus ein Projekt und schließlich 8 Jahre Arbeit. Wer Relooted spielt, ist vor allem damit beschäftigt, die Hauptfigur, eine junge Sportwissenschaftlerin, über Hindernisse und Abgründe zu leiten, Rätsel zu lösen und vor Wachrobotern zu flüchten. Doch das Spiel hat eben auch diese andere, sehr politische Dimension. Die Idee des Einbruchs an sich, aber etwa auch die Darstellung des Westens, da wo die Kunstgegenstände verwahrt werden.
4: Yeah. We call it the old world, yeah.
6: Wir nennen es die alte Welt. Das ist eine Art Parodie auf die Art und Weise, wie der Westen Afrika typischerweise darstellt. Afrika ist ein Land, überall ist es gleich, es gibt Lehmhütten, hungernde Kinder, Armut. Ein Aufruf zu einer Eskalation ist Relooted aber nicht. Im Spiel wird nicht geschossen und die Crew um die Sportlerin besteht nicht aus Einbruchprofis, sondern etwa aus einer Großmutter, einem Professor und einem etwas tollpatschigen Roboter. Für Myers geht es vor allem darum, der Welt ein anderes Afrika zu zeigen. Ein Afrika mit einer Geschichte, die lange zurückreicht. Es geht darum, den Leuten zu ermöglichen, etwas über afrikanische Kultur und Geschichte zu lernen. Denn selbst unter uns, die das Spiel entwickelt haben, war den meisten nicht bewusst, welch ein Reichtum an Kultur und Geschichte es auf diesem Kontinent gibt, weil eben das meiste gar nicht hier ist. Dazu gehört auch der eingangs genannte Silberbüffel. Ihn und 70 weitere Artefakte lernt man im Spiel kennen.
5: The buffalo was believed to give the king protection and strength in his ventures.
12: Protection and strength in his ventures? We're going to need that.
23: Cheesy!
6: In Relooted steht die Büffelfigur am Ende wieder auf afrikanischem Boden. In der Realität steht sie weiterhin in New York.
1: Afrika-Korrespondent Fabian Urech über das Computergame Relooted. Es ist für PC und Xbox erhältlich. Das war's vom Echo der Zeit am Dienstag, dem 15. September, mit Redaktionsschluss um 18.41 Uhr. Verantwortlich für die Sendung ist Lukas Schneider, für die Nachrichten Thomas Fuchs, mein Name Matthias Kündig.
24: Die Informationen aus unserer Hintergrundsendung «Echo der Zeit» setzen lassen. Überhaupt den ganzen Tag ein bisschen setzen lassen. Das geht gut mit der SRF Musikwelle. Einen schönen Abend.

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1: Die Nachrichten von SRF um 8 mit Lukas Siegfried. Der Krieg der USA gegen den Iran hat zu Engpässen bei den Munitionsvorräten der US-Armee geführt. Das bestätigt ein offizieller Bericht, den eine Aufsichtsbehörde des Verteidigungsministeriums dem Kongress vorgelegt hat. Aus Washington berichtet ARD-Korrespondent Carsten Kühntop.
2: In dem Bericht heißt es, der Munitionsverbrauch während des Krieges habe strategische Bestandslücken verursacht und er habe Engpässe in der Rüstungsindustrie bei der Nachschubversorgung offenbart. Präsident Trump hat immer wieder bestritten, dass die Munition knapp geworden ist. Menschen, die das behaupteten, drohte er mit Haftstrafen. US-Medien hatten in den vergangenen Wochen mehrmals über schwindende Vorräte berichtet. Dabei gehe es vor allem um Marschflugkörper vom Typ Tomahawk und Patriot-Abfangraketen. Außerdem werden in dem Bericht die massiven Schäden beschrieben, die iranische Angriffe auf US-Militärstützpunkten im Nahen Osten angerichtet hätten. Gegenstand des Papiers ist die Zeit vom Start des Krieges bis zum 30. Juni. Bis dahin habe der Waffengang mehr als 33 Milliarden Dollar gekostet, die Schäden an Gebäuden nicht eingerechnet. Der Bericht ist die bisher umfangreichste offizielle Darstellung der Folgen des Krieges für das US-Militär.
1: Wegen der zunehmenden Kämpfe im Jemen haben dort bereits mehr als 100.000 Menschen ihre Heimat verlassen. Das teilt das UNO-Hochkommissariat für Flüchtlinge mit. Außerdem hätten die Kämpfe zwischen der jemenitischen Armee und den vom Iran unterstützten Houthi-Rebellen mindestens 2.400 Menschen zur Flucht über die Meerenge Bab el-Mandab nach Djibouti bewogen. Viele Menschen seien kurzfristig und nur mit dem Nötigsten aufgebrochen. Es brauche nun Unterkünfte, Nahrungsmittelhilfe sowie Gesundheitsversorgung in den betroffenen Gebieten. In den letzten Wochen haben die Houthi fast die gesamte jemenitische Küste des Roten Meers sowie mehrere Inseln erobert. Nach eigenen Angaben wollen sie damit verhindern, dass Saudi-Arabien Öl exportieren kann. Und dann noch eine Meldung aus Deutschland. Zwei Personen, die in Frankfurt in der Nähe des Flughafens wohnen, sind an Malaria erkrankt. Die Behörden gehen davon aus, dass eine Mücke vom Flughafen her die beiden infiziert hat. Die genaue Ursache untersuchen sie noch. Die erkrankten Personen hätten aber weder eine Auslandreise gemacht, noch arbeiteten sie am Flughafen, sagt der Chef des Frankfurter Gesundheitsamtes. Erst vor wenigen Wochen waren 6 Mitarbeitende des Flughafens Frankfurt an Malaria erkrankt. Fachleute gehen davon aus, dass Mücken aus einem Malaria-Gebiet via Flugzeug nach Deutschland kamen. Bleibt das Wetter. Morgen Vormittag ist es noch zeitweise sonnig. Am Nachmittag und Abend ziehen dann mehr Wolken auf und es wird gebietsweise nass. Die Temperatur im Norden 21, im Süden 24 Grad. Das waren Nachrichten von Radio SRF. Verantwortlich ist Konrad Muschk.

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1: Mutti,
0: ich war ein Fratz, liebe Mutti.

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1: Die Nachrichten von SRF um 9 mit Lukas Siegfried. Die Regierung Frankreichs will im nächsten Jahr mehrere Milliarden Euro ausgeben, um sexualisierte Gewalt zu bekämpfen und den Kindesschutz zu verstärken. Das kündigt Frankreichs Premierminister Sébastien Lecornu in der Zeitung Le Monde an. Fast 1,5 Milliarden seien für die Bekämpfung geschlechtsspezifischer und sexueller Gewalt vorgesehen, 2,6 Milliarden, um Kinder besser zu schützen. Beispielsweise will Lecornu spezielle Gerichte installieren lassen, die in solchen Fällen zum Zug kommen. Zudem sollen Vereine mehr Geld erhalten, die sich gegen sexualisierte Gewalt und für Opferschutz engagieren. Der Vorschlag kommt nun als nächstes ins französische Parlament. Der Krieg der USA gegen den Iran hat zu Engpässen bei den Munitionsvorräten der US-Armee geführt. Das steht nun in einem ersten offiziellen Bericht, den eine Aufsichtsbehörde des Verteidigungsministeriums dem Kongress vorgelegt hat. Darin heißt es, der Munitionsverbrauch habe strategische Bestandslücken verursacht und Engpässe beim Nachschub von Rüstungsartikeln offenbart. Laut der Finanzbehörde des Kongresses hat der Iran-Krieg die USA bisher 38 Milliarden US-Dollar gekostet und jeden weiteren Monat kommen rund 3 Milliarden dazu. Sowohl US-Präsident Donald Trump als auch Verteidigungsminister Pete Hegseth hatten Berichte über Munitionsknappheit immer als Lügen bezeichnet. Zu zwei kurzen Meldungen und da bleiben wir zunächst in den USA. Dort wird das Nationale Kulturzentrum, das Kennedy Center in Washington D.C., vorläufig geschlossen. Das hat der von Präsident Trump eingesetzte Vorstand beschlossen. Trump hatte das Gebäude als baufällig bezeichnet. Heute hatte zudem ein Bundesrichter geurteilt, Trumps Name dürfe nicht wieder an der Fassade des Gebäudes angebracht werden. Wegen der zunehmenden Kämpfe im Jemen haben dort bereits mehr als 100.000 Menschen ihre Heimat verlassen. Das teilt das UNO-Hochkommissariat für Flüchtlinge mit. Außerdem hätten die Kämpfe zwischen der jemenitischen Armee und den vom Iran unterstützten Houthi-Rebellen mindestens 2.400 Menschen zur Flucht über die Meerenge Bab el-Mandab nach Djibouti bewogen. Dann zum Fußball und einem Nachtragsspiel in der Schweizer Super League. Die Zürcher Grasshoppers verlieren gegen Sitten mit 2:5. Und das Wetter. Morgen Vormittag ist es noch zeitweise sonnig. Am Nachmittag und Abend ziehen dann mehr Wolken auf und es wird gebietsweise nass. Dies bei 21 Grad im Norden und 24 Grad im Süden. Das waren Nachrichten von Radio SRF. Verantwortlich ist Konrad Muschk.

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1: Die Nachrichten von SRF um 10 mit Lukas Siegfried. Frankreichs Regierung sagt sexualisierte Gewalt und Kindsmissbrauch den Kampf an. Premierminister Le Cornu will dafür mehrere Milliarden Euro bereitstellen. Bei der US-Armee werden die Munitionsvorräte knapp, das zeigt ein Bericht des Verteidigungsministeriums. Grund ist der Krieg im Iran. Das Wetter morgen nur noch zeitweise sonnig, am Nachmittag wird es gebietsweise nass. Die französische Regierung will im Budget fürs nächste Jahr fast 1,5 Milliarden Euro für die Bekämpfung geschlechtsspezifischer und sexualisierter Gewalt bereitstellen. Weitere 2,6 Milliarden Euro sollen in den Kinderschutz fließen. Das kündigt Frankreichs Premierminister Sébastien Le Cornu in der Zeitung Le Monde an. Aus Paris berichtet Henrik Lesser-Villoun von der ARD.
2: Die finanziellen Mittel will er mit der Loi Intégrale verbinden. Ein Gesetzentwurf gegen geschlechtsspezifische und sexualisierte Gewalt, über den ab nächster Woche in der Nationalversammlung beraten wird. Ob die Regierung den Haushalt mit den Posten verabschieden kann, ist unklar. Ihr fehlt dafür bislang eine parlamentarische Mehrheit. Der Gesetzentwurf sieht unter anderem vor, spezialisierte Gerichte für sexualisierte Gewalt und Gewalt innerhalb der Familie einzurichten. Außerdem soll in jedem französischen Departement ein Zentrum für Betroffene entstehen. Der Entwurf wird von 150 Frauenrechtsorganisationen und Organisationen zum Schutz von Kindern unterstützt. Er soll auch eine Antwort auf den Fall von Liana sein, der Frankreich erschüttert hat. Die Elfjährige wurde vergewaltigt und getötet. Der Angeklagte soll auch im Jahr zuvor ein Mädchen vergewaltigt haben, war aber nie deswegen verhört worden.
1: Der Krieg der USA gegen den Iran hat zu Engpässen bei den Munitionsvorräten der US-Armee geführt. Das bestätigt ein offizieller Bericht, den eine Aufsichtsbehörde des Verteidigungsministeriums dem Kongress vorgelegt hat. Darin heißt es, der Munitionsverbrauch habe strategische Bestandeslücken verursacht und Engpässe beim Nachschub von Rüstungsartikeln offenbart. Laut der Finanzbehörde des Kongresses hat der Iran-Krieg die USA bisher 38 Milliarden US-Dollar gekostet und jeden weiteren Monat kommen rund 3 Milliarden hinzu. Sowohl US-Präsident Donald Trump als auch Verteidigungsminister Pete Hegseth hatten Berichte über Munitionsknappheit bisher immer als Lügen bezeichnet. Vor wenigen Jahren war es noch Science Fiction, jetzt ist es offenbar Realität. Die USA haben erstmals bestätigt, Waffen im Weltraum stationiert zu haben. Die Waffensysteme in der Erdumlaufbahn seien notwendig, um US-Truppen vor feindlichen Angriffen zu schützen, sagte der Leiter der US-Luftwaffe. Um welche Art von Waffensystem es sich handelt und wann dieses stationiert wurde, sagte er nicht. Inzwischen warnte China vor einem Wettrüsten im All. Man fordere die USA auf, die Entwicklung militärischer Fähigkeiten im Weltraum einzustellen, zitiert die Nachrichtenagentur AFP einen Sprecher des Außenministeriums in Peking. Dann zum Fußball und einem Nachtragsspiel in der Schweizer Super League. Die Zürcher Grasshoppers verlieren gegen den FC Sion mit 2:5. Und damit zu weiteren Meldungen des Tages in der Übersicht. Die Schweizer Armee soll für verschiedene Projekte insgesamt knapp 3,4 Milliarden Franken erhalten. Das hat das Parlament entschieden in der Debatte um die Armeebotschaft 2026. Nach dem Ständerat hat auch der Nationalrat zugestimmt und die Gelder bewilligt. Damit sollen beispielsweise die bodengestützte Luftverteidigung ausgebaut und der Schutz vor Drohnen verstärkt werden. Gedeckt werden sollen auch die Mehrkosten, die beim Kauf der neuen F-35-Kampfjets entstehen. Dies gegen den Widerstand von Linksgrün. Verteidigungsminister Martin Pfister hat sich derweil im Parlament zum kritischen Untersuchungsbericht der Geschäftsprüfungskommission des Nationalrats rund um den F-35-Kampfjet geäußert. Diese hatte etwa ergeben, dass der Bund nie von einem Fixpreis ausgehen konnte. Bundesrat Pfister bezeichnet den Bericht als sachlich und differenziert und er kündigte eine baldige Antwort des Bundesrats an. Die Schweizer Volkswirtschaft gehöre zu den wettbewerbsfähigsten und innovativsten der Welt. Das sagt die Organisation für wirtschaftliche Zusammenarbeit und Entwicklung, die OECD. Damit das so bleibt, empfiehlt sie diverse Reformen. So müsse die Schweiz den Zugang zu wichtigen Handelspartnern sichern, allen voran zu jenem der EU. Handlungsbedarf sieht die OECD auch wegen der Wohnungsnot und bei der Digitalisierung im Gesundheitssystem. Ein russisches Kriegsschiff hat zwei Leuchtfackeln in Richtung eines dänischen Militärhelikopters abgefeuert vor der Küste Dänemarks. Das sei völlig rücksichtslos, sagte die dänische Ministerpräsidentin Mette Frederiksen. Aber Dänemark werde sich nicht einschüchtern lassen. Die Regierung hat den russischen Botschafter zu einem Gespräch einbestellt. Die Börsendaten von 22.05 Uhr geliefert von SIX. Der Swiss Market Index schließt bei 13.809 Punkten, 0,5% im Minus. Der Dow Jones Index in New York stand kurz vor Schluss bei minus 0,7%. Der Euro wird zu 94,51 Rappen gehandelt, der Dollar zu 81,87 Rappen. Und das Wetter? Morgen Vormittag scheint zeitweise die Sonne, am Nachmittag hat es mehr Wolken und vor allem in den Voralpen und Alpen sowie im Tessin gibt es Regengüsse und Gewitter. Im Flachland wird es nur lokal nass. Die Höchstwerte liegen morgen im Norden um 21 und im Tessin bei 24 Grad. Das waren Nachrichten von Radio SRF, verantwortlich Konrad Muschk.

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1: Die Nachrichten von SRF um 11 mit Sandro Peter. In den USA wird das Nationale Kulturzentrum, das Kennedy Center in Washington D.C., vorläufig geschlossen. Das hat Präsident Donald Trump mitgeteilt. Trump hatte das Gebäude mehrfach als baufällig bezeichnet. Heute hatte zudem ein Bundesrichter geurteilt, Trumps Name dürfe nicht wieder an der Fassade des Gebäudes angebracht werden. Auf seinem sozialen Netzwerk schreibt Trump, die Renovationsarbeiten würden erst beginnen, wenn das zuständige Gericht urteile, dass Trumps Name wieder an dem Gebäude stehe. Ansonsten würde das Kennedy Center nicht renoviert, so Trump. Die Regierung Frankreichs will im nächsten Jahr mehrere Milliarden Euro ausgeben, um sexualisierte Gewalt zu bekämpfen und den Kinderschutz zu verstärken. Das kündigt Frankreichs Premierminister Sébastien Lecornu in der Zeitung Le Monde an. Fast 1,5 Milliarden seien für die Bekämpfung geschlechtsspezifischer und sexueller Gewalt vorgesehen, 2,6 Milliarden, um Kinder besser zu schützen. Beispielsweise will Lecornu spezielle Gerichte installieren lassen, die in solchen Fällen zum Zug kommen. Zudem soll in jeder Region des Landes ein Zentrum entstehen, an das sich Gewaltopfer wenden können. Der Vorschlag kommt nun als nächstes ins französische Parlament. Zum Sport, zuerst zu einem Nachtragsspiel in der Schweizer Fußballmeisterschaft. Die Zürcher Grasshoppers verlieren gegen Sitten mit 2-5. Und im Eishockey hat die Schweizer Meisterschaft begonnen. Biel schlägt Freiburg 4-2, die ZSC Lions schlagen Bern 5-3, Davos gewinnt gegen die SCL Tigers mit 4-1, Rapperswil-Jona verliert gegen Kloten mit 3-4 nach Verlängerung, Lausanne unterliegt Zug mit 0-5, Lugano schlägt Genf Servet 6-3 und Aschua verliert gegen Ambri Piotta 2-3 nach Penaltyschießen. Die Börsendaten von SIX, der Swiss Market Index, schließt bei 13.809 Punkten, das ist ein Minus von 0,5%. Der Dow Jones Index in New York fällt um 0,6%. Der Euro wird zu 94,47 gehandelt, der Dollar zu 81,88. Das Wetter. Morgen Vormittag ist es noch zeitweise sonnig, am Nachmittag und am Abend ziehen dann mehr Wolken auf und es wird gebietsweise nass. Die Temperatur im Norden 21, im Süden 24 Grad. Das waren Nachrichten von Radio SRF, verantwortlich Konrad Muschk.

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0: Die Nachrichten von SRF um Mitternacht mit Sandro Peter. Für den Kinderschutz und den Kampf gegen sexualisierte Gewalt. Frankreich plant Milliardeninvestitionen in diese Bereiche. Wegen des Kriegs zwischen den USA und dem Iran. Beim US-Militär gibt es Engpässe bei der Munition. Das Wetter. Am Vormittag ist es zeitweise sonnig, später gebietsweise nass bei 21 Grad im Norden. Die französische Regierung will im nächsten Jahr fast 1,5 Milliarden Euro für die Bekämpfung geschlechtsspezifischer und sexualisierter Gewalt bereitstellen. Weitere 2,6 Milliarden Euro sollen in den Kinderschutz fließen. Das kündigte Frankreichs Premierminister Sébastien Lecornu in der Zeitung Le Monde an. Aus Paris berichtet Henrik Lesser-Willung von der ARD.
1: Die finanziellen Mittel will er mit der Loi Intégrale verbinden. Ein Gesetzentwurf gegen geschlechtsspezifische und sexualisierte Gewalt, über den ab nächster Woche in der Nationalversammlung beraten wird. Ob die Regierung den Haushalt mit den Posten verabschieden kann, ist unklar. Ihr fehlt dafür bislang eine parlamentarische Mehrheit. Der Gesetzentwurf sieht unter anderem vor, spezialisierte Gerichte für sexualisierte Gewalt und Gewalt innerhalb der Familie einzurichten. Außerdem soll in jedem französischen Departement ein Zentrum für Betroffene entstehen. Der Entwurf wird von 150 Frauenrechtsorganisationen und Organisationen zum Schutz von Kindern unterstützt. Er soll auch eine Antwort auf den Fall von Liana sein, der Frankreich erschüttert hat. Die 11-Jährige wurde vergewaltigt und getötet. Der Angeklagte soll auch im Jahr zuvor ein Mädchen vergewaltigt haben, war aber nie deswegen verhört worden.
0: Der Krieg der USA gegen den Iran hat zu Engpässen bei den Munitionsvorräten der US-Armee geführt. Das steht in einem ersten offiziellen Bericht, den eine Aufsichtsbehörde des Verteidigungsministeriums dem Kongress vorgelegt hat. Darin heißt es, der Munitionsverbrauch habe strategische Bestandslücken verursacht und Engpässe beim Nachschub von Rüstungsartikeln offenbart. Laut der Finanzbehörde des Kongresses hat der Irankrieg die USA bisher 38 Milliarden US-Dollar gekostet und jeden weiteren Monat kommen rund 3 Milliarden hinzu. Sowohl US-Präsident Donald Trump als auch Verteidigungsminister Pete Hegseth hatten Berichte über Munitionsknappheit immer als Lügen bezeichnet. In den USA wird das Nationale Kulturzentrum, das Kennedy Center in Washington D.C., vorläufig geschlossen. Das hat Präsident Donald Trump mitgeteilt. Trump hatte das Gebäude mehrfach als baufällig bezeichnet. Ein Bundesrichter hatte zuvor entschieden, dass Trumps Name nicht wieder an der Fassade des Gebäudes angebracht werden dürfe. Auf seinem sozialen Netzwerk schreibt Trump, die Renovierungsarbeiten würden erst beginnen, wenn das zuständige Gericht sage, dass Trumps Name wieder an dem Gebäude stehen dürfe. Sonst würde das Kennedy Center nicht renoviert. Wegen der zunehmenden Kämpfe im Jemen haben dort bereits mehr als 100.000 Menschen ihre Heimat verlassen. Das teilt das UNO-Hochkommissariat für Flüchtlinge mit. Außerdem hätten die Kämpfe zwischen der jemenitischen Armee und den Houthi-Rebellen mindestens 2.400 Menschen zur Flucht über die Meerenge Bab el-Mandab nach Djibouti bewogen. Viele Menschen seien kurzfristig und nur mit dem Nötigsten aufgebrochen. Es brauche nun Unterkünfte, Nahrungsmittelhilfe sowie Gesundheitsversorgung in den betroffenen Gebieten. In den letzten Wochen haben die Houthi, die vom Iran unterstützt werden, fast die gesamte jemenitische Küste des Roten Meeres sowie mehrere Inseln erobert. Nach eigenen Angaben wollen sie damit verhindern, dass Saudi-Arabien Öl exportieren kann. Zwei Kurzmeldungen zum Abbau von Arbeitsplätzen in der Schweiz. Bis zu 49 Stellen will der Rüstungskonzern RUAG abbauen, an den Standorten Bern, Thun und Emmen, wie er mitteilt. Grund dafür seien einerseits zu wenig Kundenaufträge in der Sparte Bodensysteme, andererseits würden Stellen im IT-Bereich an den Bund ausgelagert. Und das Westschweizer Radio und Fernsehen RTS hat die Streichung von 25 Arbeitsplätzen angekündigt, im Zusammenhang mit den Sparmaßnahmen bei der SRG. Auch SRF hatte zuvor bereits angekündigt, bis Ende nächstes Jahr 38 Stellen abzubauen. Zum Sport. Zuerst zu einem Nachtragsspiel in der Schweizer Fußballmeisterschaft. Die Zürcher Grasshoppers verlieren gegen Sitten mit 2:5. Und im Eishockey hat die Schweizer Meisterschaft begonnen. Biel schlägt Freiburg 4:2. Die ZSC Lions schlagen Bern 5:3. Davos gewinnt gegen die SCL Tigers mit 4:1. Rapperswil-Jona verliert gegen Kloten mit 3:4 nach Verlängerung. Lausanne unterliegt Zug mit 0:5. Ducano schlägt Genf Servit 6:3. Aschua verliert gegen Ambri Piotta 2:3 nach Penaltyschießen. Das Wetter: am Vormittag ist es zeitweise sonnig. Tagsüber nehmen die Wolken zu und vor allem entlang der Voralpen, Alpen und im Süden gibt es Regen und Gewitter. Die Temperaturen erreichen mit auffrischendem Westwind 21 Grad im Norden und 24 Grad im Süden. Das waren Nachrichten von Radio SRF. Am Mikrofon und verantwortlich Sandro Peter.

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1: Die Nachrichten von SRF um 1 mit Sandro Peter. In Litauen haben NATO-Kampfjets in der Nacht auf gestern eine Drohne abgeschossen. Nun zeigt sich, die Drohne war mit Sprengstoff beladen. Das teilt der litauische Verteidigungsminister mit. Fachleute hätten die Sprengladung entschärft. Die Drohne werde weiterhin untersucht. In der Nacht auf gestern hatten italienische Kampfjets die Drohne abgeschossen. Woher sie stammt, ist noch unklar. Nach ersten Erkenntnissen flog die Drohne wahrscheinlich von Belarus her nach Litauen ein. Wegen des Ukraine-Kriegs hat es schon mehrere Vorfälle mit Drohnen in den baltischen Ländern gegeben. Die Regierung Frankreichs will im nächsten Jahr mehrere Milliarden Euro ausgeben, um sexualisierte Gewalt zu bekämpfen und den Kinderschutz zu verstärken. Das kündigt Frankreichs Premierminister Sébastien Lecornu in der Zeitung Le Monde an. Fast 1,5 Milliarden seien für die Bekämpfung geschlechtsspezifischer und sexueller Gewalt vorgesehen, 2,6 Milliarden, um Kinder besser zu schützen. Beispielsweise will Lecornu spezielle Gerichte installieren lassen, die in solchen Fällen zum Zug kommen. Zudem soll in jeder Region des Landes ein Zentrum entstehen, an das sich Gewaltopfer wenden können. Der Vorschlag kommt nun als nächstes ins französische Parlament. Zwei Meldungen aus den USA in Kurzform. In den USA wird das Nationale Kulturzentrum, das Kennedy Center in Washington D.C. vorläufig geschlossen. Das hat Präsident Donald Trump mitgeteilt. Trump hatte das Gebäude als baufällig bezeichnet. Ein Bundesrichter hatte zuvor geurteilt, Trumps Name dürfe nicht wieder an der Fassade des Gebäudes angebracht werden. Der Krieg der USA gegen den Iran hat zu Engpässen bei den Munitionsvorräten der US-Armee geführt. Das steht in einem ersten offiziellen Bericht, den eine Aufsichtsbehörde des Verteidigungsministeriums dem Kongress vorgelegt hat. Sowohl US-Präsident Trump als auch Verteidigungsminister Pete Hegseth hatten Berichte über Munitionsknappheit immer als Lügen bezeichnet. Zum Sport. Zuerst zu einem Nachtragsspiel in der Schweizer Fußballmeisterschaft. Die Zürcher Grasshoppers verlieren gegen Sitten mit 2:5. Und im Eishockey hat die Schweizer Meisterschaft begonnen. Biel schlägt Freiburg 4:2. Die ZSL 1 schlagen Bern 5:3. Davos gewinnt gegen die SCL Tigers mit 4:1. Rapperswil-Jona verliert gegen Kloten mit 3:4 nach Verlängerung. Lausanne unterliegt Zug mit 0:5. Lugano schlägt Genf-Servet 6:3. Und Aschua verliert gegen Ambri Piotta 2:3 nach Penaltyschießen. Das Wetter: am Vormittag ist es zeitweise sonnig, am Nachmittag und am Abend wird es gebietsweise nass. Die Temperaturen erreichen im Norden 21 Grad, im Süden 24 Grad. Das waren Nachrichten von Radio SRF. Am Mikrofon und verantwortlich Sandro Peter.

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1: Die Nachrichten von SRF um 2 mit Sandro Peter. In Litauen haben NATO-Kampfjets in der Nacht auf gestern eine Drohne abgeschossen. Nun zeigt sich, die Drohne war mit Sprengstoff beladen. Das teilt der litauische Verteidigungsminister mit. Fachleute hätten die Sprengladung entschärft. Die Drohne werde weiterhin untersucht. In der Nacht auf gestern hatten